0: der Richard-Strauss-Tunnel, der Altstadtring-Tunnel und der Boschertsrieder-Tunnel ebenfalls wegen Wartungsarbeiten gesperrt. Da geht in Sachen Tunnelei in dieser Nacht nichts. Ab 5 ist es dann wahrscheinlich wieder frei. Das waren die Verkehrsmeldungen. Weiterhin eine gute und störungsfreie Fahrt für Sie.
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0: Ja, diese Hitnacht kommt vom MDR aus Magdeburg. Ich bin André Holst und ich bin ja immer total verbal, nenne ich es einfach mal so. Ne? Der eine, der hört nicht auf zu reden, der andere fängt an zu singen. Ist Elton John, A Word in Spanish. Ich bin keine KI, ich mache tatsächlich Fehler. A Word in Spanish. Viel Spaß dabei.

Hallihallo Nachteulen, Autofahrer, Wachbleiber und alle fleißigen Geister, die ihrer Arbeit nachgehen und das Land zusammenhalten. Wie kommen Sie durch die Nacht? Wenn Sie Lust haben, schreiben Sie mir ard-hitnacht.de. Nee, nochmal ard-hitnacht@mdr.de. Das ist das Wichtigste, darf nicht fehlen. Hier spielt die Musik und die ist richtig gut. Tears for Fears und Mad World. ard-hitnacht@mdr.de. Dann landen Sie direkt bei mir.

Kuriose Feiertage, auch hier in der ARD-Hitnacht spielen die bei mir eine große Rolle. Denn heute ist Welttag der Kraken. Haben Sie das gewusst? Also, seien Sie nett zu allen Kraken, die Ihnen heute zufällig begegnen. 8 Arme und trotzdem vermutlich wieder keiner frei, um den Abwasch zu machen. Hier ist Grönemeyer.

0: back the years. Simply Red hier in de AD-nacht. Der Verkehrsservice in der ARD-Nacht, 2.30 Uhr. Hallo alle unterwegs, ich habe die A8 im Blick. München Richtung Salzburg ist zwischen Bernau und Felden wegen Bauarbeiten gesperrt. Die A57 Krefeld Richtung Köln ist zwischen Krefeld Zentrum und Krefeld Opfum wegen Bauarbeiten gesperrt. Und die A100 Stadtring Berlin-Wedding Richtung Treptow ist zwischen Jakob-Kaiser-Platz und Rudolf-Wissell-Brücke wegen Bauarbeiten bis 5 gesperrt. Und A111 Berlin-Stadt einwärts ist zwischen Heckerdamm und Rudolf-Wissell-Brücke wegen Bauarbeiten bis 5 gesperrt. Und in München sind mehrere Tunnel dicht, und zwar unter anderem auch der Effner-Tunnel, der Richard-Strauss-Tunnel und der Altstadtring-Tunnel wegen Wartungsarbeiten in beiden Richtungen derzeit gesperrt. Das waren die Verkehrsmeldungen. Weiterhin eine gute und störungsfreie Fahrt in diesem neuen Tag.
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0: Ich bin André Holst, und während andere nachts ins Bett geschickt werden, lassen Sie mich von der Leine. Also willkommen der Hitnacht jetzt mit Freddie Mercury.

10:30 ARD Nacht, Donnerstagmorgen am 8. Oktober. Viele Grüße gehen jetzt nach Obertshausen an Olaf Gustav Hesse. Und zwar während die ARD Nacht läuft, da sortiert er fleißig Fotos und Dokumente. Hunderte Dateien vom Computer und dazu noch jede Menge Bilder vom Handy. Das muss ja auch irgendwann mal sein. Und so eine Nacht ist dafür wirklich richtig gut geeignet. Die Speicherkarte ist inzwischen wieder auf dem neuesten Stand, aber ganz fertig ist die Arbeit noch nicht. Wir wünschen weiterhin ganz viel Geduld, Olaf, beim digitalen Aufräumen, bedanken uns für die netten Grüße, viel Licht und Liebe zurück nach Obertshausen.

ARD-Nacht. Wir haben es 3:15 mittlerweile. Oder mittlerweile 3:45, kann ich auch sagen. Wie auch immer Sie die Uhren nennen wollen, wie Sie es drehen, wie Sie es wenden wollen. Heute ist Donnerstag, der 8. Oktober 2026. Und ich habe jetzt was ganz Besonderes, einen kleinen Gruß. Kam gerade rein von der A7 Richtung München. Hannes nämlich ist unterwegs. Genießt die gute Musik, gute Fahrt, Hannes. Und für Hannes mache ich jetzt hier in der ARD-Hitnacht den Balladenladen auf. Und da kommt ganz großes musikalisches Kino. Hier ist Eric Clapton und Tears in Heaven.

nicht zu viel versprochen. Ganz großes musikalisches Kino aus unserem Balladenladen hier in der ARD-Hitnacht. Wir haben es 3:10, gleich geht's in die Nachrichten. Aber ich möchte noch einen kuriosen Feiertag mit Ihnen feiern. Denn heute ist Konfuzius-Tag. Ja. Heute am 8. Oktober. Und wie Konfuzius schon niemals sagte, wer nachts lang genug wach bleibt, kann irgendwann ohne aufzustehen frühstücken. Ja, das ist wahr, was auch immer damit gemeint ist. Spaß beiseite. Welche Weisheiten haben Sie durch Ihr Leben begleitet? Wenn Sie Lust haben, schreiben Sie mir Ihre Weisheiten auf die Mail ard-hitnacht@mdr.de, denn damit möchte ich mich nächste Stunde mal auseinandersetzen. Welche Weisheiten haben Sie Ihr Leben lang begleitet und waren immer wieder hilfreich? Auch ich habe da so 2, 3. ard-hitnacht@mdr.de. Dann bis gleich.

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1: Um 3 Uhr mit Wolfgang Berger. Die Spitzen von Union und SPD haben ihre Beratungen im Koalitionsausschuss am Abend nach etwa 4 Stunden beendet. Über die Ergebnisse will die Regierung erst am Morgen informieren und das voraussichtlich in schriftlicher Form. Aus der Nachrichtenredaktion Christiane Rüther.
2: Hauptthema der Sitzung war der Zeitplan für die weitere Umsetzung der Reformvorhaben. Außerdem wurde über die Ergebnisse der letzten Wahlen in Sachsen-Anhalt, Mecklenburg-Vorpommern und Berlin gesprochen. Teilnehmer beschrieben die Sitzung nach dem Ende des Treffens als gut und sehr konstruktiv. Vor dem Hintergrund der Wahlergebnisse hatte Bundeskanzler Merz vor der Sitzung ein neues Bekenntnis zum vereinbarten Reformkurs verlangt. Er gehe davon aus, dass der Koalitionsvertrag und das im Juli beschlossene Reformpaket unverändert die Geschäftsgrundlage für die Arbeit der Koalition bleiben.
1: Die Schulproteste in Frankreich gehen weiter. Für heute haben mehrere Bildungsgewerkschaften zu neuen Streiks und Demonstrationen aufgerufen. Am Abend hat sich Regierungschef Le Cornu zur Lage geäußert. Er stellte den protestierenden Schülern bessere Lernbedingungen in Aussicht. Zusätzliches Geld soll es aber nicht geben. Die Bildungsgewerkschaften hatten Zusatzausgaben von 10 Milliarden Euro für die Schulen verlangt. Demonstrationen für bessere Lernbedingungen, Schulgebäude und angepasste Stundenpläne gibt es seit einigen Tagen auch in Belgien. 2 Wochen nach der Zwangsräumung ihrer Wohnung ist eine 87-jährige Spanierin im Krankenhaus gestorben. Der Fall von Marie-Carmen Abascal hatte landesweite Proteste ausgelöst. Aus Madrid, Hans-Günther Kellner.
3: Die 87-jährige Rentnerin wurde zum Symbol für die Bewegung gegen die Spekulation mit Wohnungen und gegen Mieterhöhungen in Spanien, seit ihre Mietwohnung in der Madrider Innenstadt vor 2 Wochen zwangsgeräumt wurde. Seither lag die von den Anstrengungen stark geschwächte 87-Jährige im Krankenhaus. Die Räumung löste landesweite Empörung über die rechtliche Situation von Mieterinnen und Mietern und die Auswüchse auf dem spanischen Wohnungsmarkt aus. Die Gewerkschaften haben für den 11. November zu einem Generalstreik gegen die Situation auf dem spanischen Wohnungsmarkt aufgerufen.
1: Die US-Demokraten verklagen die Regierung von Präsident Trump wegen Werbespots auf Staatskosten. In ihrem Schriftsatz vor einem Bundesgericht in Washington bezeichnet die Partei die Werbung als rechtswidrige Propaganda. In den Werbefilmen werden Trump und seine Politik gelobt. Laut US-Medien haben sie bisher mehr als 12 Millionen Dollar Steuergeld gekostet. In knapp einem Monat sind in den USA Zwischenwahlen. Das waren die Nachrichten. Das Wetter in Deutschland. Tagsüber breitet sich Regen nach Osten aus, später von Nordwesten her wechselnd bewölkt mit Sonne, aber auch Schauern, Höchstwerte 12 bis 20 Grad. Am Freitag weiterhin wechselhaft, nur im Süden abseits der Alpen etwas Sonne, 10 bis 16 Grad. Am Sonnabend wechselnd bewölkt, teils etwas Sonne und Schauer bei 10 bis 17 Grad. Es ist 3.03 Uhr.
4: Ja, nach den Nachrichten nur Zeit für den Blick auf die Straßen. Ist der Verkehrsservice in der ARD-Hitnacht. Hallo an alle unterwegs. Die A8 München Richtung Salzburg ist zwischen Berna und Felden wegen Bauarbeiten bis 5 gesperrt. Die A57 Krefeld Richtung Köln ist zwischen Krefeld Zentrum und Krefeld Offum wegen Bauarbeiten gesperrt. Und die A100 Stadtring Berlin-Wedding Richtung Treptow ist zwischen Jakob-Kaiser-Platz und Rudolf-Wissell-Brücke wegen Bauarbeiten gesperrt. Und in München sind mehrere Tunnel derzeit in beiden Richtungen gesperrt. Und zwar wegen Wartungsarbeiten, unter anderem der Effner-Tunnel, der Richard-Strauss-Tunnel und auch der Altstadt-Ring-Tunnel. Das war's. Wir wünschen Ihnen weiterhin eine gute Fahrt in den neuen Tag.
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4: Ich bin André Holst und ich sende aus Magdeburg. Ich bin der Sendemops und Wortwellensurfer. Und hier gibt's Musik mit Electric Light Orchestra. Rock'n'Roll is King. Ist so.

Kuriose Feiertage hier in der ARD-Hitnacht zum Konfuzius-Tag. Eine echte Weisheit. Fordere viel von dir selbst und erwarte wenig von den anderen. Das erspart Ärger. Und ich finde, dass das nach über 2000 Jahren immer noch verdächtig aktuell klingt.

Lebensweisheiten suchen wir hier auch in dieser Stunde in der ARD-Hitnacht. Und ich habe ja auch so eine Weisheit mal mitgekriegt und die gehört bei mir irgendwie immer dazu. Mit den richtigen Menschen geht alles, mit den falschen nichts. Da ist was Wahres dran und ich habe es auch festgestellt. Es ergibt sich halt einfach. Aber die Weisheiten, die von Ihnen per E-Mail gekommen sind, die haben es auch in sich. Elke zum Beispiel aus Ludwigshafen, sie grüßt ganz herzlich. Und sie sagte, meine Oma hatte immer diese Weisheit aus ihrer Lebenserfahrung. Die Natur gleicht alles aus. Wenn sie dumm sind, sind sie eben raffiniert. Und da hatte sie nicht Unrecht. Das kann sie bestätigen. Liebe Grüße nach Ludwigshafen an Elke. Und Sebastian Fischer, der hat sich auch gemeldet und er sagt immer, Zufriedenheit im Leben ist das A und O. Ja, das ist simpel, aber ich glaube, es ist auch gut, wenn man danach strebt, im Leben zufrieden zu sein. Und dann ist von Bernd auch noch ein bisschen was gekommen und ich freue mich ebenfalls auch, wenn, wie zum Beispiel hier diese E-Mail von Martin Helm gekommen ist. Martin schreibt, das Zukünftige nimmt ab, das Vergangene wächst an, bis die Zukunft verbraucht und das Ganze vergangen ist. Ja, das ist tatsächlich auch etwas, das unter die Haut geht. Lebensweisheiten unter ard-hitnacht@mdr.de. Und Gundi, die freut sich ganz einfach zu sagen, folge deinem Herzen, gebe niemals auf, entscheide dich für das Glück, das uns täglich passiert, zu sehen und wertzuschätzen. Egal was kommt, nichts kann uns so schnell brechen. Und Gundi, da sage ich auch ganz herzliche Grüße und schön, dass ihr die ARD

0: When the Rain Begins to Fall, Jermaine Jackson und Pia Sedora aus dem Jahre 84. Großes Kompliment, der Text nämlich stammt von Peggy March. Ja, das war die, die gesungen hat, mit 17 hat man noch Träume. Ist, glaube ich, auch gerade auf Deutschland Besuch und tritt hier und da in Talkshows auf. When the Rain Begins to Fall. 3.23 Uhr, ARD-Hitnacht. Und jetzt lassen wir so ein bisschen die Nacht hochleben. Reggae Night, hier ist Musik mit Jimmy Cliff.
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0: 3.30 Uhr, der Verkehrsservice in der ARD nach Trallo an alle unterwegs. A8 München Richtung Salzburg ist zwischen Bernau und Velden wegen Bauarbeiten bis 5 gesperrt. Dadurch staut es sich und die Umleitung geht über die U79. Dann A57 Krefeld Richtung Köln ist zwischen Krefeld Zentrum und Krefeld Oppum wegen Bauarbeiten gesperrt. Und A100 Stadtring Berlin Wedding Richtung Treptow ist zwischen Jakob-Kaiser-Platz und Rudolf-Wissell-Brücke wegen Bauarbeiten bis 5 gesperrt. Und in München sind mehrere Tunnel derzeit wegen Wartungsarbeiten gesperrt, das Ganze bis 5. Und betroffen unter anderem der Effner-Tunnel, der Richard-Strauss-Tunnel und auch der Altstadtring-Tunnel. Das war's. Das waren die Verkehrsmeldungen. Weiterhin eine gute Fahrt in diesen Donnerstag.
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0: Heute mit André Holst und Musik von Midnight Oil.

Das kriegen wir hin. Yeah. Udo, ja, hier ist ja die Hitnacht am 8. Oktober mittlerweile, Donnerstagmorgen. Und der neue Tag ist 3 Stunden und 39 Minuten jung. Guten Morgen, kann ich sagen. Ich weiß, es ist früh, sehr früh, vielleicht sogar unverschämt früh. Aber ich bin trotzdem hier. Und nein, das ist kein Traum. Wir sind wirklich wach und rocken den Laden jetzt mit ein bisschen Lebensphilosophie von Gloria Gaynor. Egal, was passiert, ich überlebe's.

Werbung für Menschen, die auf der Tanzfläche aussehen, als würden sie Kleingeld suchen. Aber Schwamm drüber. Schöne Grüße gibt's nach Gauting an Andreas hier in der ARD-Hitnacht. Für ihn beginnt der Tag schon so kurz nach 1 Uhr morgens. Kaffee anziehen und dann heißt es Zeitungen austragen. Und inzwischen ist die Tour geschafft. Danke für die E-Mail. Und jetzt geht's ins verdiente Bettchen. Noch ein bisschen ARD-Hitnacht im Ohr. Andreas, der hat uns zwei Lebensweisheiten mitgegeben. Um die geht's ja. Und zwar seine Oma Walli, die sagte immer, es liegt nicht immer auf einer Seite. Und ein Satz des Volksschauspielers Toni Berger begleitet ihn bis heute. Nichts wird dir geschenkt im Leben. Ja, mit seinen Lebenserfahrungen kann Andreas das nur bestätigen. Vielen Dank und viele Grüße an dieser Stelle. Und ich danke auch für die Grüße. Gute Nacht und jetzt aber erholsamen Schlaf und Grüße nach Gauting.

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1: Um 4 Uhr mit Wolfgang Berger. Die Spitzen von Union und SPD haben ihre Beratungen im Koalitionsausschuss beendet. Die Sitzung dauerte etwa 4 Stunden. Aus der Nachrichtenredaktion Karin Busche.
2: Bis tief in die Nacht ging es diesmal nicht. Kurz nach 22 Uhr war der Koalitionsausschuss zu Ende. Was besprochen wurde, ist bisher nicht bekannt. Aber aus Regierungskreisen hieß es, die Gespräche hätten in einer guten Atmosphäre stattgefunden. Man habe sich ausgesprochen, auch über die Ergebnisse der letzten Wahlen in Sachsen-Anhalt, Berlin und Mecklenburg-Vorpommern. Außerdem habe man darüber gesprochen, wie der Zeitplan ist bei den verabredeten Reformen. Die Regierungsfraktionen sollen heute informiert werden. Es hieß aber schon vorher, dass es keine neuen Beschlüsse geben würde.
1: Die Schulproteste in Frankreich gehen weiter. Für heute haben mehrere Bildungsgewerkschaften zu neuen Streiks und Demonstrationen aufgerufen. Am Abend hat sich Regierungschef Lecornu zur Lage geäußert. Er stellte den protestierenden Schülern bessere Lernbedingungen in Aussicht. Zusätzliches Geld soll es aber nicht geben. Die Bildungsgewerkschaften hatten Zusatzausgaben von 10 Milliarden Euro für die Schulen verlangt. Demonstrationen für bessere Lernbedingungen, Schulgebäude und angepasste Stundenpläne gibt es seit einigen Tagen auch in Belgien. Nach der Zwangsräumung ihrer Wohnung ist die 87-jährige Spanierin Marie-Carmen Abascal gestorben. Das hat ihre Anwältin am Abend bestätigt. Ihr Fall hatte Massenproteste gegen hohe Mieten und Wohnungsnot ausgelöst. Aus der Nachrichtenredaktion Johannes Zuber.
3: Vor 2 Wochen wurde Marie-Carmen Abascal von der Polizei aus ihrer Wohnung getragen, in der sie über 70 Jahre lang gewohnt hatte. Der neue Eigentümer hatte die Miete um 275% erhöht. Nach der Zwangsräumung kam es zu landesweiten Protesten, bei denen gingen hunderttausende Menschen auf die Straße. Sie forderten unter anderem besseren Mieterschutz. Die Regierung wollte auch entsprechende Regeln einführen. Das Parlament lehnte die Dekrete aber ab. Daraufhin setzte Ministerpräsident Sanchez Neuwahlen an.
1: Deutschland und Großbritannien wollen künftig enger gegen Cyberangriffe und Sabotage zusammenarbeiten. Das hat die britische Regierung angekündigt. Vor allem Russland bedrohe die gemeinsame Sicherheit. Premierminister Burnham besucht heute Kanzler Merz in Berlin. Deutschland ist das erste EU-Land, in das er seit seinem Amtsantritt reist. Die beiden setzen dabei auch den deutsch-britischen Freundschaftsvertrag in Kraft. Burnham hatte zuletzt als erster britischer Regierungschef seit dem Brexit von einer möglichen Rückkehr in die EU gesprochen. Das waren die Nachrichten. Das Wetter in Deutschland. Tagsüber breitet sich Regen nach Osten aus, später von Nordwesten her wechselnd bewölkt mit Sonne, aber auch Schauern, Höchstwerte 12 bis 20 Grad. Am Freitag weiterhin wechselhaft, nur im Süden abseits der Alpen etwas Sonne, 10 bis 16 Grad. Sonnabend wechselnd bewölkt, teils etwas Sonne und Schauer. Es ist 4.03 Uhr.
4: Es wird Zeit für den Blick auf die Straßen hier in der ARD-Hitnacht. Die A8 München Richtung Salzburg ist zwischen Bernau und Velden wegen Bauarbeiten gesperrt. Da geht im Augenblick gar nichts. Eine Umleitung ist eingerichtet. Und ich habe die A57 Krefeld Richtung Köln. Ist zwischen Krefeld Zentrum und Krefeld Oppum wegen Bauarbeiten bis 5 gesperrt. Und hier die A100 Stadtring Berlin Wedding Richtung Treptow ist zwischen Jakob-Kaiser-Platz und Rudolf-Wessel-Brücke wegen Bauarbeiten gesperrt. Und hier habe ich die A111 Berlin Stadteinwärts ist zwischen Heckerdamm und Rudolf-Wessel-Brücke ebenfalls gesperrt wegen Bauarbeiten. Und in München, da werden im Augenblick mehrere Tunnel derzeit gewartet. Das betrifft zum Beispiel den Effner-Tunnel, den Richard-Strauss-Tunnel und auch den Altstadtring-Tunnel. Wegen Wartungsarbeiten sind diese noch bis 5 Uhr gesperrt. Das waren die Verkehrsmeldungen. Wir wünschen Ihnen weiterhin eine gute und störungsfreie Fahrt.
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4: Die Hitnacht vom MDR aus Magdeburg. Ich bin André Holst. Die Uhr tickt, der Kaffee kickt.

Robin Parsons Project, Eye in the Sky, hier in der ARD-Nacht. Wir haben es 4:15. Schönen guten Morgen, kann ich an dieser Stelle schon mal sagen. Ich bin André Holst und ich bin wach. Ja, moin moin, da schicke ich auch mal ein paar Grüße in den Norden. Herbst in Deutschland, das heißt in München, Hamburg, Köln und Berlin. Es fallen sie wieder, die Kastanien. Das ist die einzige Jahreszeit, in der Erwachsene plötzlich Dinge vom Boden aufheben und sagen, ach, die ist aber schön. Mm.

Somebody hier in der ARD-Nacht, 4.23 Uhr haben wir es. Donnerstagmorgen, 8. Oktober und ein Gruß rollt gerade rein von der A8 durch Saarland. Erik ist unterwegs, genießt die Musik und winkt quasi aus dem Auto. Gute Fahrt, Erik, pass auf, dass euch nichts ablenkt. Für alle, die ebenfalls unterwegs sind, da mache ich jetzt hier einen ganz besonderen Balladenladen auf. Perfekt für lange Fahrten und kurze Pausen. Also Radio lauter und weiter geht's mit Simon und Garfunkel.

0: 4.30 Uhr. Guten Morgen, hier ist der Verkehrsservice in der ARD-Hitnacht. Ich habe da einen Blick auf die Straßen A4, Kirchheimer Dreieck Richtung Erfurt. Zwischen Friedewald und Wildeck-Hönebach, da ist die Strecke nach einem Unfall bis auf Weiteres gesperrt. Da müssen wir ein bisschen Geduld mitbringen. A7 Hamburg Richtung Flensburg, der Elbtunnel ist nach Auslösung der Höhenkontrolle gesperrt. A8 München Richtung Salzburg ist zwischen Bernau und Felden wegen Bauarbeiten bis 5 gesperrt. Da haben wir Stau. Und A57 Krefeld Richtung Köln ist zwischen Krefeld Zentrum und Krefeld Oppum wegen Bauarbeiten bis 5 gesperrt. Und in München werden noch ein paar Tunnel gewartet. Betroffen sind zum Beispiel der Effner-Tunnel, der Richard-Strauss-Tunnel und auch der Altstadtring-Tunnel. Wegen Wartungsarbeiten noch circa bis 5 Uhr jeweils in beiden Richtungen gesperrt. Das war's. Das waren die Verkehrsmeldungen. Wir wünschen Ihnen weiterhin eine gute und störungsfreie Fahrt in den neuen Tag.
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0: Heute mit André Holst. Übrigens, Radio erfrischt, weil echte Stimmen immer ein bisschen näher kommen. Schönen guten Morgen jetzt mit Huey Lewis and the News. Stuck with you.

Geschichten rund um Musik sind sehr spannend, auch in der ARD Hitnacht. Da haben wir wenigstens mal ein bisschen Zeit dafür, auch so um 4:50. Denn wir schreiben das Jahr 1964, ein besonders spannendes Jahr. Nicht nur ein Jahr, in dem ich geboren wurde, sondern da entstand einiges Musikalisches. Marlene Dietrich, die einzigartige, unvergessliche Schauspielerin, die auch auf der Bühne Shows gebracht hat und immer mal wieder gesungen hat, die sang in dem Jahr ein Song, der da hieß »Ich werde dich lieben«, ein Titel, der wurde 1964 auf dem Album »Die neue Marlene« komponiert und sie hat sogar getextet. Und ich muss wirklich sagen, das Besondere ist einer der intensivsten Songs überhaupt, den sie gemacht hat in der Zeit, in den späten Dietrich-Jahren. Und wer ist auf die Idee gekommen, diesen Song zu covern? Nena, richtig. Und hier ist ihre Version als Verbeugung an die große Marlene Dietrich.

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1: Um 5 Uhr mit Wolfgang Berger. Die Spitzen von Union und SPD haben ihre Beratungen im Koalitionsausschuss am Abend nach etwa 4 Stunden beendet. Über die Ergebnisse will die Regierung erst am Morgen informieren und das voraussichtlich in schriftlicher Form. Aus der Nachrichtenredaktion Christiane Rüther.
2: Hauptthema der Sitzung war der Zeitplan für die weitere Umsetzung der Reformvorhaben. Außerdem wurde über die Ergebnisse der letzten Wahlen in Sachsen-Anhalt, Mecklenburg-Vorpommern und Berlin gesprochen. Teilnehmer beschrieben die Sitzung nach dem Ende des Treffens als gut und sehr konstruktiv. Vor dem Hintergrund der Wahlergebnisse hatte Bundeskanzler Merz vor der Sitzung ein neues Bekenntnis zum vereinbarten Reformkurs verlangt. Er gehe davon aus, dass der Koalitionsvertrag und das im Juli beschlossene Reformpaket unverändert die Geschäftsgrundlage für die Arbeit der Koalition bleibt.
1: Die Schulproteste in Frankreich gehen weiter. Für heute haben mehrere Bildungsgewerkschaften zu neuen Streiks und Demonstrationen aufgerufen. Am Abend hat sich Regierungschef Le Cornu zur Lage geäußert. Er stellte den protestierenden Schülern bessere Lernbedingungen in Aussicht. Zusätzliches Geld soll es aber nicht geben. Die Bildungsgewerkschaften hatten Zusatzausgaben von 10 Milliarden Euro für ihre Schulen verlangt. Demonstrationen für bessere Lernbedingungen, Schulgebäude und angepasste Stundenpläne gibt es seit einigen Tagen auch in Belgien. 2 Wochen nach der Zwangsräumung ihrer Wohnung ist eine 87-jährige Spanierin im Krankenhaus gestorben. Der Fall von Marie-Carmen Abascal hatte landesweite Proteste ausgelöst. Aus Madrid Hans-Günther Kellner.
3: Die 87-jährige Rentnerin wurde zum Symbol für die Bewegung gegen die Spekulation mit Wohnungen und gegen Mieterhöhungen in Spanien, seit ihre Mietwohnung in der Madrider Innenstadt vor 2 Wochen zwangsgeräumt wurde. Seither lag die von den Anstrengungen stark geschwächte 87-Jährige im Krankenhaus. Die Räumung löste landesweite Empörung über die rechtliche Situation von Mieterinnen und Mietern und die Auswüchse auf dem spanischen Wohnungsmarkt aus. Die Gewerkschaften haben für den 11. November zu einem Generalstreik gegen die Situation auf dem spanischen Wohnungsmarkt aufgerufen.
1: Die US-Demokraten verklagen die Regierung von Präsident Trump wegen Werbespots auf Staatskosten. In ihrem Schriftsatz vor einem Bundesgericht in Washington bezeichnet die Partei die Werbung als rechtswidrige Propaganda. In den Werbefilmen werden Trump und seine Politik gelobt. Laut US-Medien haben sie bisher mehr als 12 Millionen Dollar Steuergeld gekostet. In knapp einem Monat sind in den USA Zwischenwahlen. Das waren die Nachrichten. Das Wetter in Deutschland. Tagsüber breitet sich Regen nach Osten aus, später von Nordwesten her wechselnd bewölkt mit Sonne, aber auch Schauern, Höchstwerte 12 bis 20 Grad. Am Freitag weiterhin wechselhaft, nur im Süden, abseits der Alpen, etwas Sonne und das Ganze bei 10 bis 16 Grad. Es ist jetzt 5.03 Uhr.
4: Ja, guten Morgen und nach dem Blick auf das Wetter wird es ja Zeit für den Blick auf die Straßen. Im Verkehrsservice der ARD Hitnacht. Eine Meldung von der A4 Kirchheimer Dreieck Richtung Erfurt ist zwischen Friedewald und Wildeck-Hönebach nach einem Unfall bis auf Weiteres gesperrt. A8 München Richtung Salzburg ist zwischen Bernau und Felden wegen Bauarbeiten bis 5 gesperrt, da haben wir Stau. Und die A57 Krefeld Richtung Köln ist zwischen Krefeld-Zentrum und Krefeld-Oppum wegen Bauarbeiten gesperrt. Und in München, da sind einige Tunnel noch derzeit wegen Wartungsarbeiten gesperrt, aber die werden jetzt langsam aufgemacht. Und zwar Effnertunnel, Richard-Strauss-Tunnel und Altstadtring-Tunnel. Da ist immer noch eine Sperrung, wie ich gerade sehe. Dann Kreis Bernkastel-Wittlich. Die B50 ist zwischen Platten und Wehlen wegen eines umgestürzten LKW gesperrt. Das war es. Weiterhin eine gute Fahrt in den neuen Tag.
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4: Vom MDR aus Magdeburg heute mit André Holst und Musik von Cher.

Cross. Um 5:12 hier in der ARD-Hitnacht. Ja, Donnerstagmorgen in Deutschland. Der Herbst ist schon wach, ne? Die Sonne aber noch nicht. Kaffee rein, Hoodie an, Welt aus, was auch immer Sie unternehmen. Der Herbst übernimmt später die Tagesschicht und ich mache weiter mit dem musikalischen Schongang. Genesis, Throwing It All Away. Schönen Donnerstagmorgen.

Ordinary Life, The Bee Gees hier in der ARD Hit Nacht. Donnerstagmorgen, 5.24 Uhr haben wir es mittlerweile. Ach, hier gibt es jetzt ein herrliches Aroma von frischem Kaffee. Vielleicht auch Brötchen, wie es bei Ihnen zu Hause. Nochmal kuscheln, umdrehen. Und irgendwo läuft ein Sender, der nicht stresst, sondern hält. In diesem Sinne, einen schönen Donnerstag.

0: Together Forever. Rick Astley hier in der ARD Hitmacht. Ein Blick auf die Straßen, hier ist der Verkehrsservice in der ARD Hitnacht um 5.30 Uhr. Guten Morgen. A4 Kirchheimer Dreieck Richtung Erfurt ist zwischen Friedewald und Wildeköhnebach nach einem Unfall gesperrt. Da haben wir im Augenblick 3 Kilometer Stau. A57 Krefeld Richtung Köln ist zwischen Krefeld Zentrum und Krefeld Oppum wegen Bauarbeiten gesperrt. Und in München, da sind die Wartungsarbeiten in den unterschiedlichen Tunneln so langsam, aber sicher abgeschlossen. Da können Sie wieder durchfahren. Das waren Sie, die Verkehrsmeldungen am Donnerstagmorgen. Wir wünschen Ihnen weiterhin eine gute und störungsfreie Fahrt.
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0: Heute mit André Holst und da ist er wieder. Der leise Neustart mit einem aromatischen Kaffeeduft im Raum und den Soundtrack für die Nacht im Radio.

The Days of Pearly Spencer. Am Donnerstagmorgen in der ARD Hit Nacht, 5.42 Uhr. Jetzt wird es ein bisschen Zeit. Ich mache einen Koffer auf. Da ist Musik Made in Germany drin. Und seit dem Album Muttersprache hat Sarah Connor in Deutschland wirklich Musikgeschichte geschrieben. 5 Jahre später kam dieser Titel raus. Na, wo ist er dann? Dann nehmen wir diesen Titel. Zack und zack.

0: Ja, ist es. Sarah Connor war das hier in der ARD-Hitnacht um 10 vor 6. Und wir sind gelandet. Die ARD-Hitnacht aus Magdeburg geht jetzt langsam, aber sicher zu Ende. Schön, dass Sie mit uns durch die Nacht geflogen sind. Und ich wünsche Ihnen einen spannenden Donnerstag mit viel Energie und vielleicht auch einem Lächeln im Gesicht. Schlummern, schmunzeln, Käffchen schlürfen. Ich wünsche Ihnen einen schönen Tag mit Ihren Landesprogrammen. Tschüss, bis zum nächsten Mal, sagt André Holst.
1: Wenn Sie

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1: Heute mit Pfarrer Peter Brändle. Guten Morgen. Ob es diesmal gereicht hat? In der alten Turnhalle unserer Schule riecht es nach Schweiß, Deo und den in die Jahre gekommenen Schaumstoffmatten. Verdammt lang her. Muss im Jahr 1981 gewesen sein. Ich war damals 14 Jahre alt. Vorne steht unser Sportlehrer Helmut Müller. Die Urkunden bei den Bundesjugendspielen werden verteilt. Wenigstens einmal im Leben will ich eine Ehrenurkunde. Die Namen werden vorgelesen, alphabetisch. Natürlich ist Alpay Alpaslan, mein bester Freund, wieder dabei. Wird wie immer als erster vorgelesen. Bald müsste ich drankommen. Und ja, es ist gut gelaufen diesmal, besonders im Weitsprung. Könnte fast gereicht haben. Aber nein. Wieder keine Ehren, sondern nur eine Siegerurkunde. Knapp zwar, aber eben nicht gereicht. Siegerurkunde, vergiss es. Ich fühle mich nicht als Sieger, höchstens Mittelmaß. Wie gesagt, verdammt lang her. In unseren Tagen ist eine Diskussion um die Bundesjugendspiele entbrannt. Es gibt Stimmen, die sagen, dass der Wettkampfcharakter aus pädagogischen Gründen abgeschafft werden soll. Auch wenn ich früher darunter gelitten habe, dass ich nie eine Ehrenurkunde bekommen habe, finde ich das nicht gut. Ich finde, dass es dazugehört, sich mit anderen zu messen und an die eigene Leistungsgrenze zu gehen. Natürlich ist es dann schön, wenn man vorne mit dabei ist. Aber es gehört eben auch zum Leben, mit Niederlagen umzugehen, mit Frusterlebnissen fertig zu werden, festzustellen, dass es andere gibt, die etwas besser können als ich. Umgekehrt ist es wichtig, für die Entwicklung eines jeden Menschen, ja elementar, einen Bereich zu finden, in dem er gut ist, nicht unbedingt im Sport. Das kann auch das Kochen sein oder das Organisieren oder das Verkaufen oder das Reden, irgendwas halt. Denn, davon bin ich überzeugt, jeder Mensch ist wichtig und kann was beitragen zum Ganzen. Im Neuen Testament findet Paulus dafür ein wunderbares Bild. Er vergleicht das menschliche Miteinander mit einem Körper und sagt, jedes Körperteil und jedes Organ hat seine Aufgabe. Und der gilt es nachzukommen, weil es wichtig ist und weil es nur so funktioniert. Und weil das Ganze leidet, wenn auch nur einer ausfällt, und sei es der kleine Zeh. Ach, übrigens, bei den Bundesjugendspielen damals wurde ich dann doch noch nach vorne gerufen, weil ich Torwart war in unserer Fußballmannschaft. Und wir gewonnen haben, sogar als Neunklässler gegen die Zwölfer. Gab sogar einen Pokal. Und ich habe ihn hochgehalten, nach Alpay Alpaslan, unserem Kapitän. Pfarrer Peter Brändle, Wendlingen am Neckar, Evangelische Kirche.
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2: Um 6 mit Marc Geißler. Guten Morgen. Die Schulproteste in Frankreich gehen auch heute weiter. Der Ex-Schatzmeister der Freien Wähler Baden-Württemberg ist wegen Untreue angeklagt worden. Das Wetter im Laufe des Tages regnerisch bei 12 bis 17 Grad. In Frankreich haben Bildungsgewerkschaften heute erneut zu Protesten aufgerufen. Regierungschef Le Cornu hatte die landesweiten Schülerproteste gestern als gerechtfertigt bezeichnet. Aus Paris, Caroline Diller.
3: Wie eine konkrete politische Antwort auf die Proteste aussehen könnte, bleibt aber auch nach der Ansprache vage. Le Cornu verwies auf eine extra eingerichtete Online-Plattform der Regierung. Dort können Schüler Vorschläge und Forderungen festhalten. Le Cornu stellte in Aussicht, diese Vorschläge in die anstehende Debatte über den Bildungshaushalt einfließen und das Parlament darüber abstimmen zu lassen. Außerdem wolle die Regierung Ende des Monats erste Entscheidungen präsentieren, um auf Forderungen etwa nach mehr Lehrkräften einzugehen. In Sachen mehr Geld für Bildung, eine der wesentlichen Forderungen, machte der Regierungschef dagegen keine Zugeständnisse.
2: Deutschland und Großbritannien wollen ihre Zusammenarbeit gegen Cyberangriffe in Zukunft verstärken. Ziel sei es, sich besser gegen Angriffe auf wichtige Infrastruktur zu schützen. Die engere Zusammenarbeit ist Teil des neuen deutsch-britischen Freundschaftsvertrags, der heute in Berlin offiziell in Kraft gesetzt werden soll. Dafür kommt der britische Premier Burnham zu seinem Antrittsbesuch zu Bundeskanzler Merz. Und jetzt Nachrichten aus Baden-Württemberg. Vor dem Rathaus in Stuttgart haben am Abend rund 150 Menschen ihre Solidarität mit Israel bekundet. Unter ihnen war auch Landesinnenminister Hagel. Magdalena Haupt berichtet.
4: 3 Jahre nach dem Anschlag der Hamas auf Israel werde zu wenig darüber gesprochen. Es sei wichtig, dass das Leid der Betroffenen nicht vergessen werde, so die Redner. Auch weil in Deutschland die Zahl der antisemitischen Straftaten seit dem Überfall stark zugenommen habe. Auch wenn über die Politik Israels diskutiert werde, müssten Deutsche an seiner Seite stehen. Zur gleichen Zeit demonstrierten rund 150 Teilnehmende ihre Solidarität mit den Menschen in den palästinensischen Gebieten. Beide Demonstrationen verliefen friedlich.
2: Die Staatsanwaltschaft Stuttgart hat Anklage gegen den ehemaligen Landesschatzmeister der Freien Wähler Baden-Württemberg erhoben. Nach SWR-Informationen werden ihm und 3 weiteren Personen unter anderem Insolvenzverschleppung und Untreue vorgeworfen. Die Ermittlungen stehen im Zusammenhang mit einem Unternehmen des früheren Schatzmeisters, über das seit 2 Jahren ein Insolvenzverfahren läuft. Er soll als Unternehmer unter anderem eine Parteispende geleistet und damit möglicherweise auch gegen Insolvenzrecht verstoßen haben. 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
6: Vorsicht auf der A81 Heilbronn Richtung Stuttgart zwischen Ludwigsburg Nord und Ludwigsburg Süd. Ein defektes Motorrad auf der rechten Spur. Vorsicht auf der A96 München Richtung Lindau zwischen Eichstätten und Leutkirch West. Da fährt ein unbeleuchtetes Fahrzeug. Passen Sie gut auf sich und andere auf. Kommen Sie sicher an Ihr Ziel.
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6: In Münsingen aktuell dicke Wolken und 12 Grad. Singen bewölkt 12 Grad. Speyer bewölkt 15. Mayen im Regen bei 15 Grad. Heute ist das Wetter in Rheinland-Pfalz und Baden-Württemberg richtig herbstlich. Dichte Wolken bringen immer wieder Regen, vor allem in Baden-Württemberg auch länger anhaltend und teils kräftig. In Rheinland-Pfalz und in Baden gibt's auch ab und zu mal Wolkenlücken und ein paar Sonnenstrahlen. Den Wind werden wir auch merken, frisch bis stark und sehr böig. Das ist ein West- bis Nordwestwind. Temperaturen kommen nicht über 12 Grad im Siegerland und bis 17 Grad am Oberrhein hinaus. Dann schauen wir noch auf morgen. Aus Nordwesten neuer Regen. Im Südosten Baden-Württembergs lange freundlich und bis zum Abend trocken, am Wochenende insgesamt wechselhaft, mit Schauern, ab und zu auch Sonnenschein und herbstlich kühl.
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6: Ich wünsche Ihnen einen schönen guten Morgen. Ja, wir starten in einen echten Herbsttag. Wolken, Regen, Wind, alles dabei. Also eine Jacke kann man brauchen heute. Ganz ungewohnt. 6:04 ist es. Wir freuen uns auf Neil Diamond.
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0: schönen Donnerstag Ihnen allen. Es ist gleich 13 nach 6 und ich habe die Kaffeetasse mal abgestellt und jetzt ein paar schöne Konzerttickets in der Hand.
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0: 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Richtig spannend, wie die Jungs von Pur groß geworden sind.
2: Ja, wir hatten noch keinen Plattenvertrag, aber wir hatten diese Erfahrung, wir spielen im Jugendhaus XY vor 20 Leuten. Und beim nächsten Mal, im Jahr drauf, waren es 100. Und beim dritten Mal konnten wir eine kleine Mehrzweckhalle buchen. Und genau das hat uns am Leben gehalten. Wir dürfen immer noch nicht ganz groß, aber im Kleinen, das potenziert sich. 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
0: Ja, und zwar eine unfassbare Erfolgsgeschichte. 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Noch heute früh. Kommen Sie gut in Ihren Donnerstag mit SWR 4. 14 Minuten nach 6 ist es und das sind die Buggles. Viel Spaß.

5 vor halb 7 und ich muss leider piepsen. Es ist wichtig, Vorsicht auf der A3 Würzburg Richtung Frankfurt. Zwischen Aschaffenburg Ost und Aschaffenburg West liegt Dämmwolle auf der Fahrbahn. Fahren Sie vorsichtig, kommen Sie gut an.

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10: Es ist 6.30 Uhr.
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12: Mit Torben Langwald, guten Morgen. Königin Silvia von Schweden feiert auf der Mainau das 10-jährige Bestehen der Mentor-Stiftung. Bundeswehr-Hubschraubergeschwader ist von Laupheim nach Brandenburg verlegt worden. Das Wetter heute oft nass und windig bei höchstens 14 bis 17 Grad. Royaler Besuch heute auf der Insel Mainau. Nachdem sich die schwedische Königin Silvia gestern Abend im Konstanzer Bodenseeforum ein Theaterstück von Jugendlichen angeschaut hat, ist sie heute auf der Blumeninsel. Dort feiert sie das 10-jährige Bestehen der Deutschen Mentorstiftung. Mehr von Esther Läufen.
13: Als erstes trägt sich Königin Silvia heute Morgen in das Goldene Buch der Stadt Konstanz ein. Danach, gegen 10, wird sich die schwedische Königin ihren Fans zeigen. Auf dem kurzen Weg vom Schloss Mainau zum Palmenhaus. Begleitet wird sie von den Gastgebern Bettina Gräfin Bernadotte und Björn Graf Bernadotte, dem Geschäftsführer der Mainau GmbH. Im Palmenhaus findet anschließend der Festakt zum 10-jährigen Bestehen der Mentorstiftung Deutschland statt. Danach zeigt sie sich nochmals auf dem Weg zurück vom Palmenhaus ins Schloss. Als weitere prominente Gäste werden etwa Georg Friedrich, Prinz von Preußen, und Flavia Saka, die Ehefrau des baden-württembergischen Ministerpräsidenten Cem Özdemir, erwartet.
12: Kiloweise Käse, Feigen, Paprika und mehr. Das haben Zöllner in der vergangenen Woche am Flughafen Friedrichshafen bei einem Ehepaar sichergestellt. Insgesamt waren es 42 Kilogramm Lebensmittel. Aus Gründen des heimischen Tier- und Pflanzenschutzes wurden sie laut Zollamt einbehalten. Bei weiteren Kontrollen von Reisenden wurden zudem rund 2500 Zigaretten nachverzollt. Laupheim ist seit der vergangenen Woche nicht mehr Sitz des Hubschraubergeschwaders 64 der Bundeswehr. Der Kommandostab ist nach Brandenburg verlegt. Dennoch bleibt der Standort Laupheim wichtig für die Bundeswehr. Warum, berichtet Johannes Riedel.
14: Stationiert ist in Laupheim weiter die Special Operation Forces Air. Nach Angaben eines Sprechers unterstützen die Soldatinnen und Soldaten aus Laupheim nach wie vor andere Spezialkräfte von Heer und Marine bei Einsätzen aus der Luft. Mit konkreten Zahlen hält sich die Truppe zurück. Nur so viel. Künftig seien noch gut 10 große Transporthubschrauber in Laupheim stationiert, außerdem etwa 30 kleinere Kampf- und Mehrzweckhubschrauber. Und nach dem Abzug von Stab und Teilen von Technik und anderem Personal arbeiten am Standort noch über 1000 Menschen. In den nächsten Jahren stünden Investitionen in Höhe von 500 Millionen Euro in die Infrastruktur auf dem Gelände östlich der Stadt Laupheim an.
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15: Am Bodensee in Ruperschwaben und im Allgäu ist es heute herbstlich. Anfangs sind die Wolken noch aufgelockert, später dichter. Teils regnet es heute auch länger. Vereinzelt kann es Gewitter geben. Bei 14 bis 17 Grad. Der Bodenseepegel Konstanz 2,48 Meter.
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16: Vorsicht auf der B31 in Freiburg stadteinwärts. Im Schützenallee-Tunnel steht ein defektes Fahrzeug im Kurvenbereich. A1 Trier Richtung Köln-Koblenz zwischen Föhren und Salmtal. Unfallaufnahme 1 Kilometer Stau. Die B42 Wiesbaden Richtung Rüdesheim ist zwischen Eltville und dem Abzweig nach Erbach nach einem Unfall gesperrt. Fahren Sie vorsichtig, kommen Sie gut an.
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16: Ja, guten Morgen. Kurze Orientierung in Raum und Zeit. Heute ist der 8. Oktober, 6:45. Ich hoffe, es geht Ihnen gut. Kommen Sie entspannt in den Tag. Jetzt zum Beispiel mit Smokey for a few dollars more.
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0: Powerfrau mit so viel Energie kommt nächstes Jahr live zu uns in den Südwesten. Und jetzt was wunderbar Ruhiges zum Durchschnaufen hier in SWR 4. Ich wünsche Ihnen einen guten Morgen.
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0: Ist das schön. Louis Armstrong in SWR 4 am Donnerstagmorgen. 6.44 Uhr ist es gleich und das Wetter ist jetzt gekippt. Wobei Andreas Machalica, mein Wetterexperte, ich grüße dich. Hallo Andreas.
1: Hallo Jörg.
0: An den Frühtemperaturen merkt man es noch gar nicht so, das was gekippt ist. Oder? Das sind zweistellige Werte fast überall. Das heißt, da ist noch der Deckel drauf, da kann noch gar keine kalte Luft kommen. Wie ist das?
1: Ja, die kalte Luft macht sich langsam auf den Weg zu uns. Die Kaltfront liegt im Moment über dem Norden und Westen von Rheinland-Pfalz, Eifel-Hunsrück. Da regnet es im Moment ziemlich kräftig und da frischt der Wind aus Nordwest auch langsam auf. Sonst sind wir noch eher in der Warmluft der letzten Tage. Mhm. Aber die Kaltfront macht sich dann auch weiter auf den Weg Richtung Rheinhessen, Pfalz und dann auch nach Baden-Württemberg. Also hier setzen dann Regenfälle ein. Östliches Württemberg anfangs noch aufgelockert. Dann ziehen auch hier am Mittag die Regenwolken auf. Teilweise mal kräftiger Regen. Am Nachmittag lockert es dann in Rheinland-Pfalz wieder etwas auf. Da gibt es noch einzelne Schauer zwischen den etwas freundlicheren Momenten. Und das bei einem kräftigen Wind, der übrigens auch bei der Niederschlagsverteilung eine Rolle spielt. Im Stau des Schwarzwalds regnet es besonders viel. Auf der Ostseite im Windschatten des Schwarzwalds dann deutlich weniger. Und übrigens die Temperaturen steigen da gar nicht mehr an. Heute liegen wie jetzt in der Früh etwa zwischen 12 und 17 Grad auch am Nachmittag.
0: Ah, das ist also der Trick. Wir starten relativ mild, aber es geht einfach nicht mehr nach oben. Jetzt habe ich es auch verstanden. Genau. Du hast alle Zutaten eigentlich genannt. Dicke Wolken, Regen und der starke Wind. Das sind auch die Zutaten dann für morgen?
1: Ja, wechselhaftes Herbstwetter, wobei es in Baden-Württemberg ganz freundlich ist erstmal. In der Früh, nach einer doch deutlich kälteren Nacht als jetzt die letzte Nacht, wird es dann morgen erstmal sonnig sein. Vor Nordwesten ziehen neue Regenwolken erstmal nach Rheinland-Pfalz. Später gibt es auch in Baden-Württemberg ein paar Tropfen. Und am Wochenende haben wir weiter wechselhaftes Wetter. Dabei Temperaturen an den Nachmittagen so um die 15 Grad Marke.
0: Echtes Herbstwetter. Danke dir, Andreas. Der Donnerstagmorgen hier in SWR 4. Es ist gleich 6.46 Uhr. Ihnen einen guten Start.

Die Nummer macht einfach seit Anfang der 70er richtig gute Laune, oder? Kommen Sie also mit einem Lächeln und dem schönsten Musikmix in den Donnerstagmorgen. Wir schauen gleich mal, was heute wichtig ist und wichtig wird. Um 7 haben wir unsere Nachrichten für Sie. Bis dahin lassen wir es ganz entspannt eingehen. Noch dunkel draußen, der Tag fängt ja erst langsam an. Dazu Bruce Hornsby, der 80er-Hit hier in SWR 4. In einen guten Start, 6.51 Uhr.

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1: Heute mit Pfarrer Peter Brändle. Guten Morgen. Ob es diesmal gereicht hat? In der alten Turnhalle unserer Schule riecht es nach Schweiß, Deo und den in die Jahre gekommenen Schaumstoffmatten. Verdammt lang her. Muss im Jahr 1981 gewesen sein. Ich war damals 14 Jahre alt. Vorne steht unser Sportlehrer Helmut Müller. Die Urkunden bei den Bundesjugendspielen werden verteilt. Wenigstens einmal im Leben will ich eine Ehrenurkunde. Die Namen werden vorgelesen, alphabetisch. Natürlich ist Alpay Alpaslan, mein bester Freund, wieder dabei. Wird wie immer als erster vorgelesen. Bald müsste ich dran kommen. Und ja, es ist gut gelaufen diesmal, besonders im Weitsprung. Könnte fast gereicht haben. Aber nein. Wieder keine Ehren, sondern nur eine Siegerurkunde. Knapp zwar, aber eben nicht gereicht. Siegerurkunde, vergiss es. Ich fühle mich nicht als Sieger, höchstens Mittelmaß. Wie gesagt, verdammt lang her. In unseren Tagen ist eine Diskussion um die Bundesjugendspiele entbrannt. Es gibt Stimmen, die sagen, dass der Wettkampfcharakter aus pädagogischen Gründen abgeschafft werden soll. Auch wenn ich früher darunter gelitten habe, dass ich nie eine Ehrenurkunde bekommen habe, finde ich das nicht gut. Ich finde, dass es dazugehört, sich mit anderen zu messen und an die eigene Leistungsgrenze zu gehen. Natürlich ist es dann schön, wenn man vorne mit dabei ist. Aber es gehört eben auch zum Leben, mit Niederlagen umzugehen, mit Frusterlebnissen fertig zu werden, festzustellen, dass es andere gibt, die etwas besser können als ich. Umgekehrt ist es wichtig, für die Entwicklung eines jeden Menschen, ja elementar, einen Bereich zu finden, in dem er gut ist, nicht unbedingt im Sport. Das kann auch das Kochen sein oder das Organisieren oder das Verkaufen oder das Reden, irgendwas halt. Denn, davon bin ich überzeugt, jeder Mensch ist wichtig und kann was beitragen zum Ganzen. Im Neuen Testament findet Paulus dafür ein wunderbares Bild. Er vergleicht das menschliche Miteinander mit einem Körper und sagt, jedes Körperteil und jedes Organ hat seine Aufgabe. Und der gilt es nachzukommen, weil es wichtig ist und weil es nur so funktioniert. Und weil das Ganze leidet, wenn auch nur einer ausfällt, und sei es der kleine Zeh. Ach, übrigens, bei den Bundesjugendspielen damals wurde ich dann doch noch nach vorne gerufen, weil ich Torwart war in unserer Fußballmannschaft. Und wir gewonnen haben, sogar als Neunklässler gegen die Zwölfer. Gab sogar einen Pokal. Und ich habe ihn hochgehalten, nach Alpay Alpaslan, unserem Kapitän. Pfarrer Peter Brändle, Wendlingen am Neckar, Evangelische Kirche.
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2: Um 7 Uhr mit Marc Geißler. Guten Morgen. In der EU wird immer noch viel Geld falsch ausgegeben. VW-Chef Blume spricht heute im Neckarsulmer Werk über Sparpläne. Das Wetter im Laufe des Tages regnerisch bei höchstens 12 bis 17 Grad. EU-Geld ist auch im vergangenen Jahr in erheblichem Umfang nicht vorschriftsmäßig ausgegeben worden. Das schreibt der Europäische Rechnungshof in einem neuen Bericht. Demnach geht es um geschätzt 3,8% der Ausgaben im vergangenen Haushaltsjahr. Aus Brüssel, Andreas Meyer-Feist.
3: Bei einem Haushaltsvolumen von insgesamt 176,3 Milliarden Euro lief bei rund 6,7 Milliarden Euro nicht alles nach den geltenden Vorschriften. Beanstandet wurden unfaire Ausschreibungen, nicht eingehaltene Fristen und Tricksereien bei der Vergabe, bei denen öffentliche Aufträge am freien Markt vorbeigeschleust wurden. Dadurch wurden Projekte teurer, als sie sein müssten, das Ganze auf Kosten der Steuerzahler. Besonders in der Kritik Auszahlungen aus dem Corona-Fonds, die in vielen Fällen nicht gut geprüft wurden.
2: Frankreichs Regierungschef Le Cornu hält die seit mehr als einer Woche andauernden Schülerproteste im Land für gerechtfertigt. Das hatte er in einer Rede am Abend gesagt. Für Ende des Monats kündigte er Verbesserungen an, beispielsweise mehr Mitspracherecht für die Schüler und mehr Lehrkräfte. Und auch heute sollen die Proteste weitergehen. Und jetzt Nachrichten aus Baden-Württemberg. Bei Audi in Neckarsulm steht heute die dritte jährliche Betriebsversammlung an. Diesmal wird auch VW-Chef Oliver Blume erwartet, da über die Sparpläne bei VW und die Zukunft des Neckarsulmer Werks sprechen soll. Peter Wedig fasst den Stand zusammen.
4: In mehreren VW-Werken hatte der Vorstandsvorsitzende sich der Belegschaft schon gestellt. Jetzt ist also auch Neckarsulm dran. Und damit ein Werk, das den VW-Sparplänen zum Opfer fallen könnte. Ab 2034 ist bisher keine Folgebelegung gewährleistet. So heißt es aus dem Aufsichtsrat. Das Werk hat deswegen einen konkreten Auftrag. Bis Juni 2027 müssen die Kosten deutlich gesenkt werden. Dann könne man über neue Modelle diskutieren, heißt es bei VW. Damit die Kosten aber sinken, brauche es vor allem mehr Auslastung, heißt es von Gewerkschaft und Betriebsrat. Die Forderung deswegen immer wieder, es brauche ein volumenstarkes Elektroauto für den Standort.
2: Bei einer Razzia in der Ortenau sind 4 mutmaßliche Drogenhändler festgenommen worden. Das teilten Staatsanwaltschaft und Polizei gestern Abend mit. Die 4 Männer sitzen in Untersuchungshaft. Mehr als 100 Polizeikräfte hatten vorgestern Morgen Wohnungen und Geschäftsräume der Verdächtigen in Offenburg, der nördlichen Ortenau und im Kinzigtal durchsucht. Dabei stellten die Beamten etwa 8,5 Kilogramm Drogen sicher, darunter Kokain, Haschisch und synthetische Drogen. Ratiopharm Ulm hat im Basketball-Eurocup die erste Niederlage kassiert. Die Ulmer verloren in Manresa mit 89 zu 101. 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
6: A48 Dernbach Richtung Koblenz, zwischen Dreieck Dernbach und Hörgrenzhausen eine Baustelle und 2 Kilometer Stau, dauert bis zu einer Viertelstunde länger. A60 Mainz Richtung Rüsselsheim, zwischen Ginsheim-Gustavsburg und Bischofsheim 3 Kilometer stockender Verkehr. A671 Mainz Richtung Wiesbaden, zwischen Mainspitz Dreieck und Hochheim Süd 1 Kilometer Stau. A7 Ulm Richtung Füssen, zwischen Kreuz Ulm-Elchingen und Dreieck Hittistetten eine Baustelle, 2 Kilometer Stau, dauert eine Viertelstunde länger. A8 Stuttgart Richtung Karlsruhe, zwischen Pforzheim Süd und Pforzheim Ost, Unfall auf dem Standstreifen, 2 Kilometer Stau. Die B242 Wiesbaden Richtung Rüdesheim ist zwischen Eltville und dem Abzweig nach Erbach nach einem Unfall gesperrt und alle Verkehrsinfos, alle Verkehrsinfos gibt's jederzeit in der neuen SWR 4 App. In ARD Sounds fahren Sie vorsichtig.
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6: Da schauen wir nach Ulm, bedeckt 13 Grad, in Weinheim Wolken 16 Grad, Speyer bedeckt 15, Landau meldet ebenfalls 15 Grad und Wolken und die Aussichten jetzt mit unserem Wetterexperten Andreas Machalitzer.
7: Schönen guten Morgen. Das Sommerwetter im Oktober ist jetzt vorbei. Dafür sorgt eine Kaltfront. Heute früh liegen der Bodensee, Oberschwaben und das Allgäu noch vor dieser Kaltfront. Dementsprechend ist es noch relativ mild, meist trocken und teilweise aufgelockert. Im Laufe der Vormittag- und Mittagsstunden zieht von Westen her Regen auf, der teilweise länger anhält. Und bei kräftig auffrischendem Wind wird es kaum noch milder, maximal 14 bis 17 Grad. Morgen am Freitag bleibt es nach kühler Nacht meist trocken mit Sonne. Am Samstag regnet es wieder zeitweise.
6: Danke dir, Andreas.
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6: Schönen guten Morgen. Wenn Sie heute ein bisschen müde sind und denken, ja klar, der Hund hat wieder bei mir im Bett gelegen, da kann ich ja nicht ruhig schlafen, dann hat die Wissenschaft da jetzt aber eine andere Antwort. Ein Forscherteam hat herausgefunden, dass der Hund im Bett den Schlaf nicht stört. Nein, man fühlt sich sogar sicherer. Also, wenn der Wuffel heute Abend mit treuem Blick am Bette steht, einfach reinhüpfen lassen.
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0: Schönen guten Morgen. Es ist 13 nach 7 am Donnerstag. Ich wünsche Ihnen einen guten Start in Ihren Tag. Und mal Gewissensfrage, über was streiten sich Paare am häufigsten? Richtig, über die Hausarbeit, sagt das Bundesinstitut für Bevölkerungsforschung. Bei SWR4-Hörer Ralf Kirschbaum aus Stuttgart gibt es da aber keinen Streit. Seine Lösung, er übernimmt mit Vergnügen und großer Freude die Hausarbeit. Freut sich auch schon wieder auf Samstag. Dann ist endlich wieder Kehrwoche in Rheinland-Pfalz, bekannt als Putzplan. Kraftfahrer Ralf schwärmt regelrecht vom Fegen, vom Putzen und Saubermachen. Je mehr, desto besser.
1: Es fängt natürlich im Hof an, ja. Dann wird rausgekehrt, Unkraut, was raussteht, rausgezupft, wo die Kuttereimer drin stehen, das wird sauber gemacht. Dann geht's raus auf den Gehweg, dann wird das ordentlich gemacht. Und vor allem die Kante nicht vergessen, ja. Und dann mit guter Schaufelung hier ist ordentlich, wie das Schwabe ist, zusammengekehrt.
0: Oh, das hört sich an, als ob da auch mit Zahnbürste und Pinzette nachgearbeitet wird.
1: Nein, um Gottes Willen, ja. Das ist ja, man muss die Kirche im Dorf lassen, ja. Der Schwabe macht es ja natürlich nur, um gesehen und gesehen zu werden, ja. Dass der Nachbar sieht, oh, der macht seit Kehrwoch.
0: Klingt fast nach Konkurrenzkampf. Nicht, dass der Nachbar gründlicher putzt als man selbst.
1: Nee, also es gibt keinen Konkurrenzkampf. Aber man guckt schon, oh, hat der Kehrwoch gemacht oder hat er es nicht gemacht?
0: Welche Hausarbeit machen Sie denn so gern, dass es schon fast ein Hobby sein könnte? Schreiben Sie uns gern über swr4.de. Ich putze ja ganz gern Fenster. Staubsaugen mache ich auch gern. Also mit mir kann man schon was anfangen. Soll jetzt aber keine Bewerbungsrede sein. Ich mache keine Hausbesuche. Hab genug zu tun. Schönen Donnerstag mit SWR 4. Es ist 7:15.

Schönen guten Morgen mit SWR 4. 7:59 ist es. Thema Hausarbeit, wir haben ja drüber gesprochen. Welche Hausarbeit macht Ihnen so viel Spaß, dass es fast schon ein Hobby ist? Karin hat geschrieben, meine geliebte Hausarbeit ist das Aufsaugen. Ich stelle den Saugroboter an und beobachte genau, ob Staubi es auch richtig

so ein Titel, der einen richtig aufrichtet am frühen Morgen, 7.25 Uhr, na so früh auch nicht mehr, eigentlich 7:35 Uhr. Wir sind schon ein bisschen hier im Einsatz und ich hoffe, Sie haben auch einen guten Start bis hierhin. Vorsicht aktuell auf der A5 Karlsruhe Richtung Basel, zwischen Offenburg und Lahr eine ungesicherte Unfallstelle. 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

0: Es ist 7.30 Uhr.
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2: Mit Torben Langwald, guten Morgen. Königin Silvia von Schweden setzt ihren Besuch in Konstanz und auf der Insel Mainau fort. Zöllner stellen am Flughafen Friedrichshafen kiloweise Lebensmittel im Reisegepäck sicher. Das Wetter nass und windig bei 14 bis 17 Grad. Royaler Besuch heute auf der Insel Mainau. Nachdem sich die schwedische Königin Silvia gestern Abend im Konstanzer Bodenseeforum ein Theaterstück von Jugendlichen angeschaut hat, ist sie heute auf der Blumeninsel. Dort feiert sie das 10-jährige Bestehen der Deutschen Mentorstiftung. Esther Läufen berichtet.
3: Als erstes trägt sich Königin Silvia heute Morgen in das Goldene Buch der Stadt Konstanz ein. Danach, gegen 10, wird sich die schwedische Königin ihren Fans zeigen. Auf dem kurzen Weg vom Schloss Mainau zum Palmenhaus. Begleitet wird sie von den Gastgebern Bettina Gräfin Bernadotte und Björn Graf Bernadotte, dem Geschäftsführer der Mainau GmbH. Im Palmenhaus findet anschließend der Festakt zum 10-jährigen Bestehen der Mentorstiftung Deutschland statt. Danach zeigt sie sich nochmals auf dem Weg zurück vom Palmenhaus ins Schloss. Als weitere prominente Gäste werden etwa Georg Friedrich, Prinz von Preußen, und Flavia Saka, die Ehefrau des baden-württembergischen Ministerpräsidenten Cem Özdemir, erwartet.
2: 42 Kilogramm Lebensmittel haben Zöllner in der vergangenen Woche bei Kontrollen im Gepäck von Reisenden am Flughafen Friedrichshafen sichergestellt. Auch mehrere tausend Zigaretten wurden bei Kontrollen entdeckt. Martin Hattenberger.
4: Käse, Feigen, Paprika und Joghurt. All das wollte das Ehepaar aus der Türkei nach Deutschland einführen. Aber nicht in handelsüblichen Mengen, sondern eher in der Größenordnung Großmarkt. 25 Kilogramm Feigen, 9 Kilogramm Käse und 5 Kilogramm Paprika, dazu noch Joghurteimer. Das alles hatte das Ehepaar in seinen Koffern dabei. Die Lebensmittel habe man aus Gründen des heimischen Tier- und Pflanzenschutzes einbehalten, so das Hauptzollamt Ulm. Bei weiteren Kontrollen fanden die Zöllner bei insgesamt 7 Reisenden deutlich mehr Zigaretten, als diese einführen durften. Insgesamt rund 2500 Zigaretten wurden nachverzollt. Das brachte dem Zoll rund 1000 Euro ein.
2: Laupheim bleibt auch nach Abzug des Sitzes des Hubschraubergeschwaders ein wichtiger Bundeswehrstandort. Stationiert sei nach wie vor die Staffel für Spezialoperationen aus der Luft zur Unterstützung von Heer und Marine, so ein Bundeswehrsprecher. Rund 40 Lasten, Mehrzweck- und Kampfhubschrauber seien künftig am Standort, sowie über 1000 Soldaten und Beschäftigte.
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2: Am Bodensee in Oberschwaben und im Allgäu ist es heute herbstlich. Anfangs sind die Wolken noch aufgelockert, später dichter. Teils regnet es heute auch länger. Vereinzelt sind Gewitter möglich bei 14 bis 17 Grad. Dazu ist es windig. Der Bodenseepegel Konstanz beträgt 2,48 Meter.
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5: Der Südwesten fährt in den Herbst, aber es liegt einiges im Weg rum. Vorsicht auf der A6 Mannheim Richtung Heilbronn zwischen Bad Rappenau und Heilbronn unter Eisesheim. Eine ungesicherte Unfallstelle auf der linken Spur. Vorsicht auf der A5 Karlsruhe Richtung Basel zwischen Offenburg und Lahr. Eine ungesicherte Unfallstelle. A48 Dernbach Richtung Koblenz zwischen Dreieck Dernbach und Hörgrenzhausen. Baustelle 3 Kilometer Stau. Dauert bis zu einer Viertelstunde länger. A6 Heilbronn Richtung Nürnberg zwischen Kirchberg und Kreilsheim. 2 Kilometer Stau. Eine Viertelstunde. Auch hier die Verzögerung. A7 Ulm Richtung Füssen zwischen Kreuz Ulm-Elchingen und Dreieck-Hittistetten, Baustelle 2 Kilometer Stau. Eine Viertelstunde dauert es länger. A8 Stuttgart Richtung Karlsruhe zwischen Pforzheim Süd und Pforzheim Ost, Unfall auf dem Standstreifen, 2 Kilometer Stau. Die B42 Wiesbaden Richtung Rüdesheim ist zwischen Eltville und dem Abzweig nach Erbach nach einem Unfall gesperrt. Und nochmal auf die A8 Karlsruhe Richtung Stuttgart in Höhe Heimsheim ist eine ungesicherte Unfallstelle. Fahren Sie vorsichtig, kommen Sie gut an.
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5: Einen schönen guten Morgen. Und freundlich wie wir sind, nehmen wir Ihnen heute ein bisschen Arbeit ab. Kein Suchen nach Tickets im Netz, keine Kreditkarte rauskramen. Bei uns reicht ein Anruf und ein bisschen Glück. Und dann kriegen Sie bei unserer Hithörerwoche tolle Konzertkarten für Live-Shows von Susie Quattro über Frontman oder The Sweet. 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

0: ganz entspannt in den Donnerstagmorgen mit Simon & Garfunkel hier in SWR 4. Da konnten Sie nochmal Ihre Telefonhand lockern. 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

0: am Donnerstagmorgen in SWR 4 können wir alle schon mal üben fürs Konzert im Dezember.
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0: Im Dezember kommt pur in den Südwesten nach Stuttgart und nach Mannheim. Und bei uns gibt's die heiß begehrten Konzerttickets. Immer wenn Lena heute bei uns in voller Länge läuft, dann ganz schnell anrufen. Und mit ein bisschen Glück gehören zwei Tickets dann Ihnen. Und jetzt ist die spannende Frage. Wer hat diesmal geschafft? Wer geht mit einer Begleitung zu pur? Das ist heute Morgen Heiko Günther aus Bockenheim in der Pfalz. Herzlichen Glückwunsch.
2: Ja, wunderbar. Vielen Dank. Guten Morgen.
0: Guten Morgen, Herr Günther. Habe ich hier jetzt einen pur Neuling am Telefon oder einen eingefleischten Fan?
2: Nee, Fan seit 35 Jahren. Das erste Mal 91 erlebt, im Vorprogramm bei BAP, in den 90ern oft auf Konzerten gewesen und zuletzt 2019 auf der Lorelei.
0: Oh.
2: Hervorragendes Ambiente, sehr emotional, ja. War klasse, ja.
0: Absolut. Also ein Fan der fast der ersten Stunde. Und wenn Sie sagen, sehr emotional, nehmen Sie uns da mal mit. Was sind das für Emotionen, die man erlebt, wenn man bei pur auf dem Konzert steht?
2: Ja, sind halt vor allen Dingen die alten Lieder, wenn sie diesen Tango hört zum Beispiel. Mhm. Das ist immer ja Gänsehaut pur, ja. Und gerade aus den Anfangszeiten, die Songs, ja, die bleiben natürlich hängen, so geht mir das bei allen Künstlern. Und das ist immer sehr schön, ja, wenn die Klassiker kommen.
0: Sehr schön. Mit wem teilen Sie die Gänsehaut, Herr Günther, beim Konzert?
2: Ja, da muss ich mal schauen. Zunächst werde ich mal meine Frau fragen, ob die mit will, ja.
0: Könnte es sein, dass die das ablehnt? Nee, das kann man doch nicht ablehnen, oder?
2: Nee, die war früher auch mit in den 90ern, ja.
0: Na also, einfach mal wieder sich gemeinsam in Gänsehaut kuscheln. Das muss doch ein verführerisches Angebot sein für Ihre Frau.
2: Jo.
0: Also ich glaube, da haben Sie gute Karten. Herr Günther, herzlichen Glückwunsch, Sie sind dabei. Und immer wenn heute Lena läuft, dann ganz schnell anrufen. Vielleicht schnappen Sie sich dann auch zwei Tickets für pur.
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Gleich 8:03 hier ist SWR 4 am Donnerstag und wir müssen kurz auf die A5 schauen. Basel Richtung Karlsruhe in Höhe Theningen liegt eine Leitbarke auf der rechten Spur im Baustellenbereich und die A671 zieht nach Wiesbaden Richtung Mainz. In der Ausfahrt Hochheim Nord liegt ein umgestürzter Baum. Fahren Sie bitte vorsichtig.

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1: Um 8 mit Marc Geißler. Guten Morgen. Die Bundesregierung will die verabredeten Reformen jetzt schnell umsetzen. Nach der Prügelattacke auf den Wernbacher Bürgermeister gibt es einen Strafbefehl. Das Wetter im Laufe des Tages regnerisch bei 12 bis 17 Grad. Die Spitzen von CDU, CSU und SPD haben vereinbart, die verabredeten Reformen zügig umzusetzen. Das steht in einer SMS, die am Morgen an die Bundestagsfraktionen verschickt wurden und dem ARD-Hauptstadtstudio vorliegt. Die Atmosphäre beim Koalitionsausschuss am Abend sei gut und konstruktiv gewesen, heißt es darin. Berlin-Korrespondent Markus Sambale.
2: Ein Thema war wohl, dass in Sachsen-Anhalt ein AfD-Politiker zum Landtagspräsidenten gewählt wurde. Nach Vermutungen der SPD auch mit Stimmen aus der CDU-Landtagsfraktion. Ein Vorgang, der zu Misstrauen und Spannungen in der schwarz-roten Koalition im Bund geführt hat. In ihrer gemeinsamen SMS schreiben Unionsfraktionschef Frey, sein SPD-Kollege Mirsch und CSU-Landesgruppenchef Hoffmann jetzt, man sei sich bewusst, dass die Demokratie in diesen Tagen vor einer historischen Bewährungsprobe steht. Wörtlich heißt es weiter, wir sind fest entschlossen, unser Land nicht den Extremisten zu überlassen.
1: EU-Geld ist auch im vergangenen Jahr in erheblichem Umfang nicht vorschriftsgemäß ausgegeben worden. Das schreibt der Europäische Rechnungshof. Demnach geht es um geschätzt 3,8% der Ausgaben im Haushaltsjahr. Bei Gesamtausgaben in Höhe von 176 Milliarden Euro entspricht das rund 6,7 Milliarden, bei denen gegen Vorschriften verstoßen wurde. Und jetzt Nachrichten aus Baden-Württemberg. Nach der mutmaßlichen Prügelattacke auf den Bürgermeister von Wernbach hat die Staatsanwaltschaft Mosbach jetzt einen Strafbefehl beantragt. Die Einzelheiten hat Rosi Düll.
3: Dem mutmaßlichen Angreifer, einem damals 25 Jahre alten Mann, wird Körperverletzung vorgeworfen. Er soll 60 Tagessätze zahlen. Wie viel Euro das in Summe sind, wollte die Staatsanwaltschaft nicht verraten. Der Mann soll in der Nacht zum 1. Mai den Werbacher Bürgermeister geschlagen, zu Boden gestoßen und auf ihn eingetreten haben. Der Rathauschef musste im Krankenhaus behandelt werden. Mit einer Geldstrafe über 60 Tagessätze wegen Körperverletzung bewegt sich die Staatsanwaltschaft im mittleren Bereich. Der Mann gilt damit nicht als vorbestraft und kann Einspruch einlegen. Der Strafbefehl ist noch nicht rechtskräftig.
1: Nach einer Großkontrolle von Reisebussen auf der A5 bei Karlsruhe hat die Polizei Bilanz gezogen. Demnach wurden 50 Verstöße festgestellt. Vor allem wurden Lenk- und Ruhezeiten nicht eingehalten. 7 Busse durften nicht weiterfahren, weil sie nicht verkehrssicher waren. 2 Reisebusse wurden ganz stillgelegt. Sie wiesen laut Polizei schwerwiegende Mängel auf, unter anderem an den Bremsen. Die Einsatzkräfte kontrollierten am vergangenen Sonntag insgesamt 24 Reisebusse. 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
4: Dann schauen wir auf die A81 Stuttgart Richtung Heilbronn. Zwischen Ilsfeld und Heilbronn unter Gruppenbach eine ungesicherte Unfallstelle auf dem linken und dem mittleren Fahrstreifen. A3 Köln Richtung Frankfurt. Zwischen Idstein und Wiesbadener Kreuz ein Unfall auf dem rechten und dem mittleren Fahrstreifen. 6 Kilometer Stau. Dort dauert es bis zu einer Dreiviertelstunde länger. Ganz, ganz bös. A48 Dernbach Richtung Koblenz. Zwischen Dreieck Dernbach und Hörgrenzhausen Baustelle 3 Kilometer Stau. Verzögerung hier bis zu einer Viertelstunde. A6 Mannheim Richtung Heilbronn zwischen Sinsheim-Steinsfurt und Heilbronn-Untereisesheim. Unfallaufnahme auf dem Standstreifen, 6 Kilometer Stau, 20 Minuten plus. A6 Heilbronn Richtung Nürnberg zwischen Kirchberg und Crailsheim, 2 Kilometer Stau, eine Viertelstunde dauert's länger. A7 Ulm Richtung Füssen zwischen Kreuz Ulm-Elchingen und Dreieck Hittistetten, Baustelle 6 Kilometer Stau, Verzögerung bis zu einer halben Stunde. Die B312 Plieninger Straße ist zwischen Flughafenstraße und Filderstadt Bernhausen in beiden Richtungen nach einem Unfall gesperrt. Die B42 Wiesbaden Richtung Rüdesheim ist zwischen Eltville und dem Abzweig nach Erbach nach einem Unfall gesperrt. 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Die Verkehrsmeldungen immer fangfrisch. Fahren Sie vorsichtig.
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4: Wir haben in Leimen aktuell 15 Grad und Wolken. Überlingen bedeckt 12 Grad. In Bingen regnet es bei 16 Grad. Wörstadt ebenfalls Regen und 16 Grad. Und wie es weitergeht, sagt uns Andreas Machalitzer.
5: Schönen guten Morgen. Morgen. Das Sommerwetter im Oktober ist jetzt vorbei. Dafür sorgt eine Kaltfront. Heute früh liegen der Bodensee, Oberschwaben und das Allgäu noch vor dieser Kaltfront. Dementsprechend ist es noch relativ mild, meist trocken und teilweise aufgelockert. Im Laufe der Vormittag- und Mittagsstunden zieht von Westen her Regen auf, der teilweise länger anhält. Und bei kräftig auffrischendem Wind wird es kaum noch milder, maximal 14 bis 17 Grad. Morgen am Freitag bleibt es nach kühler Nacht meist trocken mit Sonne. Am Samstag regnet es wieder zeitweise.
4: Ich danke dir, Andreas.
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4: Schönen guten Morgen. Ganz viele kennen ihn, den deutsch-französischen Comedian mit dem großen Puschelmikrofon und der orangen Trainingsjacke. Alphonse. Er begleitet gerade Bundespräsident Steinmeier auf seiner Reise nach Frankreich. Und ob Alphonse auch beim ernsten Staatsbesuch mal was zu lachen hat, das erzählt er uns gleich nach drei Hits. Alphonse, der kennt die Deutschen und vor allem auch die Franzosen in- und auswendig. Er weiß zum Beispiel, dass die Franzosen nicht so viel in der Bibel lesen. Aber
6: es gibt nur ein Kapitel, was alle Franzosen, also weil wir das super finden, das haben, jeder Franzose hat das gelesen. Ihr wisst, das ist dieses Kapitel, wo Jesus Christus das Wasser in Rotwein umwandelt.
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Schönen Donnerstag Ihnen allen. Und so langsam, so ganz langsam werden die Fußballfans im Südwesten nervös. Oder wieder aktiv zumindest. Am Wochenende startet nach über 2 Wochen Pause die Bundesliga wieder. Und morgen in der zweiten Liga gleich mal das Südwestderby. Heidenheim gegen Kaiserslautern. Wie es dann ausgegangen ist, erfahren Sie natürlich hier in SWR 4.

0: Viertel nach acht, hier ist SWR 4. Ich wünsche Ihnen einen guten Morgen. Und das ist mal eine Reise, die er nicht so schnell vergessen wird. Der wohl bekannteste Deutsch-Franzose, der Comedian Alphonse, durfte und darf mit Bundespräsident Steinmeier im Regierungsflieger nach Frankreich chatten, um dort mit dem französischen Präsidenten Macron die Freundschaft beider Länder zu feiern. Der Comedian mit dem Puschelmikrofon und der orangenen Trainingsjacke wurde eingeladen, weil er sich selbst seit Jahren für die Völkerverständigung einsetzt. Alphonse und ich kennen uns schon länger. Jetzt ist er gerade im Hotelzimmer in Paris. Alphonse, wie hast du die Reise bisher erlebt?
1: Es ist zum einen, also dass ich mich wie ein Kind freue, alles, was mir jetzt passiert. Und das begann schon bevor wir angekommen sind in Paris, sondern überhaupt in diesem Flugzeug, was man aus den Nachrichten kennt. Ne? Als Franzose, der nach Deutschland kam und eigentlich gar nicht so lange bleiben sollte, oder ich dachte zumindest, dass ich noch kurz komme, und dass ich geblieben bin und dass ich auch noch vom deutschen Bundespräsidenten eingeladen bin zum Staatsbesuch nach Frankreich. Das ist etwas, was ja mir sehr, sehr viel bedeutet.
0: Ja, das merkt man auch. Wird es denn auch was zu lachen geben bei dieser Reise oder wird das alles nur ganz ernst und Protokoll und man darf keinen falschen Schritt machen? Also wirst du dich da ein bisschen eingeschränkt fühlen oder kannst du auch ein bisschen Humor in diesen Staatsbesuch bringen?
1: Ja, man darf auf keinen Fall was machen, was nicht im Protokoll ist. Aber du kennst mich, ich mach's trotzdem. Insofern ich habe meinen Spaß. Ich habe natürlich meine orange Jacke dabei und habe die zum Beispiel bei der Botschaft rausgeholt, ja. Klar, es geht nicht anders. Also mit meinem schwarzen Anzug erkennt mich keiner. Da bin ich so traurig. Sobald ich meine orange Jacke habe, wollen alle ein Foto machen. Das freut mich sehr. Und sobald die Protokollchefin da ist, dann hopp, schnell ziehe ich mich wieder um.
0: Sehr schön. Jetzt geht's bald zum Frühstück, Alphonse. Ich glaube, da werden die Unterschiede zwischen Deutschen und Franzosen dann sehr deutlich, oder?
1: Ja, aber ich bin beides. Also für mich heute Morgen gibt es Croissant und Currywurst.
0: Sehr schön. Alphonse, wir wünschen dir tolle Eindrücke. Ich glaube, du hast ja auch gesagt, das ist was ganz, ganz Besonderes für dich. Und wir sind stolz, dass wir heute Morgen mit dir sprechen durften. Vielen Dank und einen tollen Aufenthalt in Paris.
1: Merci beaucoup und euch allen einen schönen Tag und eine ganze, ganz wichtige Sache. Ja, wir sind alle Menschen. Lass uns einfach mal Menschen sein. Mit all dem, was es bedeutet.
0: Oh, das trifft's auf den Punkt und das nehmen wir mit in den Tag. Vielen Dank, Alphonse. Und was Alphonse noch alles erlebt in Frankreich, das erfahren Sie hier in SWR 4. Jetzt ist es 18 nach 8. Einen guten Start in den Donnerstag.

0: Es ist 8.30 Uhr.
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2: Mit Torben Langwald, guten Morgen. Königin Silvia von Schweden setzt ihren Besuch in Konstanz und auf der Insel Mainau fort. In St. Gallen beginnt die traditionsreiche Messe Olmer. Das Wetter nass und windig bei 14 bis 17 Grad. Die schwedische Königin Silvia kommt heute auf die Insel Mainau. Bei ihrem Besuch geht es vor allem um ihr Engagement für Jugendliche. Die Mentorstiftung feiert ihr 10-jähriges Bestehen. Frage an meine Kollegin Esther Läufen. Wo hat man denn die besten Chancen, Königin Silvia heute zu sehen?
3: Vormittags trägt sie sich zunächst im Schloss ins Goldene Buch der Stadt Konstanz ein. Danach geht sie gegen 10 Uhr vom Schloss rüber zum Palmenhaus. Das ist ein kurzer Weg, aber genau da können Besucher einen Blick auf sie erhaschen. Im Palmenhaus selbst wird dann das 10-jährige Bestehen der Mentorstiftung Deutschland gefeiert und dort verleiht Königin Silvia zum ersten Mal den Mentor-Zukunftspreis. Und wer sie um 10 Uhr verpasst hat, der bekommt gegen 12 Uhr noch eine zweite Chance. Dann geht es für die Königin vom Palmenhaus wieder zurück ins Schloss.
2: In St. Gallen beginnt in einer halben Stunde die traditionsreiche Messe Olmer. 11 Tage lang dreht sich alles um die Themen Landwirtschaft und Ernährung. Über 600 Aussteller präsentieren Neuheiten und Produkte rund um die Themen Wohnen, Bauen, Maschinen und Landwirtschaft. Auch Tiere werden gezeigt und prämiert. Neu ist eine Actionhalle mit Sport, Gaming und einer großen Lego-Landschaft. Im vergangenen Jahr besuchten über 300.000 Menschen die Olmer in St. Gallen. 42 Kilogramm Lebensmittel haben Zöllner in der vergangenen Woche bei Kontrollen im Gepäck von Reisenden am Flughafen Friedrichshafen sichergestellt. Auch mehrere tausend Zigaretten wurden bei Kontrollen entdeckt. Martin Hattenberger berichtet.
4: Käse, Feigen, Paprika und Joghurt. All das wollte das Ehepaar aus der Türkei nach Deutschland einführen. Aber nicht in handelsüblichen Mengen, sondern eher in der Größenordnung Großmarkt. 25 Kilogramm Feigen, 9 Kilogramm Käse und 5 Kilogramm Paprika, dazu noch Joghurteimer. Das alles hatte das Ehepaar in seinen Koffern dabei. Die Lebensmittel habe man aus Gründen des heimischen Tier- und Pflanzenschutzes einbehalten, so das Hauptzollamt Ulm. Bei weiteren Kontrollen fanden die Zöllner bei insgesamt 7 Reisenden deutlich mehr Zigaretten, als diese einführen durften. Insgesamt rund 2500 Zigaretten wurden nachverzollt. Das brachte dem Zoll rund 1000 Euro ein.
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2: Am Bodensee in Oberschwaben und im Allgäu ist der Herbst da. Anfangs sind die Wolken noch aufgelockert, später immer dichter. Teils regnet es heute auch länger. Vereinzelt sind Gewitter möglich bei 14 bis 17 Grad. Dazu ist es windig. Der Bodenseepegel Konstanz beträgt 2,48 Meter.
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5: Schauen wir drauf. Vorsicht auf der A61 München-Gladbach Richtung Koblenz. Zwischen Dreieck Bad 9a und Dreieck Sinzi steht ein defektes Fahrzeug auf der rechten Spur. Dann geht's auf die A3 Köln Richtung Frankfurt. Zwischen Bad Camberg und Raststätte Medenbach West, da steht ein LKW quer. Nur eine Spur frei aktuell, 12 Kilometer Stau. Dauert etwa eine Stunde und 30 Minuten länger. Das ist ja richtig bös. A48 Dernbach Richtung Koblenz. Zwischen Dreieck Dernbach und Hörgrenzhausen Baustelle 2 Kilometer Stau. A5 Karlsruhe Richtung Basel zwischen Appenweier und Lahn. Noch 3 Kilometer Stau, Unfallstelle ist aber geräumt. A60 Mainz Richtung Rüsselsheim zwischen Bischofsheim und Rüsselsheimer Dreieck, 4 Kilometer Stau. A66 Wiesbaden Richtung Frankfurt zwischen Frankfurt Höchst und Eschborn. Ein Unfall auf der linken Spur, 2 Kilometer Stau. A7 Ulm Richtung Füssen zwischen Kreuz Ulm-Elchingen und Dreieck Hittistetten, Baustelle 6 Kilometer Stau. Bis zu einer halben Stunde die Verzögerung. A8 Karlsruhe Richtung Stuttgart zwischen Pforzheim West und Pforzheim Ost, Baustelle 6 Kilometer stockender Verkehr. A81 Stuttgart Richtung Heilbronn, zwischen Mundelsheim und Heilbronn unter Gruppenbach, ein Unfall auf dem linken und dem mittleren Fahrstreifen. 6 Kilometer Stauverzögerung hier bis zu einer halben Stunde. Die B42 Wiesbaden Richtung Rüdesheim ist zwischen Eltville und dem Abzweig nach Erbach nach einem Unfall gesperrt. 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
5: Guten Morgen, schönes Thema. Welche Hausarbeit machen Sie so gern, dass es schon fast ein Hobby sein könnte? SWR4-Hörerin Renate zum Beispiel bügelt gerne. So gerne, dass auch die Bettwäsche und das Bügeleisen kommt.
6: Bettwäsche bügel ich. Wenn ich mein Bett frisch beziehe, dann will ich kein geknittertes Bett haben. Da will ich ein schönes, frisches, gebügeltes Bett haben.
5: Ja, das... Das Auge schläft ja bekanntlich auch mit. Oder wie ging der Spruch nochmal? Herrlich. Haben Sie auch eine Hausarbeit, bei der Sie es mit der Leidenschaft fast schon ein bisschen übertreiben? Freue mich auf Ihre Nachrichten und Anrufe.
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Große 80er-Ballade. Foreigner in SWR 4 um 8.43 Uhr. Und jetzt raus mit den 60er-Gitarren. Wünsche Ihnen einen guten Morgen. Guten Start in Ihren Donnerstag.

0: 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Einen schönen guten Morgen um 8:45 und Vorsicht auf der A6 Mannheim Richtung Kaiserslautern zwischen Wattenheim und Enkenbach-Alsenborn. Eine ungesicherte Unfallstelle und Vorsicht auf der A7 Ulm Richtung Fulda zwischen Kreuz Bibelried und Würzburg-Estenfeld. Ein defektes Fahrzeug und es liegt ein Metallteil auf der Fahrbahn da. Also bitte besonders gut aufpassen. Unser Wetterexperte Andreas Machalitzer hat ihn angekündigt, den Wetterwechsel. Und er ist wohl da. Waiblingen unter dicken Wolken bei 15 Grad. Es regnet in Weinheim, in Oberwesel und in Nahstädten überall. Regentemperaturen sind eigentlich noch ganz angenehm. Andreas, der Regen breitet sich jetzt weiter aus?
1: Ja, genau so ist es. Das ist eine Kaltfront, die da heute durchzieht. Ganz im Gegenteil, es ist noch relativ warm, aber dann kommt eben dahinter, wenn die Kaltfront durchgezogen ist, die deutlich frischere Luft. Mhm. Deshalb steigen die Temperaturen heute gar nicht mehr an. Maximal 12 bis 17 Grad. Und eine kleine erste Regenbilanz aus der Nacht. Am meisten hat es in der Eifel bisher schon geregnet. 20 Liter sind dort runtergekommen. In Rheinhessen sind so 5 bis 8. In Baden auch schon einige Liter. In Württemberg noch trocken geblieben. Da kommt allerdings der Regen jetzt über Tag mehr und mehr rein. Von West nach Ost ziehen die Regenwolken herein und das kann dann zum Teil auch mal länger anhaltend regnen. Dafür wird es dann in Rheinland-Pfalz am Nachmittag wieder ein bisschen Sonne geben. Einzelne Schauer sind noch dabei. Und dann haben wir den auffrischenden Wind auch noch. Der dreht dann von Südwest überall auf Nordwest. Da kommt dann die kühlere Luft. Die macht sich vor allem nächste Nacht bemerkbar. Da kühlt es ab auf 8 bis 2 Grad. Deutlich frischer als heute Morgen. Und dabei ein paar Nebelfelder. Ansonsten mal der klare Himmel über Nacht.
0: Da merken wir es dann also auf jeden Fall. Wir Frühaufsteher dann vor allem.
1: Genau.
0: Und weil du den Wind angesprochen hast, ist der morgen auch dabei? Bläst der kräftig? Was macht der morgen dann für ein Wetter?
1: Ja, der bleibt vor allem in Rheinland-Pfalz ziemlich kräftig auf den Höhen. Da gibt es nach wie vor ein paar starke Böen und kommen auch wieder neue Regenwolken rein, vor allem erstmal ins nördliche Rheinland-Pfalz. Die breiten sich dann am Nachmittag auch weiter nach Süden aus, erreichen dann auch die Kurpfalz und den Odenwald. Am freundlichsten morgen übrigens ganz im Süden Baden-Württembergs Richtung Allgäu-Oberschwaben. Da haben wir doch längere sonnige Phasen. Morgen allgemein bei Temperaturen von 9 bis 17 Grad und das Wochenende generell herbstlich wechselhaft.
0: Ja, ich glaube, das ist dann das entscheidende Wort. Wechselhaft. Also jetzt wird es dann richtig herbstlich im Südwesten. Kann man sich ein bisschen gemütlich machen und Regen brauchen wir ja auch ganz dringend. Vielen Dank, Andreas. 8:48 Uhr ist es. Hier ist SWR 4 am Donnerstagmorgen.

Cars mit ihrem romantischen Hit aus den 80ern. Drive, SWR4 am Donnerstag. Wir müssen ganz kurz auf die B30 schauen. Ravensburg Richtung Friedrichshafen. Zwischen Ravensburg Nord und Ravensburg Süd steht ein defekter PKW auf der rechten Spur. Und Vorsicht im Kreis Freudenstadt auf der Straße zwischen Mühlen und Bildechingen. Da sind 3 Schafe auf der Fahrbahn. Haben wir genau gezählt. Fahren Sie bitte vorsichtig in den Donnerstag. Guten Start. Ich hoffe, Ihnen geht's gut. Wetter wird ja ein bisschen herbstlich jetzt.

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12: Um 9 mit Marc Geißler. Guten Morgen. Die Bundesregierung will die verabredeten Reformen jetzt zügig umsetzen. VW-Chef Blume spricht heute im Neckarsulmer Werk über Sparpläne. Das Wetter bewölkt, teils nass und windig bei höchstens 12 bis 17 Grad. Bundespräsident Steinmeier hat seinen mehrtägigen Staatsbesuch in Frankreich begonnen. In gut einer Stunde wird er von Präsident Macron mit militärischen Ehren empfangen. Zum Auftakt der Reise sagte Steinmeier am Abend, es sei ein Besuch in schwierigen Zeiten, sowohl in Frankreich als auch in Deutschland. Aus Paris berichtet Kai Rienecker.
13: Bei einer kurzen Rede in der Residenz des deutschen Botschafters in Paris sprach Frank-Walter Steinmeier von einer Zeit der Kriege und Krisen, in der beide Demokratien angefochten seien wie seit dem Zweiten Weltkrieg nicht mehr. Europa müsse jetzt erst recht geeint und selbstbewusst für Menschenwürde, Frieden, Freiheit und Demokratie eintreten. Der Bundespräsident wird von einer großen Delegation aus Deutschland begleitet, darunter auch die Ministerpräsidentin der Frankreich-Anrainerländer Baden-Württemberg, Rheinland-Pfalz und Saarland.
12: Die Bundesregierung will die angekündigten Reformen schnell voranbringen. Das geht aus einer SMS der Fraktionschefs an die Bundestagsfraktionen hervor, die auch dem ARD-Hauptstadtstudio vorliegt. Demnach wollen Union und SPD vor allem Wirtschaftswachstum, sichere Arbeitsplätze und den gesellschaftlichen Zusammenhalt stärken. Konkrete Beschlüsse zu den geplanten Reformen wurden aber noch nicht gefasst. Und jetzt Nachrichten aus Baden-Württemberg. Bei Audi in Neckarsulm steht am Nachmittag die dritte jährliche Betriebsversammlung an. Diesmal wird auch VW-Chef Blume erwartet, der über die Sparpläne bei VW und die Zukunft des Werkes sprechen soll. Peter Wedig fasst den Stand zusammen.
9: In mehreren VW-Werken hatte der Vorstandsvorsitzende sich der Belegschaft schon gestellt. Jetzt ist also auch Neckarsulm dran. Und damit ein Werk, das den VW-Sparplänen zum Opfer fallen könnte. Ab 2034 ist bisher keine Folgebelegung gewährleistet. So heißt es aus dem Aufsichtsrat. Das Werk hat deswegen einen konkreten Auftrag. Bis Juni 2027 müssen die Kosten deutlich gesenkt werden. Dann könne man über neue Modelle diskutieren, heißt es bei VW. Damit die Kosten aber sinken, brauche es vor allem mehr Auslastung, heißt es von Gewerkschaft und Betriebsrat. Die Forderung deswegen immer wieder, es brauche ein volumenstarkes Elektroauto für den Standort.
12: Hunderte Menschen haben am Abend vor dem Rathaus in Stuttgart ihre Solidarität mit Israel bekundet. Die Polizei sprach von rund 1000 Teilnehmenden. Auch Landesinnenminister Hagel war unter ihnen. Anlass war der Angriff der Hamas auf Israel am 7. Oktober vor 3 Jahren. Zur gleichen Zeit demonstrierten am Abend rund 150 Bürgerinnen und Bürger, um sich solidarisch mit den Menschen in den palästinensischen Gebieten zu zeigen. Beide Demos verliefen laut Polizei friedlich. 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
14: Die A3 schauen wir uns an. Köln Richtung Frankfurt zwischen Idstein und Raststätte Medenbach West ist wegen Bergungsarbeiten nur eine Spur frei. Aktuell 10 Kilometer Stau und das dauert, Achtung, bis zu 2 Stunden länger. Umleitungen U61, U57 und U59. Da wünschen wir ganz viel Geduld und gute Nerven. A48 Dernbach Richtung Koblenz zwischen Dreieck Dernbach und Hörgrenzhausen Baustelle 2 Kilometer Stau. A60 Mainz Richtung Rüsselsheim zwischen Bischofsheim und Rüsselsheimer Dreieck 5 Kilometer Stau. A66 Wiesbaden Richtung Frankfurt zwischen Frankfurt-Zeilsheim und Eschborn ein Unfall auf der linken Spur. 5 Kilometer Stau auch hier. Dauert eine Viertelstunde länger. A7 Ulm Richtung Füssen zwischen Kreuz Ulm-Elchingen und Dreieck Hittistetten Baustelle 5 Kilometer Stau. Verzögerung bis zu 20 Minuten. Im Kreis Bernkastel-Wittlich ist die Straße zwischen Platten und dem Abzweig nach Wehlen wegen eines umgestürzten Lkw in beiden Richtungen voraussichtlich bis 9.30 Uhr gesperrt. Allen unterwegs wünsche ich gute Fahrt.
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14: Schauen wir mal nach Böblingen. Wolken und 14 Grad. In Weinheim regnet es bei 16 Grad. Worms ebenfalls Regen und 16 Grad. Schweich unter Wolken bei 14 Grad. Und die Aussichten von unserem Wetterexperten Andreas Machalitzer.
15: Schönen guten Morgen. Das Sommerwetter im Oktober ist jetzt vorbei. Dafür sorgt eine Kaltfront. Heute früh liegen der Bodensee, Oberschwaben und das Allgäu noch vor dieser Kaltfront. Dementsprechend ist es noch relativ mild, meist trocken und teilweise aufgelockert. Im Laufe der Vormittag- und Mittagsstunden zieht von Westen her Regen auf, der teilweise länger anhält. Und bei kräftig auffrischendem Wind wird es kaum noch milder, maximal 14 bis 17 Grad. Morgen am Freitag bleibt es nach kühler Nacht meist trocken mit Sonne. Am Samstag regnet es wieder zeitweise.
14: Ich danke dir, Andreas.
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14: Wir sprechen über Hausarbeit, die richtig viel Spaß macht. Viele von uns haben ja so eine Lieblingstätigkeit zu Hause. Und ich stelle fest, es gibt wohl sehr viele Bügelfans im Südwesten. Margarete aus Gelsterbach und Birgit aus Weinheim zum Beispiel haben uns über swr4.de geschrieben. Und beide lieben das Bügeln. Und auch Uli aus Offenburg findet Bügeln super. Macht er sogar so gerne, dass er seiner Frau mal die Bügelwäsche klaut ab und zu. Der Bügeldieb, herrlich.
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Verdienter Beifall für diesen Klassiker aus den 70ern. 60er Oldie gibt's gleich hier in SWR 4. Wir schauen aber kurz auf die A81 Heilbronn Richtung Stuttgart. Im Engelberg-Tunnel ist eine ungesicherte Unfallstelle auf der mittleren Spur. Und Vorsicht, auf der B29 Stuttgart Richtung Aalen in Höhe Schorndorf-Ost steht ein defektes Fahrzeug. Und zwar auf dem Beschleunigungsstreifen, auch hier, also bitte vorsichtig fahren. Kommen Sie gut an Ihr Ziel, hier ist SWR 4.

0: einen schönen guten Morgen zusammen. Um 8:45 mit SWR 4. Die einen lieben ihn, die anderen sagen, nee, stinkt man immer so. Wir reden über Knoblauch, den ich sehr, sehr mag. Und klar ist, Knoblauch ist gesund, gerade auch jetzt zu dieser Jahreszeit, gut fürs Immunsystem. Und Knoblauch gibt dem Essen natürlich das gewisse Etwas. Heike Baumgarten ist unsere Gartenexpertin. Warum gilt Knoblauch eigentlich als so gesund?
1: Knoblauch enthält eine ganze Reihe von wertvollen Inhaltsstoffen, besonders dieses Allicin. Der Stoff entsteht, wenn man die Zehen so zerquetscht oder wenn man sie schneidet und sorgt dann für diesen typischen Knoblauchgeruch. Also Allicin wirkt antibakteriell, das ist nachgewiesen und wird seit Jahrhunderten in der Volksheilkunde benutzt.
0: Ja, wie und wo und wann man den Knoblauch in den eigenen Garten pflanzt, das sagen wir Ihnen gegen 11:15 dann wieder mit Heike Baumgarten, unserer Gartenexpertin.

0: Es ist 9.30 Uhr.
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2: Mit Torben Langwald, guten Tag. Warten auf Königin Silvia von Schweden auf der Mainau. In St. Gallen beginnt die traditionsreiche Messe Olma. Das Wetter nass und windig bei 14 bis 17 Grad. Heute ist die schwedische Königin Silvia zu Besuch auf der Mainau. Dort wird das 10-jährige Jubiläum der Mentor-Stiftung Deutschland mit einem offiziellen Festakt gefeiert. SWR-Reporterin Esther Läufen ist für uns auf der Insel.
3: In diesen Minuten trägt sich Königin Silvia im Schloss auf der Mainau ins Goldene Buch der Stadt Konstanz ein. Währenddessen treffen die ersten Ehrengäste ein, wie Georg Friedrich, Prinz von Preußen. Und auf der Insel laufen seit heute Morgen die allerletzten Vorbereitungen. Ich habe noch mit einer Gärtnerin gesprochen, die seit 37 Jahren hier tätig ist. Die schneidet gerade noch die Mentorrosen. Ansonsten sagt sie, es ist ein normaler Tag und sie arbeitet wie gehabt. Und in einer halben Stunde wird sich dann Königin Silvia der Öffentlichkeit zeigen beim Gang vom Schloss zum Palmenhaus. Und einige Fans, es sind bisher nur ganz wenige, haben sich hier heute früh schon positioniert. Sie haben gesagt, also ansprechen wollen sie auf keinen Fall, das gehört sich nicht. Sie wollen aber winken und vielleicht bekommen sie auch noch einen Handshake. Fraglich ist noch das Wetter. Bis eben gerade war es trocken, jetzt fängt es langsam an zu regnen. Aber die Fans haben die Regenschirme rausgeholt und erwarten die Königin.
2: Auf einer Baustelle in Feldkirch ist es gestern zu einem schweren Arbeitsunfall gekommen. Ein Mann wurde laut Polizei durch Druck in einem Schlauch nach hinten geschleudert. Er stürzte kopfüber knapp 3 Meter nach unten in ein tieferes Stockwerk und zog sich dabei schwere Kopfverletzungen zu. Einem zweiten Arbeiter spritzte Estrich ins Auge. Er musste in einer Augenambulanz operiert werden. Was die Oberschwabenschau für Ravensburg ist, ist die Olma für St. Gallen. Heute beginnt die traditionsreiche Ostschweizer Messe für Landwirtschaft und Ernährung bereits zum 83. Mal. Sie dauert 11 Tage. Tina Löschner.
4: Die Olma setzt dieses Jahr nicht nur aufs Genießen, sondern auf Mitmachen, Bewegung und Begegnung. Neu ist eine Actionhalle mit Sport, Gaming und einer großen Lego-Landschaft. Zudem zeigen über 600 Aussteller Neuheiten und Produkte rund um die Themen Wohnen, Bauen, Maschinen und Landwirtschaft. Auch Tiere spielen wieder eine große Rolle. Sie werden ausgestellt und prämiert. Auch gibt es täglich das Säuli-Rennen. Am Samstagvormittag zieht traditionell der Festzug durch die Innenstadt von St. Gallen. Dort und auf dem Messegelände präsentiert sich der Ehrengast der Olma. Dieses Jahr ist der Gastkanton die Schweiz. Im vergangenen Jahr besuchten über 300.000 Menschen die Olma in St. Gallen.
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2: Am Bodensee in Oberschwaben und im Allgäu ist es heute regnerisch. Vereinzelt kann es Gewitter bei 14 bis 17 Grad geben.
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5: Vorsicht auf der A81 Heilbronn Richtung Würzburg zwischen Heilbronn unter Gruppenbach und Weinsberg-Ellhofen. Ein Kennzeichen auf der Fahrbahn im Baustellenbereich. Vorsicht auf der B312 Stuttgart Richtung Metzingen zwischen Eichthal Süd und Neckarteilfingen B297. Da liegt ein Unterlegkeil auf der Fahrbahn. A3 Köln Richtung Frankfurt zwischen Idstein und Raststätte Medenbach West. Deswegen Bergungsarbeit nur eine Spur frei. 10 Kilometer staut, das dauert bis zu 2 Stunden länger. Umleitung U61, U57 und U59. A60 Mainz Richtung Rüsselsheim zwischen Bischofsheim und Rüsselsheimer Dreieck, 4 Kilometer Stau. A7 Ulm Richtung Füssen zwischen Kreuz Ulm-Elchingen und Dreieck Hittistetten Baustelle, 2 Kilometer Stau, dauert bis zu einer Viertelstunde. Auf der A81 Stuttgart Richtung Heilbronn ist der Engelberg-Tunnel wieder frei. Es gibt aber noch Stau. Auf der A8 von Stuttgart kommen 4 Kilometer Stau. Von Karlsruhe kommend 2 Kilometer. Die B37 ist in Ludwigshafen zwischen der A650 und der Heinigstraße in beiden Richtungen wegen einer Baustelle bis 15 Uhr gesperrt. Dann schauen wir auf die B421 Daunen Richtung Stadtkyll zwischen Birgel und Jünkerath. Gesperrt die Fahrbahn, dort ist ein Baum umgestürzt. Fahren Sie vorsichtig, kommen Sie gut an Ihr Ziel.
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5: Ich glaube, die allermeisten können da zustimmen. Hausarbeit macht manchmal auch Spaß. Also nicht alles, aber Bügeln zum Beispiel offenbar schon. Wir haben viele Nachrichten bekommen von Bügelfans. Auch Manuela aus Stuttgart ist so eine. Aber sie hasst dafür Badputzen. Deshalb hat sie uns über swr4.de einen schönen Vorschlag geschickt. Wenn jemand ihr Bad putzt, darf er gern den Korb Bügelwäsche mitbringen. Und sie bügelt dann in der Zeit. Das wäre doch mal was. Wir vermitteln gerne Hausarbeitstauschpartner.
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Vorsicht bitte auf der A67 Mannheim Richtung Darmstadt. Zwischen Firnheimer Dreieck und Lorsch liegen mehrere Metallstangen auf der Fahrbahn. SWR 4 wünscht gute Fahrt.

0: Ein Brettspiel für eine Person? Bügeln, schreibt SWR4-Hörerin Mario Kast auf unserer Facebook-Seite. Auf der fragen wir Sie nämlich gerade, welche Hausarbeit Ihnen so richtig Spaß macht, also fast schon ein Hobby ist. Bei Christina Kopp in St. Georgen im Schwarzwald ist es auch das Bügeln.
1: Ich glaube, ich bin wirklich die Einzige in der Familie, die gerne bügelt. Und ich sage, wenn die Sonne scheint oder auch wenn es ein bisschen betrübt ist, dann hole ich mir mein Radio mit auf den Balkon und da wird da draußen gebügelt. Auf der Bügelwäsche liegt dann mein Kater und das ist ein
0: Ja, nur aufpassen, dass man nicht aus Versehen den Kater statt der Jeans aufs Bügelbrett legt. Und Christina hat noch einen Tipp, wie wir ebenfalls die Falten aus der Wäsche kriegen. Bügeln mit dem Hintern.
1: Alles, was man schön ordentlich zusammenlegt, wird auf einen Stuhl unter ein Sitzkissen gelegt. Und wenn man sich draufsetzt, wird das gebügelt. Das ist ein alter Hausfrauentrick. Ideal.
0: Ich kann mir schon vorstellen, wie meine Frau mich anguckt, wenn ich das zu Hause versuche. Also ich merke schon, Hausarbeit kann man auch leidenschaftlich gern machen. Mit ein bisschen Spaß geht sowieso immer leichter. Dafür sorgt auch der Klassiker aus den 70ern von Gloria Gaynor hier in SWR 4.

So schön. Stefan Frech steht bereit, hier das SWR4-Mikrofon zu übernehmen nach 10. Mir hat es wieder großen Spaß gemacht hier heute Morgen. Wünsche Ihnen weiterhin einen richtig schönen Tag mit SWR4.

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13: Um 10 mit Marc Geißler. Guten Tag. Die Bundesregierung will kleine und mittlere Einkommen stärker entlasten. In Karlsruhe entsteht ein neues Zentrum für Drohnenabwehr. Das Wetter bewölkt, nass, windig, bei höchstens 12 bis 17 Grad. Der Bundestag beschäftigt sich heute erstmals mit der von der schwarz-roten Koalition geplanten Einkommensteuerreform. Sie sieht unter anderem vor, kleine und mittlere Einkommen und besonders auch Familien zu entlasten, zum Beispiel durch die Erhöhung des Grundfreibetrags und des Kindergeldes. Zur Gegenfinanzierung soll unter anderem der Reichensteuersatz für sehr hohe Einkommen früher greifen. Wer Produkte in Europa verkauft, muss auch in Europa rechtlich zur Verantwortung gezogen werden können. Das fordern mehrere Verbände, zum Beispiel bei Fälschungen oder wenn die Produkte gesundheitsgefährdend sind. Aus der SWR-Wirtschaftsredaktion Petra Thiele.
14: Es brauche mehr Prüfpflichten für Online-Plattformen und einen verantwortlichen Akteur in Europa, der im Schadensfall haftet, so die deutschen Verbraucherschützer, Hersteller und Handelsverbände. Sie fordern, dass Händler und Hersteller ohne EU-Sitz einen registrierten Bevollmächtigten in Europa benennen müssen, der für den rechtlich einwandfreien Zustand der Produkte einsteht. Wer sich nicht an die Regeln halte, müsse auch harte Konsequenzen zu spüren bekommen, die auch in der Praxis durchsetzbar sind, so der Chef des Handelsverbandes Deutschland, Stefan Gent.
13: Bundespräsident Steinmeier ist zu einem zweitägigen Staatsbesuch in Frankreich. Zum Auftakt wird er in diesen Minuten von Präsident Macron mit militärischen Ehren empfangen. Mit dabei ist auch Ministerpräsident Özdemir. Geplant sind Gespräche im Élysée-Palast und ein Staatsbankett. Und jetzt Nachrichten aus Baden-Württemberg. Zwei Fraunhofer-Institute mit Standort in Karlsruhe und das KIT gründen gemeinsam ein Zentrum für Drohnen und Drohnenabwehr. Das Wirtschaftsministerium unterstützt den Aufbau mit Fördergeldern. SWR-Reporter Henning Mohr.
15: Name des Projekts: Innovations- und Transferzentrum Drohnen und Drohnenabwehr. Beteiligt sind das Fraunhofer Institut für Optronik, Systemtechnik und Bildauswertung, das Institut für Chemische Technologie und das Institut für Produktionstechnik des KIT. Man bringe Unternehmen, Forschungseinrichtungen, öffentliche Stellen und Anwender zusammen und betrachte die gesamte Bandbreite bis hin zur Drohnenerkennung und Abwehr, heißt es in einer Mitteilung. Das Land unterstützt das Drohnenzentrum mit rund 300.000 Euro.
13: Der Nutzfahrzeughersteller Daimler Truck hat im dritten Quartal deutlich mehr Fahrzeuge verkauft. Insgesamt waren es knapp 91.300 Lkw und Busse, 26% mehr als im Vorjahreszeitraum. Besonders stark legte der Absatz in Nordamerika zu. 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
16: Viel los im Augenblick. Vorsicht auf der A5 Basel-Karlsruhe zwischen Grenzübergang Weil am Rhein Basel und Efringkirchen in beiden Richtungen Gefahr durch Aquaplaning. Und achten Sie unbedingt auf die Geschwindigkeitsbeschränkung. Vorsicht auf der A5 B500 Basel Richtung Baden-Baden zwischen der Raststätte Bühl Ost und Baden-Baden ein defektes Auto. A3 Köln-Frankfurt zwischen Bad Camberg und Raststätte Medenbach West. Hier ist wegen Bergungsarbeiten im Moment nur eine Spur frei. 12 Kilometer Stau. Das dauert hier extrem lange, bis zu 2 Stunden. Nehmen Sie am besten die Umleitung U61, U57 und U59. A5 Basel Richtung Karlsruhe zwischen Efringkirchen und Dreieck Neuenburg, eine Baustelle, 2 Kilometer Stau. A671 Mainz-Wiesbaden zwischen Mainz-Spitzdreieck und Hochheim Süd, 1 Kilometer Stau. A81 Stuttgart-Heilbronn zwischen Stuttgart-Feuerbach und Ludwigsburg Süd, 3 Kilometer Stau. A81 Stuttgart-Singen zwischen Böblingen-Sindelfingen und Edingen, eine Baustelle, 2 Kilometer Stau. B27 Tübingen Richtung Stuttgart zwischen Filderstadt Ost und Leinfelden Echterdingen Mitte, 5 Kilometer Stau, Viertelstunde plus. Die B37 ist in Ludwigshafen zwischen der A650 und der Heinichstraße in beiden Richtungen wegen der Baustelle bis etwa 15 Uhr gesperrt. Dann die B417 Wiesbaden-Dietz, die ist zwischen B54, Fischzucht und dem Abzweig nach Wehen nach einem Unfall in beiden Richtungen gesperrt. Und nochmal Vorsicht, ganz frisch reingekommen auf der B313 Plochingen-Nürtingen zwischen Köngen-Nord und Köngen-Wendling Süd. Da läuft im Augenblick ein Hund auf der Fahrbahn. 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
16: Halten sich einige Wolken und es gibt auch herbstlichen Regen bei Temperaturen von 13 Grad in Villingen-Schwenningen. Trier meldet 14 Grad, Moorbach und Bietigheim-Bissingen jeweils so an die 17 Grad. Wobei Moorbach dümpelt noch so ein bisschen rum, Andreas Machalitzer.
17: Es ist jetzt deutlich herbstlicher geworden in der Bodenseeregion. Für den Rest des Tages gibt es viele dichte Wolken. Immer wieder fällt Regen, teilweise auch kräftig und länger anhaltend. Das kann auch den Wasserstand im Bodensee von den historischen Tiefständen etwas anheben. Temperaturen heute Nachmittag gerade mal noch 14 bis 17 Grad bei einem kräftig auffrischenden Wind, der auf Nordwest dreht. Morgen ist es dann wieder deutlich freundlicher. Nach Frühnebel und einem kühlen Morgen gibt es zeitweise Sonnenschein bei maximal 12 bis 16 Grad. Am Samstag dann wieder häufiger Regen.
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16: Hallo zusammen. So, alle fit, alle am Start. Gut, ich höre keine Widerworte. Perfekt, dann legen wir los. The Les Humphreys Singers. Schön, dass Sie mit dabei sind, Mamalu.
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Was zum Träumen bei SWR4, alleine Rich und Diana Ross. Endless Love. Schön, dass Sie mit dabei sind an diesem Donnerstag. Der Herbst ist eingezogen, bisschen regnerisch, macht aber nichts. Jetzt geben wir richtig Gas. Patrick Hernandez, Born to be Alive. Das ist SWR4.

0: 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Es ist 10.30 Uhr.
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2: Mit Torben Langwald, guten Tag. Treffen mit Prostituierten wird zur Falle. Königin Silvia hat sich ins Goldene Buch der Stadt Konstanz eingetragen. Das Wetter nass und windig bei 14 bis 17 Grad. Das Treffen mit einer Prostituierten hat für einen Mann in Vorarlberg ein unerwartetes Ende genommen. Er wurde überfallen und ausgeraubt. Jetzt hat die Polizei die vier mutmaßlichen Täter und sucht nach weiteren Opfern.

0: Stefanie Baumann berichtet.
1: Der 28-jährige Mann hatte sich laut Polizei über eine Online-Plattform mit einer Prostituierten in seiner Wohnung in Nenzing verabredet. Die Frau erschien in Begleitung einer weiteren Frau. Kurz darauf sollen zwei maskierte und mit Messern bewaffnete Männer in die Wohnung gekommen sein, das Opfer bedroht und Bargeld sowie Wertgegenstände geraubt haben. Die Polizei nahm 4 Tatverdächtige fest. Die 2 Männer und 2 Frauen sitzen in Untersuchungshaft. Bei ihnen fand die Polizei hochwertigen, vermutlich ebenfalls gestohlenen Schmuck. So sollen die beiden Frauen in Bregenz ihre Opfer auf der Straße angetanzt und ihnen Ketten vom Hals gerissen haben. Nicht alle sichergestellten Schmuckstücke konnten bislang zugeordnet werden. Die Polizei sucht jetzt die Eigentümer.
0: Die schwedische Königin Silvia hat sich am Morgen in das Goldene Buch der Stadt Konstanz eingetragen. Sie ist heute als Gast auf der Insel Mainau, um das 10-jährige Bestehen der Mentor-Stiftung Deutschland zu feiern. Sie selbst gründete gemeinsam mit der Weltgesundheitsorganisation die internationale Dachorganisation. Die Mentor-Stiftung unterstützt Jugendliche etwa bei der Berufswahl. Bilder und mehr zum Besuch der schwedischen Königin finden Sie auch im Internet unter SWR Friedrichshafen. Was die Oberschwabenschau für Ravensburg ist, ist die Olma für St. Gallen. Heute beginnt die traditionsreiche Ostschweizer Messe für Landwirtschaft und Ernährung. Sie dauert 11 Tage. Tina Löschner berichtet.
2: Die Olma setzt dieses Jahr nicht nur aufs Genießen, sondern auf Mitmachen, Bewegung und Begegnung. Neu ist eine Actionhalle mit Sport, Gaming und einer großen Lego-Landschaft. Zudem zeigen über 600 Aussteller Neuheiten und Produkte rund um die Themen Wohnen, Bauen, Maschinen und Landwirtschaft. Auch Tiere spielen wieder eine große Rolle. Sie werden ausgestellt und prämiert. Auch gibt es täglich das Säuli-Rennen. Am Samstagvormittag zieht traditionell der Festzug durch die Innenstadt von St. Gallen. Dort und auf dem Messegelände präsentiert sich der Ehrengast der Olma. Dieses Jahr ist der Gastkanton die Schweiz. Im vergangenen Jahr besuchten über 300.000 Menschen die Olma in St. Gallen.
0: Das Wetter. Am Bodensee in Oberschwaben und im Allgäu bleibt der Himmel in den nächsten Stunden Wolken verhangen. Immer wieder regnet es, örtlich auch mal kräftig. Es kann auch Gewitter geben. Und dazu ist es windig bei 14 Grad in Thingen und bis 17 Grad in Friedrichshafen. Auch in der Nacht halten sich noch viele Wolken. Der Regen zieht sich aber mehr und mehr in Richtung Alpen zurück. Es kühlt ab auf 8 bis 3 Grad.
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4: A3 Köln-Frankfurt zwischen Idstein und Raststätte Medenbach-West. Hier Bergungsarbeiten, allerdings 10 Kilometer Stau. Es dauert hier bis zu 45 Minuten länger. Nehmen Sie in jedem Fall die Umleitung U61, U57 und U59. A5 Basel-Karlsruhe zwischen Efringkirchen und Dreieck-Neuenburg. Eine Baustelle, 2 Kilometer Stau. A5 Karlsruhe-Frankfurt zwischen Karlsruhe-Nord und Bruchsal. Ein Unfall auf der linken Spur, 3 Kilometer Stau. Vorsicht, da gibt's Aquaplaning. A81 Stuttgart-Heilbronn zwischen Stuttgart-Feuerbach und Ludwigsburg-Süd, 4 Kilometer Stau, Viertelstunde plus. A81 Stuttgart-Singen zwischen Böblingen-Sindelfingen und Ehningen, eine Baustelle, 5 Kilometer Stau. B27 Tübingen Richtung Stuttgart zwischen Filderstadt-Ost und Leinfelden-Echterdingen-Mitte, 5 Kilometer Stau, geht eine Viertelstunde länger. Die B37 ist in Ludwigshafen zwischen der A650 und der Heinigstraße in beiden Richtungen wegen der Baustelle noch bis heute Nachmittag 15 Uhr gesperrt. Die B417 Wiesbaden-Dietz ist zwischen der B54 und dem Abzweig nach Wehen nach einem Unfall in beiden Richtungen gesperrt und ganz aktuell noch in Karlsruhe auf der Südtangente Richtung Durlach zwischen Knielingen und dem Bulacher Kreuz. Ein Unfall auf der rechten Spur, 3 Kilometer Stau. 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
4: Hallo zusammen. Was tun bei diesem herbstlichen Wetter? Vielleicht machen Sie es wie Birgit Laudenklos, hat uns gemailt. Ne? Also ich bin am Kuchen backen. Was sollst du denn auch machen außer bügeln? Also Kuchen backen natürlich. Ja, jetzt wäre es nur schön zu wissen, welchen Kuchen denn bitte, ne? Damit das Wasser im Munde zusammenläuft.
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0: Ich liebe diesen Hit. Belinda Carlisle bei SWR 4. I get weak an diesem Donnerstag. Nee, weil es ist schön, oder? Endlich mal Regen, muss man echt so sagen. SWR 4 ist hier. Der Südwesten atmet jetzt etwas durch und Annelien Frankenburg in Minheim kämpft allerdings heute mit weißem Pusteblumengefussel.
1: Ja, das sieht wunderschön aus, als wenn es geschneit hätte, mitten im Herbst.
0: Ja, das heißt, das ganze Auto ist voller Fussel.
1: Ja, das Softverdeck, ne, von meinem Cabrio, ich habe so einen alten Audi A3, das ist also voll. Und jetzt hat es ja heute Nacht noch gut geregnet. Jetzt muss ich mal schauen, ob ich das trotzdem abkriege, weil die hängen wirklich richtig in dem Verdeck drin.
0: Ich wollte gerade sagen, die kleben dann wahrscheinlich fest, diese Fussel, oder?
1: Ja, also im Trocknen wäre es vielleicht noch mit einem Bürstchen gegangen oder Zupfen. Aber jetzt muss ich mal gucken, ob ich das hinkriege.
0: Oder mit dem Staubsauger irgendwie?
1: Haben wir schon probiert, geht nicht.
0: Echt? Mit dem Staubsauger mit der Bürste drauf geht nicht?
1: Nee, die hängen wirklich richtig ziemlich fest.
0: Okay, das könnte ja sein, dass es heute ordentlich Arbeit wird, ne?
1: Kann schon sein, ja.
0: Ich drücke jedenfalls fest die Daumen, dass das klappt und nicht Ewigkeiten sich hinzieht. Wie ist denn das Wetter heute in Minheim genau für diese Tätigkeiten?
1: Ja, es regnet. Es regnet und es ist nicht kalt, aber es regnet und sieht auch so aus, als wenn es sich heute ein bisschen einregnet. Ist ja gut, dass die Erde mal Regen kriegt.
0: Das stimmt. Ich meine, ansonsten halt einfach das Verdeck reinigen auf einen anderen Tag verschieben.
1: Das werde ich auf jeden Fall tun. Wenn es nicht funktioniert, mache ich mir da keinen Stress.
0: Das ist sehr gut. Frau Frankenburg, dann sage ich schon mal danke und heute einen tollen Donnerstag.
1: Ja, wünsche ich Ihnen auch.
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20: Um 11 Uhr mit Christiane Sütterle. Guten Tag. Weltweit gibt es immer weniger Wildtiere. Daimler Truck verkauft wieder mehr Lkw. Das Wetter bewölkt, teils nass und windig bei höchstens 12 bis 17 Grad. Auf der ganzen Welt stehen Wildtiere unter Druck. Das zeigt ein Bericht der Organisation WWF. SWR-Umweltredakteurin Janina Schreiber.
21: Die erfassten Populationen von Säugetieren, Vögeln, Fischen, Reptilien und Amphibien sind seit 1970 im Durchschnitt um mehr als 70% geschrumpft. Am stärksten betrifft das Wildtierbestände in Flüssen, Seen und anderen Süßwasserlebensräumen, zum Beispiel die von Krokodilen und Flusspferden. Dabei zerstöre der Mensch die Lebensräume der Wildtiere, so der WWF. Wälder werden abgeholzt, um darauf Lebens- und Futtermittel anzubauen. Gewässer würden verschmutzt und eingeengt.
20: Bundesfinanzminister Klingbeil hat im Bundestag für die geplante Einkommensteuer der schwarz-roten Koalition geworben. Sie setze im Rahmen des Möglichen die richtigen Schwerpunkte, so der SPD-Politiker. Die AfD kritisierte das Gesetz als Etikettenschwindel. Die Linke forderte, reiche Menschen sollten noch stärker besteuert werden. Die geplante Steuerreform soll zum 1. Januar 2027 in Kraft treten.
0: 2,5 Wochen nach der Wahl zum Berliner Abgeordnetenhaus können nach Medienberichten rot-grün-rote Sondierungsgespräche beginnen. Linke, Grüne und SPD verständigten sich demnach darauf, im Fall antisemitischer Vorfälle einzugreifen. Damit räumten sie ein zentrales Hindernis für die Sondierungen aus dem Weg. Und jetzt die Nachrichten aus Baden-Württemberg. Der Nutzfahrzeughersteller Daimler Truck aus Leinfelden-Echterdingen bei Stuttgart verkauft wieder deutlich mehr Lkw. Im Zeitraum zwischen Juli und September hat der Konzern ein Viertel mehr Fahrzeuge abgesetzt als ein Jahr zuvor. Michael Herr berichtet.
4: Insgesamt brachte Daimler Truck im dritten Quartal gut 91.000 Fahrzeuge an die Kundschaft. Die guten Zahlen haben aber zum Teil mit den besonderen Geschäftsbedingungen im Vorjahr zu tun. Besonders stark steigern konnten die Schwaben ihre Verkäufe nämlich in ihrem wichtigsten Markt Nordamerika. Hier waren die Absatzzahlen im Vorjahr eingebrochen, als Folge des von US-Präsident Trump losgetretenen Zollstreits. Diese kritische Phase im Nordamerika-Geschäft hat Daimler Truck nun offenbar hinter sich.
0: Ermittlern von Polizei und Zoll ist ein Schlag gegen ein Geldwäschenetzwerk gelungen. Es gab Durchsuchungen in 7 Bundesländern, unter anderem in Baden-Württemberg, Nordrhein-Westfalen, Hamburg und Rheinland-Pfalz. 4 Tatverdächtige wurden festgenommen und sitzen in Haft. Die Hauptverdächtige kommt aus dem Raum Stuttgart. Der 72-Jährigen wird vorgeworfen, ein bundesweites Geldwäschenetzwerk angeführt zu haben. Das Geschäftsmodell sei gewesen, für andere Kriminelle Geld zu waschen. 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
22: 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A5 Basel-Karlsruhe zwischen Efringkirchen und Dreieck-Neuenburg, eine Baustelle, 3 Kilometer Stau. A5 Karlsruhe-Frankfurt zwischen Karlsruhe-Nord und Bruchsal, ein Unfall auf der linken Spur, 6 Kilometer Stau, geht jetzt 20 Minuten länger. A5 Karlsruhe-Frankfurt zwischen Kreuz-Heidelberg und Ladenburg, 3 Kilometer Stau, Grünpflegearbeiten, deswegen ist da die rechte Spur gesperrt. Dann die A6 Nürnberg-Heilbronn zwischen Bretzfeld und Kreuz-Weinsberg, 4 Kilometer Stau, 25 Minuten plus. Die A7 Füssen Richtung Ulm ist zwischen Kreuz Memmingen und Bergheim nach einem Unfall mit mehreren Fahrzeugen blockiert. A8 Stuttgart-Karlsruhe zwischen Heimsheim und Pforzheim-Nord, eine Baustelle, 7 Kilometer stockend, Viertelstunde plus. A81 Stuttgart-Heilbronn zwischen Stuttgart-Feuerbach und Ludwigsburg-Süd, 5 Kilometer Stau, halbe Stunde extra. Die B37 ist in Ludwigshafen zwischen der A650 und der Heinichstraße in beiden Richtungen wegen der Baustelle noch bis 15 Uhr gesperrt. Dann geht's in die Schweiz, A2 Luzern Richtung Basel zwischen Tunnel Schweizer Halle und Schwarzwaldtunnel. Eine Baustelle, nur eine Spur frei, 4 Kilometer Stau, und planen Sie da auf jeden Fall mal eine halbe Stunde mit ein. Frisch reingerutscht noch die A81, Vorsicht hier, Singen Richtung Stuttgart zwischen Engen und Geisingen. Da eine ungesicherte Unfallstelle. 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
22: Herbstwetter bei uns im Südwesten, aber doch noch angenehm. Kaiserslautern meldet ein paar Wölkchen bei 13 Grad, Schweich 14 Grad, Furt etwas weniger, da regnet es im Moment bei 12 Grad und in Stuttgart am Flughafen momentan 17 Grad. Andreas Machalitzer.
24: Es ist jetzt deutlich herbstlicher geworden in der Bodenseeregion. Für den Rest des Tages gibt es viele dichte Wolken. Immer wieder fällt Regen, teilweise auch kräftig und länger anhaltend. Das kann auch den Wasserstand im Bodensee von den historischen Tiefständen etwas anheben. Temperaturen heute Nachmittag gerade mal noch 14 bis 17 Grad bei einem kräftig auffrischenden Wind, der auf Nordwest dreht. Morgen ist es dann wieder deutlich freundlicher. Nach Frühnebel und einem kühlen Morgen gibt es zeitweise Sonnenschein bei maximal 12 bis 16 Grad. Am Samstag dann wieder häufiger Regen.
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22: Hallo zusammen, jetzt ein Mann mit dabei, der seine große Bühnenzeit wirklich beenden wird im kommenden Jahr. Da gibt es noch mal ein paar Konzerte und dann ist ein für alle Mal Schluss. Er sagt, jetzt ist mal gut. Er hat viel Spaß gemacht, aber er wird sich von den großen Bühnen verabschieden. Rod Stewart hier dabei. 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

0: The Monkees bei SWR 4. Und jetzt mal die Gartenhandschuhe bereitlegen, bitteschön.
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0: Es wird jetzt gesund und vor allem es duftet, um nicht zu sagen, es riecht. Knoblauch lässt sich offenbar super pflanzen jetzt im Herbst, ist unkompliziert und nächsten Sommer haben sie dann tatsächlich aromatische Knollen. SWR4-Gartenexpertin Heike Bomgarten, warum ist der Herbst die beste Zeit fürs Knoblauchpflanzen?
2: Wenn wir jetzt den Knoblauch stecken, dann hat er die Möglichkeit, über den Winter noch viele Wurzeln zu bilden. Jetzt ist der Boden feucht, er ist noch ein bisschen warm und er fängt sozusagen an, unterirdisch zu wachsen, bevor er dann im Frühjahr austreibt.
0: Okay, soweit so klar. Wo stecken wir diese Knollen denn am besten hin bei uns im Garten?
2: Knoblauch liebt also einen sonnigen Platz und ganz durchlässige Böden. Das ist klar, wenn der Boden zu feucht ist, würde die Zehe schnell faulen. Deswegen muss man immer gucken, dass der Knoblauch relativ trocken steht und auf einem Boden, der leicht sandig vielleicht ist.
0: Okay, und welche Zehe verstecken wir da im Boden?
2: Es gibt speziellen Steckknoblauch, aber man kann natürlich auch Zehen nehmen, die man frisch gekauft hat, am besten auf dem Markt. Dann stecke ich diese einzelnen Zehen ungefähr 5 cm tief mit der Spitze nach oben in so lockeren Boden.
0: Okay, hast du so ein, zwei Sorten? Also worauf sollten wir gehen?
2: Dass wir den Germidor nehmen, den Messingdom und den Thermidome. Und das sind solche Sorten, die sind groß, teilweise mit roter Schale, riechen wunderbar, sind viel milder. Und es gibt natürlich auch die Hartnecksorten. Die sind ganz speziell schön, die haben tolle Blüten und da kann man die Blüten zum Essen nehmen.
0: Mhm. Und wann geht es dann los mit der Ernte? Also wann kann ich loslegen?
2: Dann muss man ein bisschen Geduld haben, der muss erstmal wachsen. Man erkennt, dass der Knoblauch reif ist, wenn das Laub gelb wird und langsam eintrocknet. Das ist so im Juni, Juli. Dann holt man den Knoblauch raus und kann ihn bevorraten, indem man ihn trocknet.
0: Was den Knoblauch so gesund macht und warum Rosen noch mehr duften, wenn wir einen Knoblauch direkt neben sie pflanzen. Das hören Sie sich am besten an.
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0: Es ist 11.30 Uhr.
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2: Mit Torben Langwald, guten Tag. Royale Fans heißen Königin Silvia auf der Mainau willkommen. Treffen mit Prostituierter wird offenbar zur Falle. Das Wetter nass und windig bei 14 bis 17 Grad. Hoher Besuche auf der Insel Mainau. Die schwedische Königin Silvia ist beim offiziellen Festakt zum 10-jährigen Jubiläum der Mentor-Stiftung dabei. Zuvor hat sich die Königin in das Goldene Buch der Stadt Konstanz eingetragen. Auf der Blumeninsel haben sie im Regen einige Fans willkommen geheißen.
3: Klasse, schön anzuschauen. Ist einfach eine beeindruckende Person, wo sie ist. Ist Sonne und es strahlt wahnsinnig viel Kraft aus. Und ich hoffe, dass sie noch ein paar Mal zu uns kommt.
4: Schönes Foto haben wir. Schönes Foto, ja.
5: Ach, es ist immer wieder mal ein schönes Ereignis, sowas, ja.
6: Wir haben sie ja nur kurz gesehen. Ich bin in Schweden geboren. Habe extra mein Stammbuch mitgebracht und habe gedacht, ich kriege da ein Autogramm. Aber sie war so schnell vorbei. Aber ich habe sie gesehen, war schön.
7: Wenn man sowas erlebt hat, da zehrt man eigentlich wieder das ganze Jahr drüber. Ja, ich habe ja einen Regenmantel an und schon machen wir nachher zu. Dann stört uns der Regen. Für sie wäre es natürlich schön, wenn Sonne scheinen wird.
2: Bilder und mehr zum Besuch der Königin auch im Internet

0: unter SWR Friedrichshafen. Das Treffen mit einer Prostituierten hat für einen Mann in Vorarlberg ein unerwartetes Ende genommen. Er wurde überfallen und ausgeraubt. Jetzt hat die Polizei die vier mutmaßlichen Täter und sucht nach weiteren Opfern. Stefanie Baumann.
1: Der 28-jährige Mann hatte sich laut Polizei über eine Online-Plattform mit einer Prostituierten in seiner Wohnung in Nenzing verabredet. Die Frau erschien in Begleitung einer weiteren Frau. Kurz darauf sollen zwei maskierte und mit Messern bewaffnete Männer in die Wohnung gekommen sein, das Opfer bedroht und Bargeld sowie Wertgegenstände geraubt haben. Die Polizei nahm vier Tatverdächtige fest. Die zwei Männer und zwei Frauen sitzen in Untersuchungshaft. Bei ihnen fand die Polizei hochwertigen, vermutlich ebenfalls gestohlenen Schmuck. So sollen die beiden Frauen in Bregenz ihre Opfer auf der Straße angetanzt und ihnen Ketten vom Hals gerissen haben. Nicht alle sichergestellten Schmuckstücke konnten bislang zugeordnet werden. Die Polizei sucht jetzt die Eigentümer.
0: Kommunalpolitik mitgestalten und sich für die Interessen von Jugendlichen einsetzen. Das können Jugendliche, die beim Jugendparlament mitmachen. Für die kommende Wahl sucht die Stadt Biberach daher noch Bewerberinnen und Bewerber. Derzeit gäbe es nur 12 Kandidaten, es brauche aber 15 für die Neuwahl, so die Stadt. Die Bewerbungsfrist wurde nun noch einmal verlängert. Wer kandidieren will, kann sich noch einschließlich des Wochenendes melden.
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0: Am Bodensee in Oberschwaben und im Allgäu regnet es immer wieder. Auch lokale Gewitter sind möglich. Dazu ist es windig bei 14 bis 17 Grad. Auch in der Nacht halten sich noch viele Wolken. Der Regen zieht aber mehr und mehr in Richtung Alpen ab. Es kühlt ab auf 8 bis 3 Grad.
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3: Vorsicht auf der A3 Frankfurt-Köln zwischen Ransbach-Baumbach und Dierdorf, eine ungesicherte Unfallstelle. Vorsicht auf der A48 Koblenz Richtung Dreieck Vulkaneifel zwischen Kaisersesch und Laubach, ein defektes Auto und hier liegen auch Gegenstände. Vorsicht auf der A8 Stuttgart-Karlsruhe zwischen Karlsbad und Dreieck Karlsruhe, ein Unfall auf der rechten Spur und da läuft auch Kraftstoff aus. Vorsicht auf der A8 Stuttgart-Karlsruhe zwischen Kreuz Stuttgart und Leonberg-Ost, eine ungesicherte Unfallstelle auf der linken Spur. A3 Würzburg Richtung Frankfurt zwischen Markt Heidenfeld und Ruhrbrunn. 5 Kilometer Stau, geht eine Stunde und 45 Minuten länger. A5 Karlsruhe Frankfurt zwischen Karlsruhe Nord und Bruchsal. Ein Unfall auf der linken Spur. 9 Kilometer stockend und es geht hier 20 Minuten länger. A5 Karlsruhe Frankfurt zwischen Dossenheim und Ladenburg. 2 Kilometer Stau. Grünpflegearbeiten, rechte Spur ist gesperrt. Die A7 Füssen Richtung Ulm ist zwischen Kreuz Memmingen und Bergheim nach einem Unfall mit mehreren Fahrzeugen blockiert. A8 Stuttgart-Karlsruhe zwischen Heimsheim und Pforzheim-Nord, eine Baustelle, 7 Kilometer stockend, Viertelstunde plus. Dann die A81 Stuttgart-Heilbronn zwischen Stuttgart-Feuerbach und Ludwigsburg-Süd, 5 Kilometer Stau, halbe Stunde geht's hier länger. Die B37 ist in Ludwigshafen zwischen der A650 und der Heinigstraße in beiden Richtungen wegen einer Baustelle bis 15 Uhr gesperrt. 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

0: macht auf ein richtig tolles Live-Konzert, oder?
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0: Genau so soll es sein. Sie werden unser SWR 4 Hit-Hörer, wenn Sie schnell genug sind. Und die große Frage ist, ist da jetzt Annelie Strass bei mir? Hallo Annelie.
2: Ja, hallo, da bin ich.
0: Grüße Sie. Hallo Frau Strass. Schön, dass Sie mit dabei sind. Frau Strass, Sie waren super schnell. Glückwunsch.
2: Ja, danke. Vielen Dank.
0: Damit geht es zu pur.
2: Ich freue mich so, ja.
0: Haben Sie schon jemanden im Blick, den Sie mitnehmen werden?
2: Mein Mann natürlich.
0: Okay, und wie muss ich mir das vorstellen, ihr beiden? Also singen Sie da fleißig mit beim Pur-Konzert?
2: Ja, auf jeden Fall. Und also, kann Ihnen noch was sagen. Wir hatten vorletzten Sommer, vor zwei Jahren, hatten wir Karten in Losheim am See und wollten Pur mal wieder sehen und hören. Und da wurde wegen Unwetterwarnung abgesagt.
0: Guck, und jetzt klappt's.
2: Und es gab keinen Ersatztermin. Jetzt habe ich meinen Ersatztermin.
0: Ja, definitiv. Und der wird großartig. Ich wünsche ganz viel Spaß bei Pur.
2: Ja, vielen Dank.
0: Fleißig mitsingen in jedem Fall zu den großen Hits von Pur. Und auch Sie haben die Chance, SWR 4 Hithörer heute zu werden. Einfach weiter in SWR 4 hören. Ne? Und dann heißt es Obacht geben. Und ich drücke Ihnen fest in die Daumen.
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wir dann das bei SR4. Der Verkehrsservice aktuell. Jetzt doch da mal einiges los. Im Augenblick fahren Sie erstmal vorsichtig auf der A3. Frankfurt Richtung Köln. Zwischen Bad Camberg und Limburg Süd. Hier liegt eine Leiter auf der Fahrbahn. Dann geht's weiter auf der A8. Vorsicht hier Karlsruhe Richtung Stuttgart. Zwischen Dreieck-Leonberg und Kreuz Stuttgart. Eine ungesicherte Unfallstelle auf der linken Spur. Also da bitte ganz besonders vorsichtig ranfahren. Noch einmal Vorsicht auf der B33 Konstanz Richtung Singen in der Einfahrt Allensbach-Mitte. Da liegt im Augenblick ziemlich viel Kies auf der Fahrbahn, nicht, dass Sie da reindengeln. Und Vorsicht auf der A8 Stuttgart Richtung Karlsruhe zwischen Karlsbad und Dreieck Karlsruhe. Da ein Unfall jetzt auf der rechten Spur und auch Gefahr durch auslaufenden Kraftstoff. Also auch hier ganz besondere Vorsicht. Kommen Sie sicher an Ihr Ziel an diesem Donnerstagvormittag. The Birds, Mr. Tambourine Man, SWR 4 ist hier.

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10: Um 12 Uhr mit Christiane Söterle. Guten Tag. Bundesfinanzminister Klingbeil verteidigt die Steuerreform als eine Entlastung für die Mehrheit im Land. In der Wilhelma gibt es Nachwuchs bei den Wildeseln. Das Wetter bewölkt, teils nass und windig bei höchstens 12 bis 17 Grad. Im Bundestag hat Finanzminister Klingbeil für die geplante Reform der Einkommensteuer der schwarz-roten Koalition geworben. Sie setze im Rahmen des Möglichen die richtigen Schwerpunkte, indem sie Menschen mit kleinen und mittleren Einkommen entlaste, so der SPD-Politiker.
11: Damit das alles bezahlt werden kann, nehmen wir die sehr hohen Einkommen in unserem Land stärker in die Verantwortung. Liebe Kolleginnen und Kollegen, das macht unser Steuersystem, aber auch unser Land gerechter. Die Reichensteuer wird etwas früher greifen. Außerdem führen wir eine Steuer für die Superreichen in unserem Land, für die allerhöchsten Einkommen ein, die mehr als 280.000 Euro im Jahr haben. Also ganz oben trägt mehr dazu bei, dass in der Mitte unseres Landes entlastet wird. Ich finde, liebe Kolleginnen und Kollegen, das ist fair.
10: Die AfD ist von Klingbeils Plänen nicht überzeugt. Sie spricht von einem Etikettenschwindel und fordert mehr Entlastung als die geplanten 10 Milliarden Euro im Jahr. Weitere Reaktionen von Hauptstadtkorrespondent Mario Kubina.
12: Eine Summe, die man nicht kleinreden sollte, findet die Union. Aber auch CDU und CSU wollen eigentlich mehr. Grüne und Linke sehen große Gerechtigkeitslücken im Steuersystem, die auch mit der geplanten Reform nicht geschlossen würden. Schwarz-Rot will unter anderem Kindergeld und Kinderfreibetrag erhöhen sowie Sonn- und Feiertagszuschläge weniger stark besteuern. Die Pläne gehen jetzt in die zuständigen Bundestagsausschüsse. Da wird sich zeigen, ob doch noch mehr Entlastungen möglich sind.
10: An den internationalen Ölmärkten steigen die Preise. Ein Fass der wichtigen Sorte Brent kostet wieder deutlich mehr als 100 US-Dollar. Grund ist auch ein drohender Tropensturm im Golf von Mexiko. Die Ölproduzenten haben deshalb ihre Förderung gedrosselt. Derweil bleibt das Tanken in Deutschland teuer. Das IFO-Institut hat festgestellt, dass die Mineralölkonzerne auch den zweiten Tankrabatt nicht vollständig an die Kunden weitergeben. Und jetzt die Nachrichten aus Baden-Württemberg. Die Staatsanwaltschaft Stuttgart hat das Ermittlungsverfahren gegen einen früheren Chefarzt des Medizincampus Bodensee wegen des Verdachts des Abrechnungsbetrugs eingestellt. Der Verdacht habe sich nicht erhärtet, so die Staatsanwaltschaft zum SWR. Moritz Klute.
13: Der ehemalige Chefarzt sei somit vollständig entlastet, teilte sein Anwalt mit. Denn damit seien alle gegen den Mediziner geführten strafrechtlichen Ermittlungen eingestellt. Erst im Juni hatte die Staatsanwaltschaft Ravensburg ein Verfahren wegen fahrlässiger Tötung beendet. Der Suizid einer Ärztin am Klinikum Friedrichshafen vor fast 3 Jahren hatte die Untersuchungen ins Rollen gebracht. Sie hatte dem Chefarzt Behandlungsfehler und die fahrlässige Tötung eines Patienten vorgeworfen. Nach einer internen Untersuchung entließ die Klinik ihn, unter anderem wegen angeblicher Pflichtverletzung, wie es damals hieß.
10: Auf der ganzen Welt sind Wildtiere bedroht. Das zeigt ein Bericht der Umweltorganisation WWF, der einen Rückgang von durchschnittlich 85% seit 1970 nennt. Verantwortlich dafür sei der Mensch, der den Tieren die Lebensräume nehme. Gezielte Maßnahmen wie der Schutz der grünen Meeresschildkröte von Tigern oder Elefanten zeigten, dass sich die Tierbestände erholen könnten, so der WWF. In der Wilhelma in Stuttgart hat eine vom Aussterben bedrohte afrikanische Wildeselart Nachwuchs bekommen. Der Zoo teilte heute mit, das Fohlen sei bereits im September auf die Welt gekommen, die Geburt sei problemlos verlaufen. 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
4: Vorsicht jetzt auf der B33, Konstanz Richtung Singen, in der Einfahrt Allensbach Mitte, hier immer noch Kies auf der Fahrbahn. A3, Frankfurt Richtung Köln, zwischen Dreieck Dernbach und Dierdorf, ein Unfall, 5 Kilometer Stau. A5, Basel-Karlsruhe, zwischen Efringen-Kirchen und Dreieck Neuenburg, eine Baustelle, 3 Kilometer Stau. A5, Karlsruhe-Frankfurt, zwischen Karlsruhe-Nord und Bruchsal, ein Unfall auf der linken Spur, 7 Kilometer stockender Verkehr und es geht eine Viertelstunde länger. A5, Karlsruhe-Frankfurt, zwischen Dossenheim und Ladenburg, 2 Kilometer Stau, Grünpflegearbeiten, die rechte Spur ist hier gesperrt. Dann die A7 Ulm-Würzburg zwischen Ellwangen und Dinkelsbühl-Fichtenau, eine Baustelle. Das bedeutet im Moment 5 Kilometer stockender Verkehr. A7 Ulm-Füssen zwischen Kreuz Ulm-Elching und Dreieck Hittistetten, eine Baustelle. 2 Kilometer Stau, Viertelstunde plus. A8 Stuttgart-Karlsruhe zwischen Karlsbad und Dreieck Karlsruhe, Unfall hier auf der rechten Spur, 4 Kilometer Stau, Viertelstunde extra. A81 Stuttgart-Heilbronn zwischen Stuttgart-Feuerbach und Ludwigsburg-Süd, 5 Kilometer Stau, geht hier 40 Minuten länger. Dann die B37 in Ludwigshafen zwischen der A650 und der Heinigstraße, in beiden Richtungen eine Sperrung wegen einer Baustelle. Das geht noch bis 15 Uhr und noch frisch reingekommen die A8 Stuttgart Richtung Karlsruhe zwischen Heimsheim und Pforzheim-Nord. Hier eine Baustelle, 6 Kilometer stockender Verkehr. In der Gegenrichtung zwischen Pforzheim-West und Pforzheim-Ost ebenfalls 6 Kilometer stockender Verkehr. 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
4: Es regnet, es ist bewölkt, die Temperaturen in Westerburg im Moment bei 12 Grad, Traben-Trarbach meldet 14 Grad, genauso wie Schwetzingen und in Singen leichter Regen bei um die 15 Grad, Andreas Machalitzer.
14: Es ist jetzt deutlich herbstlicher geworden in der Bodenseeregion. Für den Rest des Tages gibt's viele dichte Wolken, immer wieder fällt Regen, teilweise auch kräftig und länger anhaltend. Das kann auch den Wasserstand im Bodensee von den historischen Tiefständen etwas anheben. Temperaturen heute Nachmittag gerade mal noch 14 bis 17 Grad bei einem kräftig auffrischenden Wind, der auf Nordwest dreht. Morgen ist es dann wieder deutlich freundlicher. Nach Frühnebel und einem kühlen Morgen gibt es zeitweise Sonnenschein bei maximal 12 bis 16 Grad. Am Samstag dann wieder häufiger Regen.
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4: Hallo zusammen und dann das hier. Ja, yeah. Puma-Alarm. Am Flughafen München willen Spaziergänger die Raubkatze angeblich im Gebüsch gesehen haben. Also fahren wir natürlich das volle Programm auf. Blaulicht, Polizeihundertschaft sofort raus in Zweierreihe, Drohnen hoch mit Wärmebildkamera. Aber der Puma, der hat irgendwie so gar keinen Bock auf Bekanntschaften. War das jetzt wirklich ein Puma? Hm? Was ist da los? Es ist noch völlig unklar. Ein Foto wird jetzt erkennungsdienstlich ausgewertet. Übrigens, so ein Puma wird bis zu 80 km/h schnell. Also Gefahr für alle in dem Fall, ne? In 5 Stunden ist er in Mainz.
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0: Das ist SWR 4 am Donnerstag. Heute ist der erste Tag, an dem es sich ja mal so richtig nach Herbst anfühlt. Bis gestern war irgendwie noch Spätsommer und trotzdem viele Menschen, das haben Sie sicherlich auch schon gemerkt, die schniefen und husten rum. Also um uns herum passiert das doch gerade. Die Grippesaison steht sowas von in den Startlöchern und auch wenn es Sie oder Ihr Umfeld noch nicht erwischt hat, der Virologe Frank Günther aus Mainz empfiehlt tatsächlich, sich am besten gestern gegen Grippe impfen zu lassen.
1: Vor Beginn wirklich der hohen Erkrankungszahlen. Sie müssen auch damit rechnen, dass nach der Impfung das Immunsystem eine gewisse Zeit braucht, um Antikörper, um die Abwehr gegen die Viren aufzubauen. Und damit ist man jetzt eigentlich in einer guten Zeit. Und wenn es dann tatsächlich zu einem Kontakt mit dem Erreger kommt, ist man durch die Impfung geschützt.
0: Ja, okay, ich habe es tatsächlich auch schon bei mir so auf den Plan gesetzt, muss nur einen Termin finden. Viele Hausarztpraxen werden ja momentan überrannt und sind ausgebucht. Das Gute, auch in einigen Apotheken, da können Sie sich impfen lassen, zum Beispiel bei Apotheke Tobias Jusenhans in Mainz.
2: Wir sind im Moment 4 Apotheker, die hier impfen und wir haben Montag, Dienstag und am Donnerstag Termine, die wir vergeben und im Normalfall so bis 3-4 Wochen vorher sind wir häufig ausgebucht.
0: Ja, okay, also auch da großer Andrang. Am besten, Sie fragen mal direkt nach, ob Sie irgendwo noch einen Termin bekommen. Wenn Sie sagen, ja, Grippeschutzimpfung kommt auf jeden Fall für mich in Sinn und am besten bleiben Sie natürlich sowieso gesund. Das wäre natürlich ideal. Der SWR 4 Verkehrsservice aktuell vorsichtig fahren jetzt auf die B463 Kalf Horb zwischen Gündring und Hochdorf. Eine ungesicherte Unfallstelle.

0: 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Es ist 12.30 Uhr.
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2: Mit Stefanie Baumann. Guten Tag. Gegen ehemaligen Chefarzt vom Medizincampus Bodensee wird nicht mehr ermittelt. Königin Silvia verleiht auf der Mainau den Zukunftspreis und das Wetter regnerisch bis 17 Grad. Die Staatsanwaltschaft Stuttgart hat das Ermittlungsverfahren gegen einen früheren Chefarzt des Medizincampus Bodensee wegen des Verdachts des Abrechnungsbetrugs eingestellt. Das bestätigte eine Sprecherin der Staatsanwaltschaft im SWR, Moritz Klute.
3: Der Verdacht habe im Rahmen der umfangreichen Ermittlungen nicht erhärtet werden können, heißt es von der Staatsanwaltschaft Stuttgart. Der ehemalige Chefarzt sei somit vollständig entlastet, teilte sein Anwalt mit. Denn damit seien alle gegen den Mediziner geführten strafrechtlichen Ermittlungen eingestellt. Erst im Juni hatte die Staatsanwaltschaft Ravensburg ein Verfahren wegen fahrlässiger Tötung beendet. Der Suizid einer Ärztin am Klinikum Friedrichshafen vor fast 3 Jahren hatte die Untersuchungen ins Rollen gebracht. Sie hatte dem Chefarzt Behandlungsfehler und die fahrlässige Tötung eines Patienten vorgeworfen. Nach einer internen Untersuchung entließ die Klinik ihn, unter anderem wegen angeblicher Pflichtverletzung, wie es damals hieß. Der damalige Geschäftsführer des Medizincampus Bodensee, Jan-Ove Faust, wollte sich auf SWR-Anfrage zu der jetzigen Entscheidung der Staatsanwaltschaft nicht äußern.
2: Seit gestern ist die schwedische Königin Silvia zu Besuch am Bodensee. Heute ist sie auf der Insel Mainau beim offiziellen Festakt zum 10-jährigen Bestehen der Mentor-Stiftung Deutschland. Von dort unsere Reporterin Esther Läufen.
4: Vor einer halben Stunde hat Königin Silvia im Palmenhaus zum ersten Mal den Zukunftspreis der Mentor-Stiftung übergeben. Bis zuletzt war geheim, wer damit ausgezeichnet wird. Erhalten hat ihn Monika Brandt, die Geschäftsführerin von Brandt Zwieback, für ihr langjähriges Engagement für die Mentor-Stiftung Deutschland. Hier auf der Mainau ist Königin Silvia heute Morgen trotz des Regenwetters von einigen Fans und Schaulustigen mit blau-gelben Fähnchen begrüßt worden. Besonders war ein Moment mit den Kindern des Kindergartens der Mainau. Den 1- bis 6-Jährigen hat die Königin ein ganz besonders herzliches Lächeln geschenkt. In diesen Minuten geht

0: Nun der offizielle Teil des königlichen Besuchs auf der Blumeninsel und am Bodensee zu Ende. Gestern Abend hatte die schwedische Königin noch die Premiere eines Musik- und Theaterprojekts von Jugendlichen im Konstanzer Bodenseeforum besucht.
1: Die Polizei in Vorarlberg sucht die Eigentümer von teils hochwertigen gestohlenen Schmuckstücken. Diese wurden bei 4 Tatverdächtigen gefunden. Die beiden Männer und 2 Frauen werden laut Polizei verdächtigt, mehrere Raubdelikte begangen zu haben. Festgenommen wurden sie nach einem bewaffneten Überfall auf einen 28-Jährigen.
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1: Am Bodensee in Oberschwaben und im Allgäu regnet es immer wieder, auch mal kräftig, bei 14 bis 17 Grad. In der Nacht zieht der Regen ab und es kühlt ab auf 8 bis 3 Grad.
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3: Einiges los jetzt. Vorsicht auf der B10 Pforzheim-Mühlacker zwischen Niefern und Enzberg. Ein umgestürzter Baum. Vorsicht in beiden Richtungen. Vorsicht auf der B33 Konstanz Richtung Singen zwischen Singen-Steißlingen und Kreuz-Hegau. Eine ungesicherte Unfallstelle. A3 Frankfurt-Köln zwischen Dreieck-Dernbach und Dierdorf. Ein Unfall. 6 Kilometer Stau. Geht hier 50 Minuten länger. A5 Karlsruhe-Frankfurt zwischen Dossenheim und Ladenburg, 2 Kilometer Stau. Hier Grünpflegearbeit und darum ist die rechte Spur gesperrt. A65 Landau Richtung Ludwigshafen zwischen Neustadt-Weinstraße Süd und Neustadt-Weinstraße Nord, eine Baustelle, 3 Kilometer Stau. A7 Ulm-Füssen zwischen Kreuz Ulm-Elching und Dreieck Hittistetten, eine Baustelle, 5 Kilometer Stau, geht hier 25 Minuten länger. A8 Stuttgart-Karlsruhe zwischen Heimsheim und Pforzheim Nord, eine Baustelle, 6 Kilometer stockender Verkehr. In der Gegenrichtung zwischen Pforzheim-West und Pforzheim-Ost ebenfalls 6 Kilometer stockend. Dann die A8 Stuttgart-Karlsruhe zwischen Karlsbad und Dreieck-Karlsruhe. Eine Unfallaufnahme und Reinigungsarbeiten auf der rechten Spur und dem Standstreifen bei 3 Kilometer Stau. A81 Stuttgart-Heilbronn zwischen Stuttgart-Feuerbach und Ludwigsburg-Süd. 5 Kilometer Stau, 40 Minuten geht's länger. Die B37 ist in Ludwigshafen zwischen der A650 und der Heinigstraße in beiden Richtungen wegen einer Baustelle bis 15 Uhr gesperrt. 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
3: Ja, was habe ich die letzten Tage immer gesagt? Ja, schön die Mittagspause draußen verbringen in der Sonne. Ja, das kneifen wir uns dann heute mal, ne? Dann mal schön drin bleiben, wo es muckelig ist. Ne? Ist ja auch in Ordnung.
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0: SWR 4 ist hier an diesem Donnerstag und geht es Ihnen auch so? Wahrscheinlich draußen, ne? Und dann kommen die ersten Tropfen Regen auf die Haut und ich denke, na, was ist das denn, so lange nicht mehr gehabt? Aber jetzt scheint es ja mal richtig herbstlich zu sein. SWR 4 Wetterexperte Gernot Schütz ist bei mir. Regen bei uns im Südwesten, Mensch.
1: Ja, im Moment vor allem in Baden-Württemberg, das geht auch die nächsten Stunden noch so weiter, zieht sich so ganz langsam Richtung Osten und Südosten zurück im Laufe des Nachmittags. Aber in Rheinland-Pfalz, da ist das meiste jetzt schon durch, da halten sich zwar immer noch viele Wolken, später kann es auch mal hier kurz auflockern. Es sind noch ein paar Schauer dann unterwegs, die entstehen auch zum Teil erst noch in den nächsten Stunden, aber der Dauerregen zumindest ist in Rheinland-Pfalz mal vorbei und es ist heute wirklich sehr, sehr kühl. Also jetzt am Nachmittag haben wir meistens nur so Temperaturen zwischen 10 und allerhöchstens noch mal 16 Grad. Aber tendenziell, da wo es jetzt noch ein bisschen milder ist, so 15, 16 Grad, geht es eher runter noch bis heute Abend. Ja, in der Nacht lockert es dann eigentlich überall auf. Örtlich gibt es da Nebel und es wird richtig frisch. 8 bis 2 Grad sind es nur morgen früh. Ja, und morgen ist wieder so ein bisschen eine Zweiteilung. In Rheinland-Pfalz zieht es bald zu und dann kommt ein neues Regengebiet. In Baden-Württemberg bleibt es länger freundlich und trocken, vor allem ganz im Süden. Da bleibt es komplett trocken. Oberschwaben, Bodensee, Allgäu die Ecke. Aber ansonsten zieht es dann eben später am Nachmittag zu und die Temperaturen sind so ähnlich wie heute.
0: Und die ausgetrockneten Böden saugen diesen Regen richtig auf. Hast du schon so eine kleine Prognose, was das Wochenende angeht?
1: Ja, es wird leicht wechselhaft. Viel Regen kommt nicht mehr runter. Am ehesten noch Samstagvormittag ein bisschen was. Und dann wechseln sich Wolken, Sonne ab. Ein paar Schauer sind nicht ausgeschlossen. Aber insgesamt ist es doch ganz okay. Aber eben herbstlich.
0: Dann nenne ich das mal eine leichte herbstliche Erfrischung. SWR 4 ist hier am Donnerstagmittag. Schön, dass Sie mit dabei sind.

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15: Um 13 Uhr mit Christiane Süterle. Guten Tag. Die Bundesregierung rechnet mit einem Aufschwung. In Baden-Württemberg gibt es weiterhin keinen Termin für die Einführung des kostenfreien letzten Kita-Jahrs. Das Wetter kühl, nass und windig. Hier und da Wolkenlücken und Schauer bis 17 Grad. Die Bundesregierung erwartet einen deutlichen Aufschwung der deutschen Wirtschaft. Sie hat ihre Konjunkturprognose angehoben und rechnet in diesem Jahr mit einem Wachstum von 1,3%. Im April hatte sie nur mit einem Plus von 0,5% gerechnet. Die Folgen des Iran-Kriegs und die stark gestiegenen Energiepreise hatten die Konjunktur zunächst stark belastet. Die deutsche Wirtschaft habe sich aber als widerstandsfähiger erwiesen als erwartet, teilte das Wirtschaftsministerium mit. Finanzminister Klingbeil hat die Reform der Einkommenssteuer verteidigt. Sie sei eine große Entlastung für die große Mehrheit der Menschen im Land, sagte der SPD-Politiker im Bundestag. Aus Berlin berichtet Mario Kubina.
16: Es kommt eher selten vor, dass der Bundesfinanzminister Steuerzahlern mehr Geld verspricht. 600 Euro mehr pro Jahr sind nach seinen Worten drin, für eine Familie mit mittlerem Einkommen und 2 Kindern. Die AfD überzeugt er damit nicht. Sie spricht von einem Etikettenschwindel und fordert mehr Entlastungen als die geplanten 10 Milliarden im Jahr. Eine Summe, die man nicht kleinreden sollte, findet die Union. Aber auch CDU und CSU wollen eigentlich mehr. Grüne und Linke sehen große Gerechtigkeitslücken im Steuersystem, die auch mit der geplanten Reform nicht geschlossen würden.
17: Und jetzt die Nachrichten aus Baden-Württemberg. Der Zeitpunkt für die Einführung eines verbindlichen und kostenfreien letzten Kita-Jahres in Baden-Württemberg ist weiter offen. In einer Landtagsdebatte zur Bildungspolitik hat Kultusminister Jung eine gründliche Prüfung angekündigt. Knut Bauer berichtet.
18: Die frühkindliche Förderung habe klare Priorität. Allerdings gäbe es das Konzept mit Kostenfreiheit und Verbindlichkeit für alle in keinem anderen Bundesland. Dies müsse solide vorbereitet werden, betonte Jung. Weil die Schulpflicht mit einem verbindlichen und kostenfreien letzten Kita-Jahr ausgeweitet werde, müssten verfassungsrechtliche und finanzielle Fragen geklärt werden. Wann das im Koalitionsvertrag vereinbarte Vorhaben umgesetzt werden soll, ließ der CDU-Kultusminister offen. SPD-Fraktionschef Sascha Binder warf der grün-schwarzen Landesregierung vor, zulasten der Bildungsgerechtigkeit auf Zeit zu spielen.
17: In der Wilhelma in Stuttgart hat eine vom Aussterben bedrohte afrikanische Wildeselart Nachwuchs bekommen. Der Zoo teilt heute mit, das Fohlen sei bereits im September auf die Welt gekommen. Die Geburt sei problemlos verlaufen. 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
19: Anlegerinnen und Anleger rätseln derzeit, wie weit die Zinsen in den USA und im Euroraum in den kommenden Monaten noch steigen könnten, als Mittel, um den Inflationsdruck entgegenzuwirken. Das setzt auch dem DAX zu. Dazu kommt, dass auch der Ölpreis wieder stark gestiegen ist. Immerhin steht die Aktie des Lkw-Herstellers Daimler Truck im Plus. Grund ist, dass der Konzern den Absatz im dritten Quartal kräftig gesteigert hat. Für einen Spitzenplatz unter den Gewinnern im DAX heute reicht es allerdings nicht. Der DAX stand am Mittag fast 1% im Minus bei rund 24.900 Punkten. Die Gewinner Continental plus 2,8%, Brenntag SE plus 2,6%. Die Verlierer Rheinmetall minus 2,8% und Deutsche Telekom minus 1,6%. Ein Euro wurde am Mittag mit etwas weniger als einem Dollar 12 gehandelt.
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19: Vorsicht auf der B327 Koblenz-Hermeskeil auf Höhe der A61, Anschlussstelle Koblenz-Waldesch. Hier liegen Holzteile auf der Fahrbahn. A3 Frankfurt-Köln zwischen Dreieck-Dernbach und Dierdorf. Ein Unfall, 6 Kilometer Stau, geht hier etwa eine Stunde länger. A5 Karlsruhe-Frankfurt zwischen Dossenheim und Ladenburg. 3 Kilometer Stau, Grünpflegearbeiten, rechte Spur gesperrt. A65 Landau-Ludwigshafen zwischen Neustadt-Weinstraße Süd und Neustadt-Weinstraße Nord. Eine Baustelle, 2 Kilometer Stau. A7 Ulm Richtung Füssen zwischen Kreuz Ulm-Elching und Dreieck Hittistetten. Hier eine Baustelle, 5 Kilometer Stau, geht 25 Minuten länger. A8 Karlsruhe-Stuttgart zwischen Pforzheim-West und Pforzheim-Ost. Immer noch 6 Kilometer stockender Verkehr. A8 Stuttgart-Karlsruhe zwischen Karlsbad und Dreieck Karlsruhe. Da Reinigungsarbeiten, die rechte Spur und der Standstreifen sind im Augenblick gesperrt. 3 Kilometer Stau. A81 Stuttgart-Heilbronn zwischen Stuttgart-Feuerbach und Ludwigsburg-Süd. 4 Kilometer stockend, geht eine Viertelstunde länger. B37 in Ludwigshafen zwischen der A650 und der Heinrichstraße in beiden Richtungen wegen der Baustelle bis 15 Uhr eine Sperrung. 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
19: Der Herbst ist da, zumindest ist es mal bewölkt und es regnet etwas. Was die Temperaturen in Westerburg im Moment bei 12 Grad, 14 in Laa, 15 in Bad Dürkheim und 16 Grad in Schorndorf. Andreas Machalitza.
20: Es ist jetzt deutlich herbstlicher geworden in der Bodenseeregion. Für den Rest des Tages gibt es viele dichte Wolken. Immer wieder fällt Regen, teilweise auch kräftig und länger anhaltend. Das kann auch den Wasserstand im Bodensee von den historischen Tiefständen etwas anheben. Temperaturen heute Nachmittag gerade mal noch 14 bis 17 Grad bei einem kräftig auffrischenden Wind, der auf Nordwest dreht. Morgen ist es dann wieder deutlich freundlicher. Nach Frühnebel und einem kühlen Morgen gibt es zeitweise Sonnenschein bei maximal 12 bis 16 Grad. Am Samstag dann wieder häufiger Regen.
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0: 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Jetzt mit einer ja wirklich nicht leichten Frage. Wer erbt mal ihr Eigentum? Erbrecht ist bekannterweise kompliziert. Da kann es bei der Nachlassplanung wirklich, naja, schwierig werden und einiges falsch laufen. Manches, was für uns ja so vollkommen selbstverständlich erscheint, regelt aber das Gesetz ganz anders. In der Ehe ohne Kinder zum Beispiel, da braucht es doch kein Testament. Ist doch klar, dass die Gattin die Alleinerbin ist, wenn der Ehemann dann irgendwann mal vor ihr stirbt. Da war sich eine SWR4-Hörerin sicher, aber ein Bekannter hat da mal ein paar Fragen aufgeworfen. In der SWR4-Sprechstunde hat sie unseren Experten in Sachen Erben und Vererben, Christopher Keim, um Rat gefragt.
1: Ein Bekannte hat gesagt, wenn der Mann verstirbt, dann erbt die Frau nur die Hälfte und die andere Hälfte geht an seine Verwandten zurück.
2: Okay, also beides stimmt nicht.
1: Okay.
2: Es ist nicht so, dass man ohne Testament immer Alleinerbe ist. Auch wenn keine Kinder da sind, erben nämlich die Eltern mit. Oder wenn die verstorben sind, die Geschwister. Und wenn die verstorben sind, sogar die Neffen. Aber die erben nicht die Hälfte, sondern die erben nur ein Viertel. Das sollte man vermeiden, indem man ein Testament auf Gegenseitigkeit errichtet, indem man sich gegenseitig zu Alleinerben einsetzt. Dann kriegen nämlich die Geschwister nichts, auch keinen Pflichtteil. Aber sie müssen ein Testament machen, sonst, wenn dein Haus ist, dann haben die ein Viertel oder wenn der Verstorbene die Hälfte gehört hat, ein Achtel, aber regieren dann mit beim Haus. Das möchte man in der Regel nicht haben.
0: Okay, verstanden soweit. Oh. Guter Rat von Christopher Keim, unserem Experten in Sachen Erben und Vererben. Am Samstag ist er dann genau für Ihre Fragen da in der SWR4-Sprechstunde ab 10 Uhr. Einschalten, dabei sein und anrufen. SWR4 hier.

0: 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Das ist nicht nur Freitag, das ist auch heute der Fall. SWR 4 ist hier, 13.30 Uhr.
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2: Mit Stefanie Baumann, guten Tag. Die Ermittlungen wegen Abrechnungsbetrug am Klinikum Friedrichshafen sind eingestellt. Königin Silvia feiert auf der Mainau 10 Jahre Mentorstiftung und das Wetter regnerisch maximal 17 Grad. Die Staatsanwaltschaft Stuttgart hat das Ermittlungsverfahren gegen einen früheren Chefarzt des Medizincampus Bodensee wegen des Verdachts des Abrechnungsbetrugs eingestellt. Das bestätigte eine Sprecherin der Staatsanwaltschaft dem SWR, Moritz Klute.
3: Der Verdacht habe im Rahmen der umfangreichen Ermittlungen nicht erhärtet werden können, heißt es von der Staatsanwaltschaft Stuttgart. Der ehemalige Chefarzt sei somit vollständig entlastet, teilte sein Anwalt mit. Denn damit seien alle gegen den Mediziner geführten strafrechtlichen Ermittlungen eingestellt. Erst im Juni hatte die Staatsanwaltschaft Ravensburg ein Verfahren wegen fahrlässiger Tötung beendet. Der Suizid einer Ärztin am Klinikum Friedrichshafen vor fast 3 Jahren hatte die Untersuchungen ins Rollen gebracht. Sie hatte dem Chefarzt Behandlungsfehler und die fahrlässige Tötung eines Patienten vorgeworfen. Nach einer internen Untersuchung entließ die Klinik ihn, unter anderem wegen angeblicher Pflichtverletzung, wie es damals hieß. Der damalige Geschäftsführer des Medizincampus Bodensee, Jan-Ove Faust, wollte sich auf SWR-Anfrage zu der jetzigen Entscheidung der Staatsanwaltschaft nicht äußern.
2: Junge Menschen stärken, auf ihrem Lebensweg begleiten und unterstützen. Das hat sich die Mentor-Stiftung mit Sitz auf der Mainau zur Aufgabe gemacht, mitbegründet von Bettina Gräfin Bernadotte. Heute hat die Stiftung ihr 10-jähriges Bestehen gefeiert. An einem Festakt nahm auch die schwedische Königin Silvia teil. Ihr Wunsch für die Mentor-Stiftung?
4: Mein großer Wunsch ist ja, dass wir natürlich so vielen jungen Menschen helfen können als möglich. Weil die Situation heute ist ja nicht sehr einfach für die Jugendlichen. Viele wagen nicht, mit ihren Eltern über die Probleme zu sprechen, die es gibt. Und das ist natürlich dann sehr tragisch. Was machen die dann? Die wenden sich an ihre Gleichaltrigen. Und das ist nicht immer gut. Ist natürlich gut, dass man die Verbindung hat und die Unterstützung von Gleichgesinnten, gleichdenkenden Jugendlichen im gleichen Alter. Aber Erwachsene müssen dahinter stecken und denen Rat geben. Das ist also mein großer Wunsch.
2: Ein Lastwagenfahrer ist in Roth an der Roth im Kreis Biberach beim Entladen seines LKW schwer verletzt worden. Ein Spanngurt sei gerissen und habe den 51-Jährigen getroffen, teilte die Polizei mit. Sie prüft nun, wie genau es zu dem Arbeitsunfall kommen konnte.
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2: Am Bodensee, in Oberschwaben und im Allgäu regnet es immer wieder, örtlich auch mal kräftig. Die Temperaturen liegen zwischen 14 Grad in Tengen und 17 Grad in Friedrichshafen. Auch in der Nacht halten sich noch viele Wolken, der Regen zieht aber ab. Es kühlt ab auf 8 bis 3 Grad.

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1: Vorsicht auf der A5 Basel-Karlsruhe zwischen Hartheim-Heitersheim und Bad Krozingen. Ein defektes Auto auf der rechten Spur. A3 Frankfurt-Köln zwischen Dreieck-Bernbach und Dierdorf. Ein Unfall, 6 Kilometer Stau geht eine Dreiviertelstunde länger. A5 Karlsruhe-Frankfurt zwischen Dossenheim und Ladenburg. Grünpflegearbeiten, rechte Spur gesperrt, 3 Kilometer Stau. Die A672 Darmstadt Richtung Griesheim ist zwischen Darmstadt-West und Dreieck-Darmstadt wegen Reinigungsarbeiten gesperrt. A7 Füssen Richtung Ulm zwischen Altenstadt und Dreieck Kittistetten, 10 Kilometer stocken, 20 Minuten plus. A8 Karlsruhe-Stuttgart zwischen Pforzheim-West und Pforzheim-Ost, 5 Kilometer. A8 Stuttgart-Karlsruhe zwischen Karlsbad und Dreieck Karlsruhe, noch Reinigungsarbeiten, rechte Spuren der Standstreifen gesperrt, 3 Kilometer Stau, geht eine Viertelstunde länger. Gucken wir noch auf die A81 Stuttgart-Heilbronn zwischen Stuttgart-Feuerbach und Ludwigsburg-Süd, 3 Kilometer Stau. Und die B37 ist in Ludwigshafen zwischen der A650 und der Heinigstraße in beiden Richtungen wegen einer Baustelle bis 15 Uhr gesperrt. 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

0: Otto Stranglers bei SWR 4. 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
5: Um 14 Uhr mit Christiane Sütterle. Guten Tag. Die Bundesregierung rechnet mit einem Wirtschaftsaufschwung. VW-Chef Blume spricht bei der Audi-Betriebsversammlung in Neckarsulm. Das Wetter kühl, nass und windig, hier und da Wolkenlücken und Schauer bis 70 Grad. Die Bundesregierung rechnet mit einem stärkeren Wirtschaftswachstum als bisher vorhergesagt. Wirtschaftsministerin Reiche sagte, man gehe nun von einem Wachstum von 1,3% in diesem Jahr aus. Aus Berlin berichtet Max Ulrich.
6: Zwei Drittel des aktuellen Wachstums entstehen durch Ausgaben des Staates, etwa in neue Brücken, Straßen oder auch Waffen für die Verteidigung. Dafür nimmt Deutschland große Schulden auf. Außerdem kaufen gerade viele Unternehmen weltweit energieintensive Güter aus Deutschland wie Stahl, Dünger oder Aluminium auf Vorrat. Das kurbelt die Exportwirtschaft an. Der private Konsum hingegen bleibt zurückhaltend, weil die Menschen angesichts der hohen Preise für Benzin oder Strom ihr Geld vorsichtig ausgeben.
5: Die Parteichefs der Grünen und der Linken wehren sich gegen einen Vorwurf von Bundeskanzler Merz. Der CDU-Politiker hatte angedeutet, es sei auch möglich, dass der AfD-Landtagspräsident in Sachsen-Anhalt mit ihren Stimmen gewählt worden sei. Aus Berlin, Oliver Neuroth.
7: Grünen-Chef Banaschak wirft Merz ein durchschaubares und unwürdiges Ablenkungsmanöver vor. Der Kanzler versuche, ein Problem in seinem eigenen Laden zu einem Problem der politischen Mitte zu machen. Linken-Chefin Schwertner spricht von absolutem Hohn, wie Merz versuche abzulenken. Der AfD-Politiker Rausch hatte am Dienstag bei der geheimen Wahl zum Landtagspräsidenten in Sachsen-Anhalt mindestens 4 Stimmen bekommen, die nicht von seiner Partei oder vom BSW waren. Kanzler Merz sprach von voreiligen Schlussfolgerungen, dass es sich um CDU-Stimmen gehandelt habe.
5: Und damit das Wichtigste aus Baden-Württemberg. Bei Audi in Neckarsulm beginnt jetzt die Betriebsversammlung. Diesmal wird auch VW-Chef Oliver Blume erwartet, der über die Sparpläne sprechen soll. SWR-Reporter Peter Wedel. Die Zukunft des Neckarsulmer Werks ist ja weiter unklar.
8: Die Mitarbeitenden dürfte vor allem interessieren, wie es in dem Neckarsulmer Werk ab 2034 weitergeht. Denn bisher sind ab dann keine neuen Modelle geplant. Das soll laut VW auch nur passieren, wenn die Kosten im Werk deutlich sinken. Interessant wird deswegen auch, ob es Neuigkeiten zu einem möglichen Audi-Werk in den USA gibt. Denn so die Befürchtung, das würde der Auslastung der deutschen Werke schaden. Aber genau die ist laut Gewerkschaft und Betriebsrat wichtig, um die Kosten senken zu können. Solange die Auslastung nicht gesichert ist, hat sich der Betriebsrat in der Vergangenheit deswegen gegen ein solches Werk ausgesprochen.
5: Die kanadische Autorin Anne Carson erhält dieses Jahr den Literaturnobelpreis. Das hat die Schwedische Akademie in Stockholm bekannt gegeben. Zur Begründung hieß es, Carson werde für ihr kühnes und erfinderisches Werk ausgezeichnet. Zu ihrem bekanntesten Werk gehört der Roman Autobiography of Red. 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
9: Vorsicht auf der B27 Tübingen Richtung Balingen. Zwischen Nähren und Ofterdingen eine ungesicherte Unfallstelle. Vorsicht auf der B312 Reutlingen Zwiefalten. Zwischen Honau und dem Abzweig nach Treifelberg. In beiden Richtungen liegen Steine auf der Fahrbahn. A3 Frankfurt Richtung Köln. Zwischen Dreieck Dernbach und Dierdorf ein Unfall. 4 Kilometer Stau bis zu 20 Minuten Verzögerung. A5 Basel Richtung Karlsruhe. Zwischen Efringen, Kirchberg Gelsenkirchen und Dreieck-Neuenburg. Baustelle 3 Kilometer Stau. A5 Karlsruhe Richtung Frankfurt. Zwischen Dossenheim und Ladenburg Grünpflege. Die rechte Spur ist gesperrt. 3 Kilometer Stau. Die A672 Darmstadt Richtung Griesheim ist zwischen Darmstadt West und Dreieck Darmstadt wegen Reinigungsarbeiten gesperrt. A8 München Richtung Karlsruhe zwischen Stuttgart Flughafen Messe und Kreuz Stuttgart 5 Kilometer stockend. Verzögerung bis zu 15 Minuten. Dann A8 Stuttgart Richtung München zwischen Ulm West und Oberelchingen 6 Kilometer Stau bis zu 20 Minuten plus. A8 Stuttgart Richtung Karlsruhe zwischen Karlsbad und Dreieck Karlsruhe. Reinigungsarbeiten. Die rechte Spur und der Standstreifen sind gesperrt. 4 Kilometer Stau und Verzögerung bis zu 15 Minuten. Und die B37 ist in Ludwigshafen zwischen der A650 und der Hainichstraße in beiden Richtungen wegen einer Baustelle bis 15 Uhr gesperrt. Und ganz frisch herein kommt jetzt noch Vorsicht auf der A8 Karlsruhe Richtung Stuttgart. Zwischen Karlsbad und Pforzheim West steht ein brennendes Fahrzeug. 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
9: Schorndorf, Regen, 14 Grad. Auf dem Feldberg im Schwarzwald regnet es bei 6 Grad. Traben-Trarbach, Regen, 15 Grad. Und Kastelaun, bewölkter Himmel und 11 Grad. Und Gernot Schütz im Wetterstudio weiß, wie es weitergeht.
10: Bis zum Abend fällt weiterhin Regen. Im Laufe der Nacht zieht der Regen ab und die Wolken lockern auf. Die Tiefstwerte liegen zwischen 8 und 2 Grad. Morgen scheint nach Nebel die Sonne. Im Laufe des Nachmittags werden die Wolken allmählich dichter. Es wird schwacher bis mäßiger und leicht böiger Südwestwind. Die Temperaturen steigen auf 12 Grad in Neuhausen ob Eck und bis 16 Grad am Überlinger See. Am Samstag erst leichter Regen, später trocken und freundlicher. Zum Sonntag dann wolkig mit Sonne und meist trocken, bei wenig geänderten Temperaturen.
9: Dankeschön, Gernot.
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9: Hallo zusammen. Wetterwechsel im Südwesten. Und das tut auch mal wieder gut, der Regen. Wir spielen gleich einen schönen Regensong, nämlich Supertramp mit It's Raining Again. Aber vorher lassen wir im Radio doch auch noch die Sonne scheinen mit Terry Jacks und Seasons in the Sun.
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0: 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Ja, endlich regnet's mal wieder. Das freut auch den Revierförster im Bingener Stadtwald, Robin Feldmann. Und das gleich aus mehreren Gründen, richtig?
1: Ja, der Wald freut sich natürlich sehr über die Feuchtigkeit, die jetzt eben in den Boden langsam eindringen kann. Die gesamte Vegetation hat ja 4 Monate Dürre jetzt hinter sich. Wir freuen uns auf jeden Fall über jeden Tropf im Wald.
0: Das ist die eine Freude, aber Sie haben ja noch einen anderen Grund, warum Sie sich freuen.
1: Die letzten Tage war sehr viel los im Wald. Heute ist mal ein bisschen weniger los. Für die Arbeit ist das ganz gut. Die Waldkalkung läuft. Dann ist es für die Arbeit oft ein bisschen einfacher, wenn da nicht allzu viele Leute im Wald unterwegs sind.
0: Ja. Aber es sind ja jetzt auch speziell die Pilzesucher, die durch den Wald trampeln, sag ich mal, die auch über kleine Bäume latschen, Tiere aufscheuchen. Das ist für Sie auch ein Problem.
1: Ja, wir freuen uns grundsätzlich erstmal über alle Waldbesucher, weil jeder Mensch, der Interesse am Wald hat, dem liegt der Wald auch am Herzen. Aber jeder, der in den Wald kommt, muss eben auch gewisse Regeln auch beachten.
0: Was sind denn die Regeln des Waldes?
1: Also bei den Pilzen oder generell bei alten Walderzeugnissen, das darf jeder so viel wie er mit beiden Händen tragen kann, für den persönlichen Gebrauch eben auch mitnehmen von seinem Waldbesuch. Ja. Aber da ist es eben auch immer sehr wichtig, dass man damit pfleglich umgeht. Das heißt zum Beispiel bei den Pilzen, dass man die Pilze mit einem Pilzmesser sauber abschneidet, dass eben der Pilz auch wieder sauber nachwächst oder dass man jetzt auch nicht überall die kleinen Bäume vertrampelt, dass man da eben einfach Rücksicht auf die Natur eben nimmt. Ja.
0: Wie stehen denn die Chancen, dass jetzt noch Pilze aus dem Boden schießen?
1: Also bei uns ist es eher sehr schlecht. Also durch diese lang anhaltende Dürre haben es einfach alle Pilze momentan sehr schwierig. Und durch die Feuchtigkeit, die jetzt in den Boden kommt, werden natürlich noch mal ein paar Pilze kommen. Das hängt natürlich jetzt auch so ein bisschen ab, wie die Temperaturen sich weiterentwickeln. Die Nachttemperaturen sind jetzt schon ein bisschen runtergegangen. Das sind eher dann wieder schlechtere Bedingungen für die Pilze. Vielleicht wird man auch den einen oder anderen Steinpilz noch finden, aber große Mengen an Pilzen wird es dieses Jahr auf jeden Fall nicht mehr geben. Ja.
0: Und bei Ihnen piepst es im Hintergrund. Ich merke, Ihr Einsatz als Förster ist wieder gefragt. Insofern bedanke ich mich für das Gespräch und wünsche eine gute Zeit.

Stevie Wonder mit einem schönen Kompliment. Da kann es draußen regnen, so viel es will. You are the sunshine of my life. 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

0: 14.30 Uhr.
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2: Mit Stefanie Baumann, guten Tag. In Tuttlingen am Rathaus sind Schüsse gefallen. Die Filmtage Oberschwaben beginnen und das Wetter regnerisch, maximal 17 Grad. In Tuttlingen läuft aktuell rund um das Rathaus ein größerer Einsatz der Polizei. Laut Polizei sind dort Schüsse gefallen, es besteht aber keine Gefahr für die Bevölkerung. Der Bereich ist großräumig abgesperrt. Zeitungen vor Ort und soziale Medien berichten, dass ein Mensch reanimiert werden musste. Einzelheiten sind noch nicht bekannt. Die Staatsanwaltschaft Stuttgart hat das Ermittlungsverfahren gegen einen früheren Chefarzt des Medizincampus Bodensee wegen des Verdachts des Abrechnungsbetrugs eingestellt. Das bestätigte eine Sprecherin der Behörde dem SWR. Der ehemalige Chefarzt sei somit vollständig entlastet, teilte sein Anwalt mit. Junge Menschen stärken und auf ihrem Lebensweg begleiten. Das hat sich die Mentor-Stiftung mit Sitz auf der Mainort zur Aufgabe gemacht. Mitbegründet von Bettina Gräfin Bernadotte. Heute hat die Stiftung auf der Blumeninsel ihr 10-jähriges gefeiert. Gemeinsam mit Schwedens Königin Silvia. Ihr Wunsch für die Stiftung?
3: Mein großer Wunsch ist ja, dass wir natürlich so vielen jungen Menschen helfen können als möglich. Weil die Situation heute ist ja nicht sehr einfach für die Jugendlichen. Viele wagen nicht, mit ihren Eltern über die Probleme zu sprechen, die es gibt. Und das ist natürlich dann sehr tragisch. Was machen die dann? Die wenden sich an ihre Gleichaltrigen. Und das ist nicht immer gut. Ist natürlich gut, dass man die Verbindung hat und die Unterstützung von Gleichgesinnten, gleichdenkenden Jugendlichen im gleichen Alter. Aber Erwachsene müssen dahinter stecken und denen Rat geben. Das ist also mein großer Wunsch.
2: So Königin Silvia heute auf der Mainau. Ausgewählte Filme sind ab heute wieder in Ravensburg und Weingarten zu sehen bei den Filmtagen Oberschwaben. Bis Sonntag werden 39 Filme gezeigt. Moritz Klute.
4: Spiel, Dokumentar und Kurzfilme zu ganz unterschiedlichen Themen stehen auf dem Programm in der 6. Ausgabe der Filmtage Oberschwaben. Mit Once Upon a Time in a Cinema, einem Film über einen irischen Kinobetreiber und eine chaotische Filmvorstellung, geht es heute Abend los. Premiere feiert morgen der schon im Vorfeld viel diskutierte Film Vaterstadt von der Ravensburgerin Anna Schubert. Er beleuchtet Rituale, Machtstrukturen und Geschlechterbilder beim Rutenfest. Am Samstag stellt der Dokumentarfilm Sieben Tage am Limit den Weltrekord von Daniel Steinhauser aus Bad Waldsee dar. In einer Woche legte er auf dem Fahrrad mehr als 3.800 Kilometer zurück. Zu den Filmtagen Oberschwaben werden rund 50 Filmschaffende erwartet.
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2: Am Bodensee in Oberschwaben und im Allgäu ist es regnerisch bei 14 bis 17 Grad. In der Nacht zieht der Regen ab und es kühlt ab auf 8 bis 3 Grad.
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0: Um 14.33 Uhr Vorsicht auf der A3 Frankfurt Richtung Köln am Mönchhof-Dreieck. In der Überleitung zur A67 Richtung Darmstadt eine ungesicherte Unfallstelle auf der linken Spur. A5 Basel Richtung Karlsruhe zwischen Efringenkirchen und Dreieck Neuenburg Baustelle 3 Kilometer Stau. A5 Karlsruhe Richtung Frankfurt zwischen Dossenheim und Ladenburg Grünpflege, die rechte Spur ist gesperrt, 3 Kilometer Stau. Die A672 Darmstadt Richtung Griesheim ist zwischen Darmstadt West und Dreieck Darmstadt wegen Reinigungsarbeiten gesperrt. A7 Ulm Richtung Füssen zwischen Kreuz Ulm, Elchingen und Dreieck Hettistetten eine Baustelle, 6 Kilometer

0: stockender Verkehr und bis zu 15 Minuten plus. A8 München Richtung Karlsruhe, zwischen Stuttgart Flughafen Messe und Kreuz Stuttgart 4 Kilometer stockend, bis zu 15 Minuten dauert's länger. A8 Stuttgart Richtung Karlsruhe, zwischen Pforzheim West und Dreieck Karlsruhe, da laufen Reinigungsarbeiten, die rechte Spur und die Standspur sind gesperrt, 5 Kilometer stockender Verkehr und bis zu 15 Minuten Verzögerung. A8 Stuttgart Richtung München, zwischen Ulm West und Oberelchingen 6 Kilometer Stau, bis zu 20 Minuten plus. Die B27 in Stuttgart, Charlottenstraße, ist zwischen Charlottenplatz und Olga-Straße nach einem Unfall gesperrt. Die B37 ist in Ludwigshafen zwischen der A650 und der Heinichstraße in beiden Richtungen wegen einer Baustelle noch rund eine halbe Stunde gesperrt. Und ganz aktuell hereinkommt Vorsicht auf der B33 Donaueschingen-Offenburg zwischen Triberg und Hornberg. In beiden Richtungen eine ungesicherte Unfallstelle. Und Vorsicht auf der B42 Wiesbaden Richtung Rüdesheim. Zwischen Hattenheim und Östrich liegt ein Müllsack auf der Fahrbahn. 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
0: Ja, endlich Regen. Das ist gut für die Natur. Wie ein Baum- und Gartenpfleger in Freiberg am Neckar diesen Wetterwechsel erlebt. Das hören wir gleich nach drei Hits.
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0: Nach den goldenen Oktobertagen ist jetzt der Wetterwechsel da. Landesschau-Wetterreporterin Elisa Rebellato war heute Vormittag in Freiberg am Neckar bei einem Baum- und Gartenpfleger. Elisa, wie erlebt der den Wetterumschwung?
1: Also der sagt, das ist doch ganz normal. Im Oktober darf auch ein Wetterumschwung kommen. Aber so ein bisschen Wehmut hat er deshalb, weil ja auch die Tage kürzer werden. Ihm gefällt es natürlich im Frühling besser, wenn alles irgendwie aufwacht und die Tage länger werden. Aber auch das eben gehört zum Oktober.
0: Und das ist ja einer, der arbeitet ohnehin bei jedem Wind und Wetter, oder?
1: Ja, so ist es quasi. Also ich habe ihn auch gefragt, gibt es irgendwie ein Wetter, wo du gar nicht rausgehen kannst? Und dann meinte er nur, das kommt sehr selten vor. Vielleicht sind es 10 Tage im Jahr, wo es wirklich gar nicht geht, wenn es, ich sag mal, Hunde und Katzen regnet. Na, dann kann man vielleicht auch sagen, okay, heute macht es keinen Sinn. Aber wenn es jetzt zum Beispiel, wie es heute war, wir haben angefangen im Trocknen, dann fing es irgendwann an zu regnen und das war schon ordentlich. Also ich hatte pitschnasse Haare am Ende. Da hört er nicht auf, da schneidet er trotzdem weiter. Und er sagt, gut ist, wenn man ein Ziel hat. Ja, wenn man dann sagt, hey, ich mache jetzt zumindest noch den Baum fertig oder die Hecke, dann geht es auch ganz gut und das hilft auch der Motivation.
0: Was hat er denn jetzt heute Vormittag gearbeitet? Also geht es um Rückschnitt?
1: Es geht um Rückschnitt, den kann man ja jetzt seit Oktober auch wieder radikaler, sag ich mal, machen, ne? Und wir hatten ein paar Heckenbüsche, die wir zurückschneiden durften, aber auch einen Baum. Ja, da hatte ich jetzt auch mal die Erfahrung, das erste Mal in so einem Baum zu hängen, beziehungsweise im Seil im Baum zu hängen.
0: Du hast es gerade gesagt, seit 1. Oktober ist das ja jetzt wieder erlaubt, auch der radikale Rückschnitt an Hecken und Sträucher. Spielt das Wetter dabei auch eine Rolle für den Rückschnitt?
1: Naja, es ist halt, wie gesagt, so, dass man das ab Oktober machen darf, weil dann ja auch die Vögel nicht mehr in den Bäumen irgendwie nisten. Dann darf man wirklich auf den Stock, sag ich mal, schneiden. Er kennt kaum ein Wetter, bei dem man es nicht machen kann. Also er kennt jetzt keine Vorteile, die es hat bei Regen oder bei Trockenheit. Also von dem her macht es keinen Unterschied.
0: Elisa Rebellato heute in Freiberg am Neckar bei einem Baum- und Gartenpfleger. Und wir sehen die Bilder dann natürlich wieder in der Landesschau im SWR ab 18 Uhr.
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8: Um 15 Uhr mit Andrea Schindler. Guten Tag. Die Bundestagsopposition kritisiert die geplante Einkommensteuerreform. Ein Mann stirbt nach Schüssen im Tuttlinger Rathaus. Das Wetter, regnerisch und windig, 10 bis 16 Grad. Der Bundestag hat erstmals über die geplante Reform der Einkommensteuer debattiert. Die Pläne von Finanzminister Klingbeil sind umstritten. Aus Berlin, Chris Berdrow.
9: Klingbeil machte noch einmal klar, wen die Bundesregierung mit ihrer Steuerreform entlasten will. Es ist die sogenannte Mitte der Gesellschaft. 600 Euro pro Jahr sind mehr drin, so rechnet es Klingbeil vor, für eine Familie mit mittlerem Einkommen und zwei Kindern. Für den Staat summieren sich diese Entlastungen ab 2028 auf 10 Milliarden Euro. Das sei der Rahmen des Möglichen gewesen. Die Opposition kritisiert den Finanzminister scharf. Kai Gottschalk von der AfD wirft der Regierung unter anderem vor, dass sie bislang darauf verzichten will, die sogenannte kalte Progression auszugleichen.
8: Trotz besserer Konjunkturaussichten in Deutschland warnt Wirtschaftsministerin Reiche, das erwartete leichte Wachstum stehe auf wackeligen Beinen. Es werde vor allem von Exporten, staatlichen Investitionen und höheren Verteidigungsausgaben getragen. Deswegen müssten die angestrebten Reformen in den kommenden Monaten weitergehen. Das Ministerium hat die Prognose für 2026 angehoben von 0,5 auf 1,3% und für nächstes Jahr auf 1,1 statt 0,9%. Allerdings hänge das von den Entwicklungen im Nahost- und Ukraine-Krieg ab, so Reiche. Die Fluggesellschaft Ryanair streicht ihr Angebot in Deutschland nach eigenen Angaben weiter zusammen um 700.000 Flugplätze im kommenden Winterflugplan. Hauptsächlich betroffen seien die Flughäfen Berlin-Brandenburg und Hamburg. In Memmingen und Köln sollen die Kapazitäten etwas ausgebaut werden. Flüge aus Saarbrücken und Friedrichshafen kommen neu ins Programm. Jetzt weitere Meldungen aus Baden-Württemberg. In Tuttlingen haben Polizisten laut Landeskriminalamt einen bewaffneten Mann erschossen. Der 27-Jährige sei in das Rathaus gelaufen und habe dort im Innenhof angefangen, auf die Beamten zu schießen. Die haben den Mann dann getroffen. Er sei noch vor Ort verstorben, so das Landeskriminalamt. Polizei und Zoll haben ein mutmaßliches Geldwäschenetzwerk auffliegen lassen. Bei einer Großrazzia in 7 Bundesländern wurden Durchsuchungen durchgeführt und 4 Verdächtige festgenommen. Eine 72-Jährige aus dem Raum Stuttgart soll die Drahtzieherin gewesen sein. SWR-Reporterin Katharina Kurz berichtet.
10: Die Beschuldigten sollen laut Polizei ein komplexes Netzwerk mit vielen Konten in In- und Ausland aufgebaut haben. Auch Scheinfirmen sollen zu dem Konstrukt dazugehören. Und damit sollen die Beschuldigten so eine Art Dienstleister für andere Kriminelle gewesen sein und für sie Geld aus Betrugsfällen gewaschen haben. Die Ermittler sprechen von mehreren 100.000 Euro, die über die Konten geschleust wurden.
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11: A5 Basel Richtung Karlsruhe zwischen Efringen-Kirchen und Dreieck-Neuenburg. Eine Baustelle, 3 Kilometer Stau. Die A672 Darmstadt Richtung Griesheim ist zwischen Darmstadt West und Dreieck Darmstadt wegen Reinigungsarbeiten gesperrt. A8 München Richtung Karlsruhe zwischen Stuttgart Flughafen Messe und Kreuz Stuttgart 4 Kilometer stockend, bis zu 15 Minuten zusätzlich. Dann haben wir die A8 Stuttgart Richtung Karlsruhe zwischen Karlsbad und Dreieck Karlsruhe. Reinigungsarbeiten, die rechte Spur und die Standspur sind gesperrt. Dadurch 4 Kilometer stockender Verkehr und bis zu 15 Minuten Verzögerung. A81 Stuttgart Richtung Singen zwischen Sindelfingen Ost und Ehningen Baustelle. Die mittlere Spur ist gesperrt. 6 Kilometer stockender Verkehr bis zu 15 Minuten plus. Die B27 in Stuttgart, Charlottenstraße, ist zwischen Charlottenplatz und Olga-Straße nach einem Unfall gesperrt. Und die B293 Karlsruhe Richtung Eppingen ist zwischen dem Abzweig nach Oberacker und Gölzhausen wegen einer Unfallaufnahme gesperrt. Wer sich auskennt, sollte das Gebiet meiden. 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
11: Überlingen, bedeckter Himmel, 15 Grad, Freiburg Regen, 13 Grad, Oberwesel bedeckt, 13 Grad und Cochem, bewölkter Himmel, 14 Grad. Gernot Schütz im Wetterstudio kann uns sagen, wie es weitergeht.
12: Bis zum Abend fällt weiterhin Regen. Im Lauf der Nacht zieht der Regen ab und die Wolken lockern auf. Die Tiefstwerte liegen zwischen 8 und 2 Grad. Morgen scheint nach Nebel die Sonne. Im Lauf des Nachmittags werden die Wolken allmählich dichter. Es wird schwacher bis mäßiger und leicht böiger Südwestwind. Die Temperaturen steigen auf 12 Grad in Neuhausen ob Eck und bis 16 Grad am Überlinger See. Am Samstag erst leichter Regen, später trocken und freundlicher. Zum Sonntag dann wolkig mit Sonne und meist trocken, bei wenig geänderten Temperaturen.
11: Dankeschön, Gernot.
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11: Und hier geht's weiter mit dem One-Way-Ticket durch den Nachmittag. Schön, dass Sie bei uns sind.
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Make me smile. Und apropos Smiley und Lächeln. Wir wollen allen Postleuten mal ein Lächeln schenken hier in SWR 4. Täglich bringen sie uns Briefe und Pakete oder auch mal eine schöne Postkarte von irgendwoher. Was wären wir ohne sie? 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Wie wär's zum Beispiel mit dem 10 o'clock Postman? Oder wünschen Sie sich vielleicht einen Engel im Briefkasten? Real Life mit Send Me an Angel oder Song Nummer 3. Please, Mr. Postman, die Carpenters. 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

0: 15.30 Uhr.
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2: Mit Stefanie Baumann, guten Tag. In Tuttlingen hat die Polizei einen bewaffneten Mann erschossen. Die Filmtage Oberschwaben beginnen und das Wetter regnerisch, maximal 17 Grad. In Tuttlingen läuft seit dem Mittag rund um das Rathaus ein größerer Polizeieinsatz. Nach Angaben des Landeskriminalamts hat die Polizei dort einen bewaffneten Mann erschossen. Clara Keuthen mit Einzelheiten.
3: Ein 27-Jähriger ist heute Mittag gegen 12 Uhr bewaffnet in das Tuttlinger Rathaus gelaufen, wie das Landeskriminalamt dem SWR mitteilte. Daraufhin ist die Polizei mit einem Großaufgebot angerückt. Im Innenhof habe sie den Mann angetroffen, der habe angefangen, auf die Beamten zu schießen. Die Polizei habe die Schüsse erwidert und den Mann dabei getroffen. Er konnte anschließend nicht reanimiert werden und ist noch vor Ort verstorben, so das LKA. Die Beamten blieben unverletzt. Es bestehe keine Gefahr für die Bevölkerung, so die Polizei. Der Bereich ist großräumig abgesperrt. Die Stadt Tuttlingen teilt mit, dass das Rathaus heute geschlossen bleibt.
2: Die Stadt Radolfzell am Bodensee hat eine neue Gemeinschaftsunterkunft für Geflüchtete. Der Neubau bietet 58 Menschen Platz und ersetzt den Behelfsbau aus den 1990er Jahren. Die Kosten liegen laut Stadt voraussichtlich unter den veranschlagten 3,7 Millionen Euro. Semesterstart an der Hochschule Ravensburg-Weingarten. Laut der RWU haben diese Woche 660 Erstsemester ihr Bachelor- oder Masterstudium in Weingarten begonnen. Besonders gefragt seien die Studiengänge Soziale Arbeit, Angewandte Psychologie, Wirtschaftspsychologie und BWL. Ausgewählte Filme sind ab heute wieder in Ravensburg und Weingarten zu sehen bei den Filmtagen Oberschwaben. Bis Sonntag werden 39 Filme gezeigt. Außerdem sind zahlreiche Filmschaffende vor Ort. Moritz Klute.
4: Spiel, Dokumentar und Kurzfilme zu ganz unterschiedlichen Themen stehen auf dem Programm in der 6. Ausgabe der Filmtage Oberschwaben. Mit Once Upon a Time in a Cinema, einem Film über einen irischen Kinobetreiber und eine chaotische Filmvorstellung, geht es heute Abend los. Premiere feiert morgen der schon im Vorfeld viel diskutierte Film Vaterstadt von der Ravensburgerin Anna Schubert. Er beleuchtet Rituale, Machtstrukturen und Geschlechterbilder beim Rutenfest. Am Samstag stellt der Dokumentarfilm Sieben Tage am Limit den Weltrekord von Daniel Steinhauser aus Bad Waldsee dar. In einer Woche legte er auf dem Fahrrad mehr als 3.800 Kilometer zurück. Zu den Filmtagen Oberschwaben werden rund 50 Filmschaffende erwartet.
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2: Am Bodensee in Oberschwaben und im Allgäu fällt bis zum Abend weiter Regen. Im Laufe der Nacht zieht der Regen ab, die Wolken lockern auf. Die Tiefstwerte liegen zwischen 8 und 2 Grad. Morgen scheint nach Nebel die Sonne. Im Laufe des Nachmittags werden die Wolken allmählich dichter und die Temperaturen steigen morgen auf 12 bis 16 Grad.
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0: 15.33 Uhr, Vorsicht auf der A66, Frankfurt Richtung Wiesbaden. Zwischen Diedenbergen und Wiesbadener Kreuz liegt ein Holzteil auf der Fahrbahn. A5, Basel Richtung Karlsruhe, zwischen Efringenkirchen und Dreieck-Neuenburg, Baustelle 3 Kilometer Stau. A5, Karlsruhe Richtung Frankfurt, zwischen Bruchsal und Kreuz-Walldorf, 7 Kilometer stockend und Verzögerung bis zu 15 Minuten. A6, Heilbronn Richtung Mannheim. Zwischen Kreuz Mannheim und Viernheimer Kreuz, Unfall auf allen Fahrstreifen, 3 Kilometer Stau und Zeitverlust bis zu 20 Minuten. Die A672 Darmstadt Richtung Griesheim ist zwischen Darmstadt West und Dreieck Darmstadt wegen Reinigungsarbeiten gesperrt. A8 München Richtung Karlsruhe, zwischen Stuttgart Flughafen Messe und Kreuz Stuttgart, 4 Kilometer stockender Verkehr bis zu 15 Minuten plus. A8 Stuttgart Richtung Karlsruhe, zwischen Karlsbad und Dreieck Karlsruhe laufen Reinigungsarbeiten. Die rechte Spur und die Standspur sind gesperrt. 4 Kilometer stockender Verkehr. A81 Stuttgart Richtung Singen. Zwischen Sindelfingen Ost und Ehningen eine

0: Baustelle, die mittlere Spur ist gesperrt, 6 Kilometer stockender Verkehr und Verzögerung bis zu 15 Minuten. A61 Mönchengladbach Richtung Koblenz, zwischen Kreuz Bliesheim und Miel, Unfallaufnahme, die rechte Spur und die Standspur sind gesperrt, 7 Kilometer stockend, bis zu 20 Minuten dauert's länger. Schweiz A2 Luzern Richtung Gotthard, zwischen Amsteg und Göschenen 4 Kilometer Stau, der Gotthardtunnel ist aktuell wegen eines Pannenlastwagens gesperrt. Und ganz frisch nochmal die Schweiz, A2 Basel Richtung Luzern. Zwischen Augst und Sissach ein Unfall, 6 Kilometer Stau. Bis zu 45 Minuten dauert es hier länger. 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Kommen Sie sicher an Ihr Fahrziel.
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0: Knoblauch ist nicht nur ein gesundes Küchenkraut, Knoblauch kann mehr. Davon hat uns unsere SWR 4 Gartenexpertin Heike Bomgarten heute schon überzeugt. Das können Sie alles nachlesen und nachhören auf swr4.de. Und Heike hat noch einen wichtigen Last-Minute-Tipp für uns. Und da geht's um den strengen Geruch des Knoblauchs.
2: Der Vorteil von diesem intensiven Geruch ist, das hat eine überduftende Wirkung. Das heißt, Fressfeinde finden oft nicht die Pflanzen, die sie sonst zum Fressen lieb haben, weil der Knoblauch es überduftet. Durch seinen intensiven Geruch verjagt er die Schädlinge, das ist ja schon mal ganz wichtig. So ein paar Zehen einfach zwischen die Rosen gesteckt, das macht nicht viel aus. Und viele, mit denen ich schon gesprochen habe, und ich habe das auch schon selber bemerkt, sagen, dass wenn man Knoblauch neben Rosen pflanzt, dass die Rosen meinen, sie müssten noch mehr duften, um ihn zu überduften. Also es intensiviert den Geruch, den Duft der Rose und vertreibt Schädlinge.
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Coward of the County, das war Country-Legende Kenny Rogers und hier in SWR 4. Und dann sind wir doch auch gleich direkt bei den Asphalt-Cowboys und allen, die auf den Straßen unterwegs sind. Denn ich habe eine Gefahrenmeldung um 15.56 Uhr, 4 Minuten vor 4. Vorsicht auf der A81, Singen Richtung Stuttgart. Zwischen Villingen, Schwenningen und Rottweil liegt eine Plane auf der Fahrbahn. Gute Fahrt mit SWR 4. Und vor den Nachrichten jetzt noch ein Oldie aus den 60ern.

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5: Um 16 Uhr mit Andrea Schindler. Guten Tag. Steinmeier sieht Deutschland weiter als europäisch. Bei der Betriebsversammlung von Audi in Neckarsulm herrscht gedrückte Stimmung. Das Wetter teils noch nass, morgen im Süden freundlich, sonst neuer Regen bis 17 Grad. Bundespräsident Steinmeier hat versichert, dass Deutschland auch weiterhin eine tragende Rolle in Europa einnehmen werde. Bei seinem Staatsbesuch in Frankreich sagte er, auch nach den jüngsten Wahlergebnissen blieben die Deutschen gute Europäer. Paris-Korrespondent Kai Rienecker berichtet.
6: Bei allem, was sich in Deutschland politisch, wirtschaftlich oder sicherheitspolitisch verändere, könne Deutschland nur als europäisches Deutschland erfolgreich sein. So die Botschaft des Bundespräsidenten an seinen Gastgeber, den französischen Präsidenten Emmanuel Macron und die französische Öffentlichkeit. Im Beisein der beiden Staatsoberhäupter wurde ein neues Rahmenabkommen für das deutsch-französische Jugendwerk unterschrieben. Dabei waren auch die saarländische Ministerpräsidentin Rehlinger sowie ihre Amtskollegen aus Baden-Württemberg und Rheinland-Pfalz, Özdemir und Schnieder.
5: Bundesfinanzminister Klingbeil hat im Bundestag für seine geplante Einkommensteuerreform geworben. Sie setze im Rahmen des Möglichen die richtigen Schwerpunkte, so der SPD-Politiker. Die AfD kritisierte, die vorgesehene Entlastung reiche noch nicht einmal aus, um die kalte Progression auszugleichen. Die Linke forderte, reiche Menschen noch stärker zu besteuern. Die geplante Steuerreform soll ab dem kommenden Jahr gelten. Die deutsche Getränkewirtschaft fordert einen Stopp der geplanten Zuckersteuer. Mehrere Verbände befürchten ein neues Bürokratiemonster und steigende Preise, beispielsweise für eine Kiste Limo um mehr als 5 Euro. Die schwarz-rote Koalition hat sich grundsätzlich auf eine Zuckersteuer geeinigt, deren Höhe sich nach dem Zuckergehalt richten soll. Details sind noch offen. Jetzt Wichtiges aus Baden-Württemberg. Beim Audi-Werk in Neckarsulm im Kreis Heilbronn läuft eine Betriebsversammlung. VW-Chef Blume spricht vor den Beschäftigten über seine Sparpläne und die Zukunft des Standorts. SWR-Reporter Oliver Diesem ist vor Ort. Er berichtet von einer gedrückten Stimmung bei vielen Beschäftigten.
7: Denn es geht nicht nur um den möglichen Abbau weiterer Arbeitsplätze, sondern auch um Schichtmodelle, Gehälter, Zulagen und viele andere Einschnitte. Wie umfangreich gespart werden soll, dazu dürfte es heute allerdings noch keine konkreten Details geben. Viele haben vor Beginn der Betriebsversammlung gesagt, dass sie sich jetzt klare Worte von VW-Chef Blume wünschen. Es gibt aber auch Hoffnung. Schon im Vorfeld hieß es, dass der Standort weiterentwickelt werden muss, um zukunftsfähig zu bleiben. Außerdem wurde mehrfach betont, dass das Neckarsulmer Werk mehr ist als nur die Produktionslinie. Das lässt zumindest Spielraum für die weitere Entwicklung des Standorts.
5: Der Präsident des Europäischen Fußballverbandes UEFA, Alexander Čeferin, will für eine vierte Amtszeit kandidieren. Das hat er beim Treffen der 55 Mitgliederverbände in Berlin bestätigt. Bislang gibt es aus den europäischen Verbänden keine weiteren Bewerber für den Posten. Der Zuspruch für den 58-Jährigen ist aber groß. Mehr Nachrichten auch auf swraktuell.de.
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8: Vorsicht auf der A5, Basel Richtung Karlsruhe, in Höhe Ettlingen eine ungesicherte Unfallstelle und es sind Menschen auf der Fahrbahn. A5 Karlsruhe Richtung Frankfurt zwischen Bruchsal und Kreuz Waldorf, 8 Kilometer stockender Verkehr, Verzögerung bis zu 15 Minuten. A6 Heilbronn Richtung Mannheim zwischen Kreuz Mannheim und Viernheimer Kreuz, Unfallaufnahme auf der rechten Spur, 5 Kilometer stockend bis zu 15 Minuten plus. Dann haben wir die A7, Ulm Richtung Würzburg, zwischen Firngrundtunnel und Dinkelsbühl-Fichtenau, Unfallaufnahme auf der rechten Spur, 7 Kilometer Stau, Verzögerung bis zu einer halben Stunde. A8, München Richtung Karlsruhe, zwischen Stuttgart Flughafen Messe und Kreuz Stuttgart, 4 Kilometer stockend, bis zu 15 Minuten zusätzlich. A8, Stuttgart Richtung Karlsruhe, zwischen Karlsbad und Dreieck Karlsruhe, Reinigungsarbeiten, die rechte Spur und die Standorte. Bahnspur sind gesperrt, 4 Kilometer stockend. A81, Stuttgart Richtung Singen, zwischen Kreuz Stuttgart und Ehningen, da ist eine Baustelle. Die mittlere Spur ist gesperrt, 9 Kilometer stockender Verkehr und rund eine halbe Stunde müssen Sie da mehr einplanen. Die A96, Lindau Richtung München, ist zwischen Lindau und Sigmarszell nach einem Unfall gesperrt, 2 Kilometer Stau. Die letzte freie Ausfahrt ist Hörbranz. A61, Mönchengladbach Richtung Koblenz, zwischen Kreuz Bliesheim und Miel, Unfallaufnahme, dadurch 10 Kilometer Stau und stockender Verkehr, bis zu 30 Minuten plus. Und noch die Schweiz, A2, Basel Richtung Luzern, zwischen Augst und Sissach, ein Unfall, 6 Kilometer Stau und bis zu 45 Minuten plus. 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Allen unterwegs, gute Fahrt.
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8: Laupheim, Regen 13 Grad. Böblingen bewölkt 13 Grad. Rennerod bewölkt 12 Grad. Und Morbach bewölkt und ebenfalls 12 Grad. Und Gernot Schütz im Wetterstudio hat die weiteren Aussichten.
9: Bis zum Abend fällt weiterhin Regen. Im Lauf der Nacht zieht der Regen ab und die Wolken lockern auf. Die Tiefstwerte liegen zwischen 8 und 2 Grad. Morgen scheint nach Nebel die Sonne. Im Laufe des Nachmittags werden die Wolken allmählich dichter. Es wird schwacher bis mäßiger und leicht böiger Südwestwind. Die Temperaturen steigen auf 12 Grad in Neuhausen ob Eck und bis 16 Grad am Überlinger See. Am Samstag erst leichter Regen, später trocken und freundlicher. Zum Sonntag dann wolkig mit Sonne und meist trocken, bei wenig geänderten Temperaturen.
8: Dankeschön, Gernot.
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0: Hurra, Lena ist gelaufen, unser Hit des Tages. Da wird es gleich wieder ein glückliches Gesicht geben. Aber ich habe noch schnell Verkehrsmeldungen um 16.16 Uhr in SWR 4. Vorsicht auf der A7 Ulm Richtung Würzburg. Zwischen Ahlen-Oberkochen und Agnesburg-Tunnel liegt ein Kantholz auf der rechten Spur. Und Vorsicht auf der B31 Stockach-Friedrichshafen. Zwischen Meersburg und Hagnau in beiden Richtungen eine ungesicherte Unfallstelle.
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0: Zu gewinnen gibt es heute Tickets für PUR. Entweder für das Konzert in Stuttgart am 18. Dezember oder für Mannheim am 20. Dezember, also 4 Tage vor Heiligabend. Also das kann jetzt ein schönes weihnachtliches Vorabgeschenk werden für unseren SWR 4 Hithörer. Wer ist es? Wer gewinnt die Tickets? Wer hat das große Glückslos gezogen? Es ist Sonja Buser in Gerlingen.
2: Ja, super.
0: Herzlichen Glückwunsch.
2: Ja, vielen Dank. Wow, das ist ja toll.
0: Wie viele Glückshormone strömen gerade durch Ihren Körper?
2: Ich glaube, unzählige, die kann man gar nicht zählen, sind einfach zu viele. Ja. Aber ich freue mich ganz, ganz arg. Vielen, vielen Dank.
0: Und warum soll es gerade PUR sein bei Ihnen?
2: Weil ich mit PUR so viel verbinde. Ich habe gerade der Kollegin schon erzählt, in den 80ern war ich bei so vielen Konzerten in Stuttgart und im BD-Time. Es sind einfach so viele wunderschöne Erinnerungen und die Texte sind traumhaft schön.
0: Also PUR, Sie sind richtig Fan und deswegen
2: ich
0: da
2: bin total Fan.
0: Genau richtig aufgehoben. Sie dürfen sich aussuchen, ob Sie nach Stuttgart gehen oder nach Mannheim. Vermutlich wird Stuttgart, könnte ich mir vorstellen, wenn Sie in Gerlingen zu Hause sind. Die kürzere Anreise. Auf alle Fälle, es darf auch noch jemand mitkommen natürlich. Ne? Es sind 2
2: Tickets. Ja, super. Freue ich mich schon.
0: Und dann wünsche ich mal ganz viel Spaß und viel Freude dann beim Konzert.
2: Ganz, ganz herzlichen Dank.
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0: Musikschullehrer Hans Wagner schätzt vor allem die kleinen Geschäfte und das lebendige Miteinander in der Wangener Altstadt.
1: Es ist natürlich der Mix an Einzelhändlern, auch natürlich an inhabergeführten Geschäften, die hier noch funktionieren. Das, was man andernorts vielleicht nur noch in großen Einkaufszentren findet, das finden Sie hier komplett auf einer Fläche, die halt fußläufig erreichbar ist. Und das ist eine fantastische Gewerbequalität auch und Einkaufsqualität. Und die schafft zusätzlich natürlich Aufenthaltsqualität. Und ich kenne keinen Wangener, keine Wangenerin, die nicht stolz wäre, aus Wangen zu kommen.
0: Wie auch andere Innenstädte wieder attraktiver werden können, heute bei Zur Sache Baden-Württemberg um 20.15 Uhr im SWR-Fernsehen. In Tuttlingen hat die Polizei heute nach Angaben des Landeskriminalamtes einen bewaffneten Mann erschossen. Wie es zu dem Schusswechsel kam, dazu Polizeisprecher Fabian Herkommer.
2: Zuvor war ein bewaffneter 27-jähriger Mann im Bereich des Rathauses aufgefallen. Zeugen haben die Polizei verständigt. Als die Einsatzkräfte eintrafen, konnten sie den Mann dann im Rahmen intensiver Fahndungsmaßnahmen im Innenhof des Rathauses antreffen. Der Mann hat dann unvermittelt auf die Kollegen geschossen. Es hat sich ein Schusswechsel ergeben, in dessen Verlauf dann der Mann tödliche Verletzungen erlitten hat.
0: Die Stadt Radolfzell am Bodensee hat eine neue Gemeinschaftsunterkunft für Geflüchtete. Der Neubau bietet 58 Menschen Platz und ersetzt den Behelfsbau aus den 1990er Jahren. Die Kosten liegen laut Stadt voraussichtlich unter den veranschlagten 3,7 Millionen Euro. Semesterstart an der Hochschule Ravensburg-Weingarten. Laut der RWU haben diese Woche 660 Erstsemester ihr Bachelor- oder Masterstudium in Weingarten begonnen. Besonders gefragt seien Studiengänge Soziale Arbeit, Angewandte Psychologie, Wirtschaftspsychologie und BWL. Insgesamt studieren derzeit 3560 Menschen an der Hochschule.
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0: Am Bodensee in Oberschwaben und im Allgäu fällt bis zum Abend Regen. Im Lauf der Nacht zieht der Regen ab. Die Tiefstwerte liegen zwischen 8 und 2 Grad. Morgen erstmal Sonne, im Laufe des Nachmittags dann Wolken. Die Temperaturen steigen auf 12 bis 16 Grad. Am Samstag wieder leichter Regen, später wird's freundlicher.
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4: Um 16.33 Uhr, Vorsicht auf der A81 Stuttgart Richtung Heilbronn. Zwischen Mundelsheim und Ilsfeld eine ungesicherte Unfallstelle auf der linken Spur. Vorsicht auch auf der A81 Würzburg Richtung Heilbronn. Zwischen Gerchsheim und Tauberbischofsheim eine ungesicherte Unfallstelle auf der rechten Spur. Dann haben wir die Staumeldungen. A5 Basel Richtung Karlsruhe zwischen Rastatt Nord und Ettlingen. Ein Unfall, 4 Kilometer Stau und rund 30 Minuten dauert da länger. Dann die A6 Heilbronn Richtung Mannheim, zwischen Kreuz Mannheim und Viernheimer Kreuz. Unfallaufnahme auf der rechten Spur. 6 Kilometer Stau und stockender Verkehr bis zu 20 Minuten zusätzlich. A7 Ulm Richtung Würzburg, zwischen Ahlen-Westhausen und Dinkelsbühl-Fichtenau. Unfallaufnahme auf der rechten Spur. 14 Kilometer Stau und Verzögerung bis zu einer Stunde. A8 München Richtung Karlsruhe, zwischen Stuttgart Flughafen Messe und Kreuz Stuttgart 5 Kilometer stockend, Verzögerung bis zu 15 Minuten. Dann die A81 Stuttgart Richtung Singen, zwischen Kreuz Stuttgart und Ehningen eine Baustelle. Hier ist die mittlere Spur gesperrt, 9 Kilometer stockend und bis zu 30 Minuten plus. A96 Bregenz Richtung München, zwischen Grenzübergang Lindau und Sigmarszell laufen Bergungsarbeiten. Da ist die rechte Spur gesperrt, 3 Kilometer Stau und bis zu 20 Minuten Verzögerung. Die B31 Stockach-Friedrichshafen ist zwischen Meersburg und Hagnau wegen einer Unfallaufnahme in beide Richtungen gesperrt. Und noch die Schweiz, A2 Luzern Richtung Gotthard, zwischen Amsteg und Göschnen 6 Kilometer Stau. Der Gotthardtunnel ist wegen eines Pannen-LKW gesperrt. Die empfohlene Alternativroute via A13 San Bernardino-Tunnel. Und nochmal die Schweiz, A2 Basel Richtung Luzern, zwischen Liestal und Sissach ein Unfall, 6 Kilometer Stau. Und hier dauert es bis zu 30 Minuten länger, bis sie durch sind. 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Allen unterwegs eine gute Fahrt.
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4: Und ich wünsche einen weiterhin schönen Nachmittag. Jetzt gibt's ein Wiederhören mit Bonnie Tyler.
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0: 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Und wir haben unseren Wettermann, das ist Gernot Schütz im Wetterstudio. Hallo Gernot.
1: Hallo.
0: Der Wetterwechsel ist da. Heute ist Regen gekommen nach den goldenen Oktobertagen zuletzt. Und ja, wie geht's denn weiter jetzt am späteren Nachmittag und am Abend?
1: Ja, also im Moment regnet es vor allem noch in Teilen Baden-Württembergs, aber das hat jetzt schon deutlich nachgelassen. Da kommt nicht mehr allzu viel runter und in der Nacht hört dann der Regen sogar komplett auf, die Wolken lockern auch auf und dann wird es richtig kalt. 8 bis 2 Grad die Tiefstemperaturen, also nur knapp am Frost vorbei, am Bodenfrost zumindest. Und morgen früh gibt es dann hier und da ein bisschen Nebel, aber morgen im Laufe des Tages kommt schon das nächste Tief. Das erreicht dann zuerst Rheinland-Pfalz bzw. den Norden von Rheinland-Pfalz. Da geht schon so am späten Vormittag los. Gegen Mittag erreicht dann der Regen auch den äußersten Norden Baden-Württembergs und die Vorderpfalz. Naja, und bis so zum Abend auch Südbaden. Komplett trocken bleibt es morgen dann südlich der Donau, also so Bodensee, Oberschwaben, Allgäu die Region. Und da gibt es auch am meisten Sonnenschein und auch hier die Temperaturen so 15 bis 17 Grad, ansonsten 9 bis 15 Grad.
0: Und da, wo es regnet, wird das jetzt eine längere Phase des Regens oder kommen bald schon wieder goldene Oktobertage?
1: Ja, also der Regen ist dann morgen Abend im nördlichen Rheinland-Pfalz schon wieder durch. Am Freitag bzw. am Samstag haben vor allem in Baden-Württemberg noch ein bisschen Regen. Dann hört es aber auch später wieder auf. Also die ganz großen Mengen, die hatten wir jetzt von heute auf morgen. Danach, was dann kommt, ist von der Menge her zumindest nicht mehr so stark. Und der Sonntag und vor allem auch der Montag, die sehen doch schon häufig wieder trocken aus. Aber die Temperaturen, die bleiben jetzt erstmal herbstlich.
0: Gernot Schütz mit den Wetteraussichten. Danke dir, Gernot. Und das hier sind The Manhattan Transfer mit dem Boy from New York City in SWR 4.

5:05, SWR4, Vorsicht auf der A5, Frankfurt Richtung Karlsruhe. Zwischen Kreuz Heidelberg und Heidelberg-Schwetzingen eine ungesicherte Unfallstelle auf der rechten Spur. Und Vorsicht auf der BE 313, Reutlingen Richtung Sigmaringen, zwischen Trochtelfingen und Mägerkingen eine ungesicherte Unfallstelle.

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13: Um 17 Uhr mit Andrea Schindler. Guten Tag. Wirtschaftsministerin Reiche sieht das Wachstum in Deutschland auf wackeligen Beinen. Nach einer tödlichen Schießerei mit der Polizei in Tuttlingen sind Hintergründe noch unklar. Das Wetter teils noch nass, morgen im Süden freundlich, sonst neuer Regen bis 17 Grad. Die Bundesregierung rechnet mit einem stärkeren Wirtschaftswachstum als bisher vorhergesagt. Wirtschaftsministerin Reiche sagte heute, man gehe jetzt von einem Wachstum von 1,3% in diesem Jahr aus. Aus Berlin, Max Ulrich.
14: Zwei Drittel des aktuellen Wachstums entstehen durch Ausgaben des Staates, etwa in neue Brücken, Straßen oder auch Waffen für die Verteidigung. Dafür nimmt Deutschland große Schulden auf. Außerdem kaufen gerade viele Unternehmen weltweit energieintensive Güter aus Deutschland, wie Stahl, Dünger oder Aluminium auf Vorrat. Das kurbelt die Exportwirtschaft an. Der private Konsum hingegen bleibt zurückhaltend, weil die Menschen angesichts der hohen Preise für Benzin oder Strom ihr Geld vorsichtig ausgeben.
13: Reiche sieht deswegen das Wirtschaftswachstum in Deutschland auf wackeligen Beinen und drängt:
15: Dieses Wachstum muss selbsttragend werden. Und genau deshalb müssen wir weitermachen mit Reformen und das nicht nur irgendwann, sondern tatsächlich in den nächsten Monaten.
13: Für das kommende Jahr hob die Wirtschaftsministerin die Wachstumsprognose von 0,9 auf 1,1% an. Das hänge allerdings von den Entwicklungen im Nahen Osten und der Ukraine ab, so Reiche. Bundespräsident Steinmeier hat versichert, dass Deutschland auch weiter eine tragende Rolle in Europa einnehmen werde. Bei seinem Staatsbesuch in Frankreich sagte er, auch nach den jüngsten Wahlergebnissen blieben die Deutschen gute Europäer. Frankreichs Präsident Macron beschwor ebenfalls die Bedeutung beider Länder für die Zukunft Europas.
16: Linke, Grüne und SPD in Berlin haben sich auf Sondierungsgespräche zur Regierungsbildung verständigt. Das teilten die drei Parteien mit. Knackpunkt für die Einigung war eine gemeinsame Erklärung zum Antisemitismus und zur organisierten Kriminalität. Abgeordnete, die beispielsweise gegen den Schutz jüdischen Lebens und das Existenzrecht Israels verstoßen, sollen ausgeschlossen werden. Der Literaturnobelpreis geht in diesem Jahr an die kanadische Dichterin und Essayistin Anne Carson. Die schwedische Akademie in Stockholm teilte mit, durch ihre verspielten Dialoge in klassischer Tradition seien neue Formen für die Gegenwartsliteratur entstanden. Carson wurde seit Jahren als Anwärterin auf den Literaturnobelpreis gehandelt. Und zu den Meldungen aus Baden-Württemberg. Ein Antrag der SPD-Opposition zur Sanierung der Stuttgarter Oper ist vom Landtag heute abgelehnt worden. Der Antrag sah vor, auf den Bau einer Interimspielstätte zu verzichten. Jetzt soll eine Expertenkommission eine Lösung im Streit um die Opernsanierung suchen. Einzelheiten von Knut Bauer.
17: Die wirtschaftliche und finanziell angespannte Lage erfordert nach Auffassung der SPD ein Umdenken bei der Opernsanierung. Fraktionschef Binder sprach von einem schlecht geplanten Projekt und warf der grün-schwarzen Landesregierung vor, ihrer Verantwortung für das renommierte Haus nicht nachgekommen zu sein. Beim Verzicht auf ein zuletzt auf 289 Millionen Euro taxiertes Interim könnten Ballett und Oper auf Tournee durch Baden-Württemberg gehen und neue Publikumsgruppen erschließen. Finanzstaatssekretärin Lindlor von den Grünen räumte ein, dass sich die Rahmenbedingungen wegen erheblich gestiegener Baukosten verändert hätten.
16: Nach dem Tod eines 27-Jährigen bei einer Schießerei mit der Polizei in Tuttlingen laufen Untersuchungen zu Hintergründen. Der Mann war laut LKA am Mittag bewaffnet ins Rathaus gelaufen und habe im Innenhof auf Polizisten geschossen. Die hätten die Schüsse erwidert, der Mann sei getroffen worden und noch vor Ort gestorben. Die Polizei ist noch bei der Spurensicherung, hieß es. 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
18: Vorsicht auf der B313 Reutlingen Richtung Sigmaringen zwischen Trochtelfingen und Mägerkingen, eine ungesicherte Unfallstelle. Vorsicht auf der A5 Frankfurt Richtung Karlsruhe zwischen Kreuz Heidelberg und Heidelberg-Schwetzingen, eine ungesicherte Unfallstelle auf der rechten Spur. A5 Basel Richtung Karlsruhe zwischen Efringen-Kirchen und Dreieck Neuenburg, Baustelle 3 Kilometer Stau. A5 Basel Richtung Karlsruhe zwischen Rastatt Nord und Ettlingen. Unfall, 6 Kilometer Stau und bis zu 30 Minuten dauert's länger. A5 Karlsruhe Richtung Frankfurt zwischen Kronau und Kreuz Waldorf. 6 Kilometer stockender Verkehr, bis zu 15 Minuten obendrauf. A7 Ulm Richtung Würzburg zwischen Ahlen-Westhausen und Dinkelsbühl-Fichtenau. 8 Kilometer Stau und hier eine halbe Stunde plus. A7 Ulm Richtung Füssen zwischen Kreuz Ulm, Elchingen und Dreieck Hittistetten. Baustelle 5 Kilometer stockend, bis zu 15 Minuten zusätzlich. A8 München Richtung Karlsruhe zwischen Stuttgart Flughafen Messe und Kreuz Stuttgart 5 Kilometer stockend, bis zu 15 Minuten zusätzlich. A81 Stuttgart Richtung Singen zwischen Kreuz Stuttgart und Ehningen. Eine Baustelle, die mittlere Spur ist gesperrt. 9 Kilometer streckenweise stockender Verkehr, bis zu 15 Minuten plus. Die B31 Stockach-Friedrichshafen ist zwischen Meersburg und Hagnau wegen einer Unfallaufnahme in beide Richtungen gesperrt. Und noch der Blick in die Schweiz. A2 Luzern Richtung Gotthard zwischen Amsteg und Göschenen 5 Kilometer Stau, Verzögerung bis zu 50 Minuten. Empfohlene Alternativroute via A13 San Bernardino-Tunnel. 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Allen unterwegs gute Fahrt.
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18: Bedeckter Himmel in Laa bei 14 Grad, in Albstadt bei 11, in Schweich bei 15 und in Singhofen bei 13 Grad. Und Gernot Schütz im Wetterstudio hat die weiteren Aussichten.
19: Heute Abend zieht sich der Regen in den Südosten des Landes zurück. Durch die Nacht geht es wechselnd wolkig oder sternklar. Gegen Morgen bildet sich lokal Nebel bei Tiefstwerten zwischen 8 und 2 Grad. Morgen tagsüber scheint südlich der Donau häufig die Sonne und es bleibt bis zum Abend trocken. Von Nordwesten zieht es zu und im Laufe des Nachmittags breiten sich Regenwolken aus. Es wird mäßiger und böiger Südwestwind. Die Temperaturen erreichen 10 Grad auf der Albhochfläche bis 17 Grad im Markgräfler Land. Am Samstag fällt anfangs ein bisschen Regen oder es gibt Schauer, später wird es freundlicher.
18: Dankeschön, Gernot.
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18: Königin Silvia von Schweden war heute am Bodensee auf der Insel Mainau zu Besuch. Warum die wartenden Fans den Regen dabei ganz gut fanden, hören wir gleich in ein paar Minuten.
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0: 17.16 Uhr, SWR 4, Vorsicht auf der A5 Frankfurt Richtung Karlsruhe. Zwischen Waldorf-Wiesloch und Kreuz-Waldorf eine ungesicherte Unfallstelle auf der linken Spur. Und Vorsicht auch auf der A8 München Richtung Karlsruhe. Zwischen Stuttgart-Flughafen Messe und Kreuz-Stuttgart steht ein defektes Fahrzeug auf der linken Spur. Und nochmal Vorsicht auf der B535 Heidelberg Richtung Schwetzingen. Zwischen Kurpfalzhof und Plankstadt Süd, Oftersheim. Auch da haben wir eine ungesicherte Unfallstelle. Die schwedische Königin Silvia ist am Bodensee zu Gast. Heute hat sie die Insel Mainau besucht. Und unsere Reporterin Esther Läufen war auf der Blumeninsel. Wie ist Königin Silvia denn dort von ihren Fans empfangen worden?
1: Es sind einige Schaulustige gekommen, ausgerüstet, aber nicht nur mit blau-gelben Fähnchen und selbstgebastelten Schildern, sondern auch mit Regenschirm und Regenjacke, denn heute regnet es auf der Blumeninsel. Davon haben sich die Fans der schwedischen Königin Silvia aber nicht abschrecken lassen.
2: Es macht sicher was aus, es sind weniger Gäste, kann man erste Reihe stehen, das ist natürlich schön.
3: Es gibt ein höheres Ziel, sage ich mal. Der Schirm liegt super schön trocken im Auto. Wird heiß geduscht jetzt gleich zu Hause und dann passt das.
2: Die Königin von Schweden, mit der sind wir ja irgendwie groß geworden, ist ja fast unsere Königin. Also da muss man dann schon mal da sein.
4: Wir kommen von Städt am Kalter Markt und also schon ein weiterer Weg. Aber der war uns nicht zu viel. Einfach angenehm, schön.
0: So ging es der Königin bestimmt auch, denn die Mainau-Familie Bernadotte ist mit dem schwedischen Königshaus verwandt und da ist es immer wieder schön, wenn man sich sieht, hat uns Königin Silvia verraten.
5: Ja, Mainau ist natürlich für die Familie meines Mannes natürlich etwas ganz Besonderes. Da ist also die Verbindung immer sehr, sehr herzlich und sehr nett und ich freue mich also jedes Mal, wenn ich auf der Mainau bin und diese Pracht auch sehe an den Blumen, die Bäume und es sind viele Pflanzen, die also hier wachsen, aber auch in Soliden, in dem Sommerhaus meines Mannes. Und das ist also immer sehr nett, wenn wir diese Verbindung haben.
0: Königin Silvia zu Gast am Bodensee auf der Blumeninsel Mainau. 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

Die Kultband aus den 70ern, deren Namen viele auf ihre Schulmäppchen schrieben damals. Die Bay City Rollers waren das. 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Und das ist Circle in the Sand. Hier ist Belinda Carlisle.

0: Die Uhr, es ist 17.30 Uhr, halb sechs.
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2: Mit Stefanie Baumann. Guten Abend. Das Land unterstützt die teilweise Reaktivierung der Ablachtalbahn. In Tuttlingen hat die Polizei einen bewaffneten Mann erschossen. Und das Wetter regnerisch, morgen wieder Sonne. Das Land Baden-Württemberg hat das Konzept für die Reaktivierung von stillgelegten Bahnstrecken überarbeitet. In der Liste der Projekte mit Priorität ist auch die erste Teilstrecke der Ablachtalbahn. Martin Hattenberger.
3: Die erste Etappe der Ablachtalbahn

0: Der Mann wurde dabei von der Polizei erschossen, teilte das Landeskriminalamt mit. Clara Keuten.
1: Augenzeugen haben den 27-Jährigen mit einer Waffe ins Rathaus gehen sehen, woraufhin die Polizei alarmiert wurde, hat ein Polizeisprecher dem SWR mitgeteilt. Die Polizei ist mit einem Großaufgebot angerückt. Der bewaffnete Mann soll sofort angefangen haben zu schießen, als er auf die Polizei traf, so das LKA. Die Polizisten haben die Schüsse erwidert und den Angreifer tödlich getroffen. Er konnte nicht reanimiert werden und ist vor Ort gestorben. Die Beamten wurden bei dem Schusswechsel nicht verletzt. Das Motiv des Angreifers ist bislang unklar. Die Kriminalpolizei ermittelt. Der 27-Jährige soll der Polizei bekannt gewesen sein. Das Rathaus ist seit mittags geschlossen und bleibt bis zum Ende der Ermittlungen abgeschlossen.
0: Mit 140 Stundenkilometern statt der erlaubten 70 ist ein Autofahrer gestern auf der B313 bei Meßkirch im Kreis Sigmaringen geblitzt worden. Laut Polizei muss er mit einem Fahrverbot rechnen. 1000 Fahrzeuge wurden bei der Geschwindigkeitsmessung erfasst, 100 fuhren zu schnell. 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
0: Am Bodensee, in Oberschwaben und im Allgäu fällt bis zum Abend Regen. Im Laufe der Nacht zieht der ab. Die Tiefstwerte liegen zwischen 8 und 2 Grad. Morgen gibt's erst Sonne, im Laufe des Nachmittags Wolken. Und die Temperaturen steigen morgen auf 12 bis 16 Grad.
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3: Um 17.33 Uhr. Vorsicht auf der A3 Würzburg Richtung Frankfurt. Zwischen Weibersbrunn und Bessenbach-Walderschaff eine ungesicherte Unfallstelle. Die linke Spur ist blockiert. Vorsicht auch auf der A7 Ulm Richtung Würzburg. Zwischen Ahlen-Westhausen und Ellwangen steht ein defekter PKW auf der linken Spur. A5 Basel Richtung Karlsruhe. Zwischen Efringen-Kirchen und Dreieck-Neuenburg. Baustelle 3 Kilometer Stau. A5 Basel Richtung Karlsruhe zwischen Rastatt Nord und Ettlingen ist die Unfallstelle geräumt, dennoch 4 Kilometer Stau. A5 Karlsruhe Richtung Frankfurt zwischen Kronau und Kreuzwaldorf 5 Kilometer stockend bis zu 15 Minuten plus. A7 Ulm Richtung Würzburg zwischen Ahlen-Westhausen und Dinkelsbühl-Fichtenau 6 Kilometer Stau, rund 30 Minuten plus. Dann A7 Ulm Richtung Füssen zwischen Kreuz Ulm-Elchingen und Dreieck Hittistetten, Baustelle 5 Kilometer stockend und hier bis zu 15 Minuten obendrauf. Dann haben wir die A8 München Richtung Karlsruhe zwischen Stuttgart Flughafen Messe und dem Kreuz Stuttgart 5 Kilometer Stau bis zu 20 Minuten zusätzlich. A81 Stuttgart Richtung Singen zwischen Kreuz Stuttgart und Böblingen-Sindelfingen, defektes Fahrzeug auf der rechten Spur und dem Standstreifen 4 Kilometer Stau und bis zu 20 Minuten plus. Die B294 Freudenstadt Pforzheim ist zwischen Freudenstadt und Bengelbruck wegen einer Unfallaufnahme in beiden Richtungen gesperrt. Die B31 Stockach-Friedrichshafen ist zwischen Meersburg und Hagnau wegen einer Unfallaufnahme in beide Richtungen gesperrt. 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Allen unterwegs gute Fahrt.
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3: Die schöne Lorelei, die finden wir bei St. Gorshausen am Rhein. Aber es gibt sie jetzt nicht mehr nur als Statue, sondern auch als Playmobil-Figur. Wer dafür als Vorbild diente und wie die Sonderfigur bei Touristen ankommt, das hören wir nach 3 Hits.
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0: 17.46 Uhr, Vorsicht auf der B27, Stuttgart Richtung Tübingen, zwischen Leinfelden, Echterdingen Mitte und Stetten auf den Feldern, eine ungesicherte Unfallstelle auf der linken Spur. Sie hat langes blondes Haar und einen goldenen Kamm in der Hand. Den Männern verdreht sie vom Rheinfelsen aus den Kopf und stürzt die Schiffer ins Unglück. Die weltbekannte Lorelei. Seit heute gibt es sie auch als Playmobil-Figur. 7 cm groß und knapp 7 € teuer. Das heißt, nach der Schwarzwald-Marie gibt es jetzt also eine weitere Tourismusbotschafterin als Playmobil-Figur. Und die ersten Touristen, die sie heute auf der Lorelei sehen durften, die fanden es super.
1: Eine ganz interessante Sache. Playmobil ist ja bekannt, dass die verschiedene besondere Figuren herstellen. Und wenn die das noch nicht gemacht haben und machen das jetzt, finden wir das als tolle Geschichte.
2: Die sollen das mal machen und sollen es den Kindern kaufen und dann können die den Kindern was darüber erzählen. So, kann man kindgerecht die Kinder ranführen. Ist doch gut.
0: Ja, findet auch die echte Lorelei, also die Frau, die sie ganz offiziell bei vielen Veranstaltungen und Terminen repräsentiert. Das ist Selina Ostmann. Sie war mit ihren langen blonden Haaren und dem paillettenbesetzten Kleid in verschiedenen Blautönen Vorbild für die Plastikfigur. Und sie ist sehr stolz darauf.
3: Sie hat blondes, goldiges Haar. Man sieht goldenes Geschmeide, goldene Schuhe und natürlich einen großen goldenen Kamm. Wenn man sich die kleine Figur genau anschaut, erkennt man, dass mein Erscheinungsbild schon Vorbild von der Figur war. Sie hat ein ähnliches Kleid an, wie ich es trage. Und ich bin auch relativ stolz drauf, dass, also das Kleid habe ich mir selbst ausgesucht, selbst entworfen, dass man auch Aspekte aus dem Kleid erkennt.
0: Der offizielle Verkaufsstart der Playmobil Lorelei ist übrigens erst am Samstag, aber schon jetzt sind 11.300 von den kleinen Figuren vorbestellt bzw. verkauft worden. Unter anderem von Touristen aus den Niederlanden und sogar aus Kanada.

Und ich wünsche einen vergnüglichen SWR4-Abend gleich mit Jens Vogt. Mein Name ist Holger Benzin. Ich sage tschüss, machen Sie es gut.

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8: Um 18 Uhr mit Andrea Schenkler. Guten Abend. Der Bundestag debattiert über die Zukunft der bezahlten Tests auf das Down-Syndrom. Die Dienstvilla in der Stuttgarter Solitude bekommt wieder Bewohner. Das Wetter teils noch nass, morgen im Süden freundlich, sonst neuer Regen bis 17 Grad. Der Bundestag befasst sich mit Bluttests für Schwangere zur Früherkennung einer Trisomie 21, auch Down-Syndrom gesagt. Und wir unterbrechen für eine Gefahrenmeldung. Vorsicht auf der A6 Heilbronn-Nürnberg. Zwischen Kreuz-Weinsberg und Bretzfeld werfen Personen Gegenstände auf die Fahrbahn. Vorsicht, A6 Heilbronn-Nürnberg. Zwischen Kreuz-Weinsberg und Bretzfeld werfen Personen Gegenstände auf die Fahrbahn. Und zurück zu den Nachrichten. Einige Abgeordnete fordern, dass systematisch Daten erhoben werden sollen, wie oft die Tests Schwangerschaftsabbrüche erbringen. Berlin-Korrespondentin Lea Wieser berichtet.
9: Die Abgeordneten sagen, dass nur anhand dieser Daten eine ethisch korrekte Entscheidung zum Bluttest getroffen werden kann. Aktuell wird der Bluttest übernommen, wenn es ein höheres Risiko gibt, zum Beispiel bei älteren Schwangeren. Einige Abgeordnete haben einen zweiten Antrag eingereicht, weil sie befürchten, dass der erste langfristig dazu führt, dass diese Kassenleistung wieder eingeschränkt wird. Sie wollen nur zustimmen, wenn gewährleistet wird, dass der bisherige Umfang der Kassenleistung erhalten bleibt.
8: Trotz besserer Konjunkturaussichten in Deutschland warnt Wirtschaftsministerin Reiche, das erwartete leichte Wachstum stehe auf wackeligen Beinen. Es werde vor allem von Exporten, staatlichen Investitionen und höheren Verteidigungsausgaben getragen. Für ein nachhaltiges Wachstum müssten die angestrebten Reformen in den kommenden Monaten weitergehen, so Reiche. Das Ministerium hatte die Prognose für 2026 angehoben von 0,5 auf 1,3%. Und zu den Meldungen aus Baden-Württemberg. Zum ersten Mal seit der Ankündigung der Sparpläne bei VW hat sich Konzernchef Blume der Belegschaft des bedrohten Audi-Werks in Neckarsulm im Kreis Heilbronn gestellt. Mit teils schlechten Nachrichten. Einzelheiten von SWR-Reporter Timo Leis.
10: Audi will die sogenannte Schlechtwetterklausel ziehen. Die Zukunftsvereinbarung zwischen dem Konzern und der IG Metall sichert bislang die Belegschaft ab und schließt betriebsbedingte Kündigungen bis Ende 2033 aus. Diese Vereinbarung will Audi nun aufkündigen, wurde der Belegschaft auf der Betriebsversammlung verkündet. VW-Chef Blume hatte aber auch etwas Hoffnung mitgebracht. Der Konzern sei durch viele Maßnahmen und Einsparungen in zweistelliger Milliardenhöhe stärker geworden. Und es wurde auch betont, dass das Neckarsulmer Werk zwar bedroht ist, aber die Last nicht alleine tragen muss.
8: Ministerpräsident Özdemir und seine Frau ziehen in die Dienstvilla auf dem Geländer des Stuttgarter Schlosses Solitude. Das hat das Finanzministerium heute bestätigt. Erst seien aber noch Umbauten nötig, hieß es. Der letzte Ministerpräsident, der dort gewohnt hatte, war Günther Oettinger. 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
11: Noch keine Entwarnung für die Autobahn 6 Heilbronn-Nürnberg. Hier werden weiter Gegenstände auf die Fahrbahn geworfen zwischen dem Kreuz Weinsberg und Bretzfeld. Bitte Vorsicht hier in beiden Richtungen. Gegenständewerfer auf der 6 Heilbronn-Nürnberg zwischen dem Kreuz Weinsberg und Bretzfeld. Es gibt leider viele Staus heute Abend auf der A5 Basel Richtung Karlsruhe. Baustelle zwischen Iffringenkirchen und dem Dreieck Neuenburg. Hier 3 Kilometer. Nochmal die A5, Karlsruhe Richtung Frankfurt. 6 Kilometer stockender Verkehr zwischen Kronau und dem Kreuz Waldorf. Eine Viertelstunde plus. Die A7, Ulm Richtung Würzburg zwischen Ahlen-Westhausen und Dinkelsbühl-Fichtenau. 6 Kilometer stockender Verkehr. Die A7, Ulm Richtung Füssen zwischen dem Kreuz Ulm-Elchingen und dem Dreieck Hittistetten. Baustelle 5 Kilometer stockender Verkehr. 20 Minuten mehr. Die Autobahn 8, München Richtung Karlsruhe, zwischen Stuttgart Flughafen Messe und dem Kreuz Stuttgart. 5 Kilometer Stau, auch hier 20 Minuten plus. A81, Singen Richtung Stuttgart, 4 Kilometer Stau und ebenfalls 20 Minuten plus zwischen Böblingen-Hulb und Sindelfingen-Ost. In der Gegenrichtung, Richtung Singen, zwischen dem Kreuz Stuttgart und Böblingen-Sindelfingen, defektes Fahrzeug, hier 4 Kilometer Stau, eine knappe halbe Stunde obendrauf. Die B27 Stuttgart Richtung Tübingen. Zwischen der Autobahn 8 bei Degerloch und Echterdingen gibt es 2 Kilometer Stau. Dauert eine knappe halbe Stunde länger. Die B294 Freudenstadt Pforzheim ist nach einem Unfall komplett gesperrt zwischen Freudenstadt und Bengelbruck. Und noch eine Meldung für Nordrhein-Westfalen. Für die Autobahn 61 Koblenz Richtung Mönchengladbach. Hier 7 Kilometer Stau zwischen Swisttal und dem Kreuz Bliesheim. Eine gute halbe Stunde obendrauf. 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Kommen Sie gut durch.
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11: 14 Grad haben wir in Radolfzell, Bad Marienberg meldet 11, Germersheim 15 und 13 Grad sind es in Wangen. Die Wetteraussichten hier mit Gernot Schütz.
12: Heute Abend zieht sich der Regen in den Südosten des Landes zurück. Durch die Nacht geht es wechselnd wolkig oder sternklar. Gegen morgen bildet sich lokal Nebel bei Tiefstwerten zwischen 8 und 2 Grad. Morgen tagsüber scheint südlich der Donau häufig die Sonne und es bleibt bis zum Abend trocken. Von Nordwesten zieht es zu und im Lauf des Nachmittags breiten sich Regenwolken aus. Es wird mäßiger und böiger Südwestwind. Die Temperaturen erreichen 10 Grad auf der Albhochfläche bis 17 Grad im Markgräfler Land. Am Samstag fällt anfangs ein bisschen Regen oder es gibt Schauer, später wird es freundlicher.
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11: Haben Sie einen schönen Feierabend heute, den wir Ihnen gerne noch schöner machen? Mit wunderbaren Klassikern von Dr. Hook zum Beispiel oder von Tom Jones oder auch von Diane Warwick. Mit der geht's los.
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0: SWR 4 mit Dr. Hook und dem schlimmen Telefonat mit Sylvias Mother. Und von Sylvia geht's jetzt zu Annelie und Heiko.
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0: Die beiden sind heute nämlich durchgekommen, hier bis ins Studio, und haben Konzerttickets für Pur abgesahnt. Und der Heiko aus Bockenheim weiß genau, was ihn erwartet.
2: Fan seit 35 Jahren, das erste Mal 91 erlebt, im Vorprogramm bei BAP, in den 90ern oft auf Konzerten gewesen und zuletzt 2019 auf der Lorelei. Hervorragendes Ambiente, sehr emotional, ja. Das sind halt vor allen Dingen die alten Lieder, wenn sie diesen Tango hört zum Beispiel, das ist immer Gänsehaut pur, ja.
0: Mhm. Und auch die Annelie aus der Nähe von Kusel wollte schon mal zu Pur, dann kam aber ein Unwetter dazwischen.
3: Wir waren vor Ort, ja. Wir sind zum Einlass hingelaufen und da kamen uns andere Leute entgegen und die sagen, wir brauchen gar nicht weiterlaufen, wegen Unwetterwarnung abgesagt. Ja, und es gab keinen Ersatztermin dann. Pur hatte keinen Termin. Dann haben wir halt das Geld zurückgekriegt und das Konzert war ausgefallen.
0: So, und dank SWR 4 holt die Annelie das Pur-Konzert jetzt im Dezember einfach nach. Und morgen sind sie dran. Ich bin da sehr zuversichtlich und gewinnen Tickets für Susi Quattro.
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3: Um 6:30 immer noch ziemlich volle Straßen bei uns im Südwesten. Geht los mit der A3 Würzburg Richtung Frankfurt. Ein Unfall hier zwischen Weibersbrunn und Bessenbach-Walderschaff. 2 Kilometer Stau. 2 Kilometer ebenfalls auf der A5 Basel Richtung Karlsruhe zwischen Efringenkirchen und dem Dreieck Neuenburg. Grund ist die Baustelle dort. Die A5 Karlsruhe Richtung Frankfurt zwischen Kronau und dem Kreuz Waldorf. 6 Kilometer stockender Verkehr. Die A7 Ulm Richtung Füssen. Auch hier wird gebaut zwischen dem Kreuz Ulm-Elchingen und dem Dreieck Hettistetten. 4 Kilometer stockender Verkehr. Die Autobahn 8, München Richtung Karlsruhe, zwischen Stuttgart Flughafen Messe und dem Kreuz Stuttgart, 5 Kilometer Stau, 20 Minuten obendrauf. Die A8, Stuttgart Richtung Karlsruhe, zwischen Pforzheim West und dem Dreieck Karlsruhe, laufen Reinigungsarbeiten, 5 Kilometer stockender Verkehr. A81, Stuttgart Richtung Singen, zwischen dem Kreuz Stuttgart und Böblingen-Sindelfingen, 4 Kilometer Stau. Und noch die B27, Stuttgart Richtung Tübingen, zwischen der Autobahn 8 in Degerloch und Stetten, 3 Kilometer stockender Verkehr, eine knappe halbe Stunde plus. 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Wünsche eine gute Fahrt.
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0: Ohio Express. Aus Ohio damals, überraschenderweise. Yummy, yummy, yummy in der SWR 4 an einem doch herbstlichen Donnerstagfeierabend bei uns im Südwesten. Obwohl der Regen erstmal verschwindet, Andreas Machalitzer, SWR 4 Wetterexperte, durch die Nacht kommen wir meist trocken, ne?
1: Ja, denn die letzten teilweise kräftigen Regenfälle, die noch in Baden-Württemberg unterwegs sind, die ziehen im Laufe der nächsten Stunden langsam Richtung Südosten, Richtung Alpen ab. Und dann wird es eben trockener. Die Wolken, die jetzt schon über Rheinland-Pfalz auflockern, lockern dann auch in Baden-Württemberg mehr und mehr auf. Zum Teil klart der Himmel auf. Es bildet sich dann örtlich Nebel, weil auch der Wind einschläft. Und es wird ganz schön frisch, jedenfalls deutlich frischer als letzte Nacht, weil da eben heute die kühle Luft einfließt. Und es kommt alles zur Ruhe. Morgen früh dann nur noch Temperaturen zwischen 8 und 2 Grad, örtlich mit Bodenfrost.
0: Mhm. Morgen am Freitag, Andreas, ist von Sonne bis Schauerwetter, glaube ich, alles mit dabei.
1: Ja, so ist es. Und das freundlichste Wetter, das haben wir morgen definitiv im Süden von Baden-Württemberg, südlich der Donau, Richtung Allgäu und Bodensee. Da scheint lange Zeit die Sonne, nachdem sich die Nebelfelder aufgelöst haben. Da bleibt es auch bis zum Abend trocken. Und ansonsten, je weiter wir nach Norden kommen, umso schneller trübt es sich wieder ein und es setzt dann auch schon wieder Regen ein im nördlichen Rheinland-Pfalz um die Mittagszeit oder schon am frühen Vormittag. Der Regen breitet sich am Nachmittag dann weiter Richtung Pfalz und Richtung Rhein-Neckar-Region Odenwald aus. Und dabei wird auch der Wind gerade nach Norden zu wieder ein bisschen kräftiger und böiger. Das Ganze bei herbstlichen Temperaturen von maximal 9 bis 15, am südlichen Oberrhein bis zu 17 Grad.
0: Immerhin. Wenn wir am Wochenende was draus machen wollen, Andreas, welchen der beiden Tage nehmen wir?
1: Ja, generell den Sonntag, der wird ein bisschen freundlicher. Am Samstag sind gerade in Baden-Württemberg noch mehr Schauer unterwegs. Am Sonntag sind die dann nur noch vereinzelt anzutreffen. Und die Sonne zeigt sich dann etwas häufiger bei herbstlichen Temperaturen um die 15 Grad am Nachmittag.
0: Tja, es ist eben Herbst. Endlich mal bei uns im Südwesten. Die entsprechenden Aussichten heute Abend von Andreas Machalitzer. Music. John Miles in SWR 4.

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1: Mit Milena Bayer. Guten Abend. Herbstfeste sind doch wie der Himmel auf Erden. Zumindest auf der Königshöfer Messe, die in meiner Heimat im Taubertal jedes Jahr stattfindet, habe ich mich als Kind immer wie im Himmel gefühlt. Weil mir meine Großeltern Spielzeug gekauft haben, weil ich mit meinem Onkel Wilde Maus gefahren bin und weil der Duft nach Zuckerwatte und gebrannten Mandeln doch einfach himmlisch ist. Beim größten deutschen Herbstfest, dem Oktoberfest, fühlen sich auch manche wie im Himmel. Interessant finde ich, dass es auf die Hochzeitsfeierlichkeiten von Kronprinz Ludwig und Prinzessin Therese zurückgeht. Und genau mit einer Königshochzeit vergleicht Jesus im Matthäusevangelium den Himmel. Jesus erzählt ein Gleichnis. Ein König lädt zur Hochzeit seines Sohnes ein. Alles ist bereit. Das Fest könnte beginnen. Nur die Gäste fehlen. Die haben scheinbar Besseres zu tun. Aber der König gibt nicht auf und lässt einfach alle einladen, die seinen Dienern über den Weg laufen. Und deshalb kommen zu diesem Fest nicht nur hohe Persönlichkeiten von Rang und Namen, sondern Leute wie du und ich. Ganz gewöhnliche Menschen. Genau wie bei der Königshöfer Messe oder dem Oktoberfest in München. Manchmal stelle ich mir den Himmel tatsächlich wie ein großes Herbstfest vor. Natürlich ohne die unschönen Seiten, die so ein Fest oft mit sich bringt. Aber ein Himmel, in dem es Schokofrüchte und Magenbrot gibt, in dem man Wilde Maus und Riesenrad fahren kann. In dem einem im Kettenkarussell auch bei der 10. Fahrt nicht übel wird. Wäre das nicht wunderbar? Ein Himmel, in dem ich Freunde und alte Bekannte treffe. Es gibt leckeres Essen und alle feiern und schunkeln miteinander. Zugegeben, der Vergleich hinkt ein bisschen. Aber ich stelle mir den Himmel schon gerne als fröhliches Treiben vor, bei dem für alle etwas dabei ist. Und Jesus sagt ja mit seinem Gleichnis, du bist willkommen, komm dazu, feier mit, sei Teil der Gemeinschaft. Milena Bayer aus Lauder-Königshofen von der Katholischen Kirche.
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2: Um 19 Uhr mit Andrea Schindler. Guten Abend. In Spanien führt der Tod von Mari Carmen wieder zu Protesten gegen Wohnungsnot. Nach der tödlichen Schießerei in Tuttlingen werden mehr Details bekannt. Das Wetter teils noch nass, morgen im Süden freundlich, sonst neuer Regen, 10 bis 17 Grad. Nach dem Tod von Mari Carmen Abascal, die zum Symbol gegen die Wohnungsnot in Spanien wurde, gehen Menschen weiter auf die Straßen. Die Zwangsräumung der Wohnung der Seniorin war nach landesweiten Protesten rückgängig gemacht worden. Die politischen Reaktionen auf den Tod fallen unterschiedlich aus. Spanien-Korrespondentin Lena Leun berichtet.
3: Ministerpräsident Pedro Sanchez sprach der Familie sein Beileid aus. Oppositionsführer Alberto Núñez Feijóo warnte hingegen davor, ihren Tod politisch auszunutzen. Für Diskussionen sorgte auch eine geplante Schweigeminute im Parlament der Region Madrid. Die konservative Volkspartei und die ultrarechte Vox lehnten ein gemeinsames Gedenken ab. Vertreter der Sozialdemokraten und der linken Partei Más Madrid hielten daraufhin alleine eine Schweigeminute ab. Und auch heute Abend wird wieder an Mari Carmen erinnert. In mehreren spanischen Städten sind Trauermärsche und Gedenkveranstaltungen angekündigt.
2: Kurz vor der Abstimmung im Bundestag über bezahlte Bluttests zur Früherkennung des Down-Syndroms wurde ein Kompromiss erzielt. Die Krankenkassen sollen die Testkosten bei medizinischer Indikation jetzt weiter übernehmen. Gleichzeitig soll untersucht werden, warum der Test eingesetzt wird und welche Folgen das hat. Kritiker warnen davor, dass der Test zur Reihenuntersuchung wird und werdende Eltern unter Entscheidungsdruck setzt. Die verbotene kurdische Arbeiterpartei PKK hat den Abzug ihrer bewaffneten Kräfte aus der Türkei angekündigt. Sie forderte von der türkischen Regierung weitere Schritte im Friedensprozess. Der wurde schon vor 2 Jahren angestoßen. Unter anderem wurden Erleichterungen für den inhaftierten PKK-Gründer Öcalan in Aussicht gestellt. Zu den Meldungen aus Baden-Württemberg. Am Rathaus in Tuttlingen gab es heute einen tödlichen Schusswechsel zwischen der Polizei und einem 27-Jährigen. Der wurde dabei getötet. was bislang bekannt ist, fasst Clara Keuthen zusammen.
4: Der Mann soll nach SWR-Informationen wegen eines Dokuments ins Rathaus gekommen sein. Als er dieses nicht bekommen hat, soll er gegangen und mit einer Schusswaffe zurückgekommen sein. Augenzeugen hatten bereits die Polizei verständigt. Die ist mit einem Großaufgebot angerückt. Nach einer 20-minütigen Suche haben die Polizeibeamten den Angreifer im Innenhof angetroffen. Der habe direkt angefangen, auf die Polizisten zu schießen, so das Landeskriminalamt. Diese haben die Schüsse erwidert und den Angreifer damit tödlich verletzt. Der 27-Jährige soll der Polizei bekannt gewesen sein. Das Motiv ist bislang nicht bekannt.
2: Bei der Judo-WM in Aserbaidschan gibt es die erste Medaille im deutschen Team. Giovanna Scocimaro gewann Bronze im kleinen Finale der Klasse bis 70 Kilogramm gegen die Brasilianerin Nawana Silva. 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
5: Mit einer ungesicherten Unfallstelle. Bitte Vorsicht auf der Autobahn 8, Stuttgart Richtung Karlsruhe. Hier noch nicht gesichert zwischen Pforzheim Ost und Pforzheim Nord. Dann nochmal die A8, Stuttgart Richtung Karlsruhe, zwischen Karlsbad und dem Dreieck Karlsruhe. Reinigungsarbeiten, hier noch 3 Kilometer stockender Verkehr. Und die Autobahn 81, Stuttgart Richtung Singen, hier 6 Kilometer stockend, zwischen Sindelfingen Ost und Ehningen. 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Kommen Sie gut durch.
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5: 13 Grad aktuell in Schwäbisch Gmünd, 11 in Daun, Karlsruhe meldet 14 und Nierstein 15 Grad. Und Gernot Schütz hat die Wetteraussichten.
6: Heute Abend zieht sich der Regen in den Südosten des Landes zurück. Durch die Nacht geht es wechselnd wolkig oder sternklar. Gegen morgen bildet sich lokal Nebel bei Tiefstwerten zwischen 8 und 2 Grad. Morgen tagsüber scheint südlich der Donau häufig die Sonne und es bleibt bis zum Abend trocken. Von Nordwesten zieht es zu und im Lauf des Nachmittags breiten sich Regenwolken aus. Es wird mäßiger und böiger Südwestwind. Die Temperaturen erreichen 10 Grad auf der Albhochfläche bis 17 Grad im Markgräfler Land. Am Samstag fällt anfangs ein bisschen Regen oder es gibt Schauer, später wird es freundlicher.
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5: Und das wie immer eine ganze Stunde lang, die wir mit den Klassikern füllen, zu denen wir damals in den 70ern vielleicht unseren ersten heimlichen Schwarm hatten. Und der bis heute davon nichts weiß, vermutlich. Und zu denen wir auf dem Dorfplatz abgehangen haben mit dem Kassettenrekorder damals. Der mit diesen super dicken Batterien hinten drin. Kurz gesagt, mit den Klassikern unserer wilden Jugend. Zum Beispiel damals von Cliff Richard oder von 10cc oder von Supertramp.
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nicht gefährlich nach den 60ern, finde ich. Ist aber einer der 70er-Klassiker von Cliff Richard. 71 war das. Goodbye, Sam. Hello, Samantha. SWR 4 mit unserer kleinen Spezialstunde zum Feierabend. Immer zwischen 7 und 8 laufen nur 70er bei uns, damit sich das auch lohnt, die Erinnerungen von damals wieder aufleben zu lassen. Und das machen wir jetzt mit einer Band aus Schottland, die einen ziemlich großen Umweg genommen hat. Über Italien nämlich, Middle of the Road. Wollten eigentlich schon viel früher erfolgreich sein, schon so Mitte der 60er, was aber überhaupt nicht funktioniert hat. Und aus lauter Frust sind die vier dann nach Italien gefahren, um dort in Bars und kleinen Clubs aufzutreten und sich damit ja dann quasi irgendwie über Wasser halten zu können. Und wie das Leben dann so spielt in Italien, war bei einem der Auftritte ein gewisser Giacomo Tosti im Publikum, seines Zeichens großer Musikproduzent. Und der fand das toll, was Middle of the Road da auf die Bühne gebracht haben. Hat sie dann unter seine Fittiche genommen, noch ein bisschen rumgeschraubt am Sound der Schotten und das Ganze dann im Jahr 1970 auf den Markt geworfen. Und gleich Single Nummer 1 war ein Riesenerfolg. Chirpy Chirpy Cheep Cheep. Und geboren war eine der Folk-Pop-Bands der 70er, die bis heute immer noch auf 70er-Festivals auftritt und ihre, ja, gute Laune-Songs zum Besten gibt. Auch diesen hier, den Yellow Boomerang aus dem Jahr 73 in SWR 4. Hier sind Middle of the Road.

definitiv einer der coolsten heute Abend in SWR4. Steve Miller, The Joker. Und hier kommt der größte Superstar der 80er, der auch in den 90ern immer noch einer der größten war, sich in den 60ern schon auf den Weg dorthin gemacht hat und Gott sei Dank auch in den 70ern aktiv war. Und deshalb können wir in den 70er nach 7 auch mal Michael Jackson spielen. Eine seiner ersten Solo-Singles damals war die hier, Rock With You.

0: schöner 70er, finde ich. 99 von Toto.
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0: Kurz nach halb acht, die A5 Basel Richtung Karlsruhe. Baustelle auch heute Abend zwischen Lahr und Offenburg. 4 Kilometer Stau, Viertelstunde plus. Und die B9 Mainz Richtung Ludwigshafen ist gesperrt wegen Löscharbeiten im Moment zwischen dem Dreieck Ludwigshafen Süd und Ludwigshafen Maudach. 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Wünsche eine gute Fahrt.
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0: 13 Grad haben wir in Bendorf, 15 noch in Schwetzingen.

0: Dieses Schlaraffenland gab es 1970 bei uns hier in Deutschland. Und im Radio lief damals dieser wunderschöne Song hier von Cat Stevens.
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Alabama kann ich damals mit einem klassischen One-Hit-Wonder. Der 70er, Young Hearts Run Free, in den 70er nach 7 hier in SWR 4 heute. Und jetzt kommt was Ausgezeichnetes, nämlich eine Grammy-prämierte, die beste neue Künstlerin des Jahres 79. Diese Auszeichnung hat Ricky Lee Jones damals bekommen. Fester Bestandteil der amerikanischen Singer-Songwriter-Szene, nicht erst seit diesem Grammy. Auch vorher hat sie schon mit ziemlich namhaften Leuten zusammengearbeitet. Mit Jackson Browne zum Beispiel, Randy Newman, Michael McDonald von den Doobie Brothers oder auch Linda Ronstadt. Das war eine sehr, sehr eingeschworene Community damals, die sich quasi gegenseitig musikalisch befruchtet hat. Ricky Lee Jones ist bis heute aktiv, schreibt immer noch tolle neue Songs, steht damit auf den Bühnen dieser Welt, auf denen sie aber natürlich dann auch den Klassiker präsentiert, der sie auch hier bei uns in Deutschland berühmt gemacht hat. Und auch in dem geht es um einen Künstler, um einen gewissen Chuck E. Mit Nachnamen heißt der Mann Weiss, ebenfalls Musiker und Bandleader damals. Und gleichzeitig ein guter Freund von Ricky Lee Jones, der sie nachts mal angerufen hat, um ihr mitzuteilen, dass er sich unsterblich in seine Cousine verliebt hat. Darum geht's in diesem Song hier von Ricky Lee Jones in SWR 4. Hey!

Märchen sie dahin, Pink Floyd. Wish You Were Here aus dem 75er-Album, das auch genauso heißt und auf dem nur 5 Stücke drauf sind, die natürlich alle eine gewisse Länge haben. Alleine Shine On You Crazy Diamond ist ja gefühlte 3 Stunden lang, wenn man alle 9 Teile zusammennimmt. Das nennt man dann künstlerisch wertvoll, glaube ich. Die 70er nach 7 hier in SWR 4 ziehen sich nochmal an und gehen nochmal raus heute Abend. Mit Regenhose natürlich. Hier ist

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1: Um 20 Uhr mit Stefan Iferts. Nach dem Tod der zwangsgeräumten Rentnerin Mari-Carmen Abascal gehen die Menschen in Spanien weiter gegen die Wohnungsnot auf die Straßen. Die politischen Reaktionen auf Abascals Tod fallen unterschiedlich aus. Spanien-Korrespondentin Lena Leun berichtet.
2: Ministerpräsident Pedro Sánchez sprach der Familie sein Beileid aus. Oppositionsführer Alberto Núñez Feijóo warnte hingegen davor, ihren Tod politisch auszunutzen. Für Diskussionen sorgte auch eine geplante Schweigeminute im Parlament der Region Madrid. Die konservative Volkspartei und die ultrarechte Vox lehnten ein gemeinsames Gedenken ab. Vertreter der Sozialdemokraten und der linken Partei MAS Madrid hielten daraufhin alleine eine Schweigeminute ab. Und auch heute Abend wird wieder an Mari-Carmen erinnert. In mehreren spanischen Städten sind Trauermärsche und Gedenkveranstaltungen angekündigt.
1: Die US-Regierung schließt potenzielle ausländische Microsoft-Mitarbeiter aus einem Visa-Programm aus. Der Softwarekonzern habe zu viele Fachkräfte aus dem Ausland eingestellt, sagte Vizepräsident Vance in Washington. Im vergangenen Jahr habe Microsoft 6.000 amerikanische Beschäftigte entlassen und zugleich 6.300 Mitarbeitern aus dem Ausland ein Visum verschafft. US-Präsident Trump kritisiert das System seit langem, da es Amerikaner benachteilige. Michelangelos Handschrift gibt es künftig als digitale Schriftart. Entwickelt wurde sie im Auftrag der Vatikanischen Dombauhütte des Petersdoms in Rom. Die Schriftart soll kostenlos sein und wird nach Angaben des Vatikans Teil der Microsoft Office Schriftsammlung sein. Grundlage waren Originaldokumente mit der Handschrift des Künstlers aus dem 16. Jahrhundert. Beim insolventen Batteriehersteller Varta bleibt der Standort in Dischingen im Kreis Heidenheim komplett bestehen. Das Bundeswirtschaftsministerium hat entsprechende Pläne des Unternehmens zugestimmt. Jürgen Klotz mit Einzelheiten.
3: Aus der insolventen Varta AG wird der Bereich der Haushaltsbatterien ausgegliedert. In Dischingen und Ellwangen-Neuenheim bleiben damit alle 990 Arbeitsplätze erhalten. Die Abspaltung wird möglich, weil Investoren mit mehreren Millionen Euro eingestiegen sind. Sie glauben an die Zukunftsfähigkeit des Unternehmens. Sie wollen sogar in den kommenden Monaten Personal einstellen. Außerdem soll der Produktionsstandort in Dischingen in den kommenden 2 Jahren mit modernen Produktionsmaschinen ausgestattet werden.
1: Das Wetter für Baden-Württemberg und Rheinland-Pfalz. In der Nacht meist trocken, örtlich bildet sich Nebel, Tiefstwerte 8 bis 2 Grad. Morgen im südlichen Baden-Württemberg länger sonnig, ansonsten von Nordwesten her wieder dichte Wolken, ab mittags auch Regen. Die Temperaturen liegen bei höchstens 9 Grad in Monschau und 17 Grad in Rust. Am Wochenende wechselhaftes und windiges Herbstwetter bei rund 15 Grad. Die Zeit, es ist gleich 20.03 Uhr.
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4: Mit noch einem Stau heute Abend auf der A5 Basel Richtung Karlsruhe. Hier eine Baustelle zwischen Lahr und Offenburg. 3 Kilometer Stau, 20 Minuten plus. 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
4: Und einen entspannten Feierabend noch dazu. Heute am Donnerstag. Und unsere Klassiker hier in SWR 4 machen es ganz bestimmt nicht unentspannter. Ganz im Gegenteil. Das Alan Parsons Project Hits und Musik von Smokey.
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Ganz genau. SWR4, bitte einmal Vorsicht. Wir haben eine ungesicherte Unfallstelle auf der B9 Wörth Richtung Ludwigshafen. Hier zwischen Germersheim Nord und der B272. Noch nicht gesichert, bitte fahren Sie vorsichtig. SWR4, heute am Donnerstagabend, nochmal ohne die Goldies, wie Sie eventuell schon bemerkt haben. Aber ein Urlaubsende ist in Sicht. Barbara Scherrer hat sich schon gesund und munter zurückgemeldet heute, bereitet schon die Show für den kommenden Dienstag vor und freut sich wie gewohnt auch auf Ihre Musikwünsche, die Sie heute schon gerne abliefern können, hier im SWR4-Studio, als Sprach- oder Textnachricht über die neue SWR4-App in ARD Sounds. Oder Sie machen das Ganze per WhatsApp oder Telefon. Und auch da haben wir eine neue Nummer am Start. Das ist die 08070 4x4. Kostet nichts praktischerweise. 08070 4x4. Da können Sie heute schon Musikwünsche loswerden für die nächsten SWR4 Goldies. Die gibt's dann pünktlich nächsten Dienstag ab 20 Uhr.

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0: voller 80er, finde ich. Human League mit Human. Gleich noch einer von Elton John. I'm still standing.
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0: Kurz nach 8:30, die A3 Frankfurt Richtung Köln. Hier gibt's 3 Kilometer Baustellenstau zwischen Dietz und dem Dreieck Dernbach. Eine Viertelstunde plus. Und die A5 Basel Richtung Karlsruhe zwischen Lahr und Offenburg. Ebenfalls Bauarbeiten, auch hier 3 Kilometer Stau und 20 Minuten mehr. 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Und von mir gibt's eine gute Fahrt.
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0: 11 Grad in St. Goarshausen, Sigmaringen meldet 10, Simmern 9 und in Lahr haben wir noch 12 Grad. Es sollte in den kommenden Stunden überall aufhören zu regnen. In der Nacht bildet sich dann

alt, 67 Jahre alt. Und der Mann, der ihn singt, ist 85. Jede Menge Erfahrung heute Abend hier in SWR4. Paul Anka mit seinem Lonely Boy. Donnerstag Feierabend bei uns hier im Südwesten. Jetzt gibt's ein bisschen Glamrock. Es glitzert und plateaustiefelt.

aus Düsseldorf damals, die Lords mit Poor Boy. Es geht noch nach Luton in dieser Stunde. Der Ort ist bekannt durch seinen Flughafen London Luton. Er hat aber auch einen ziemlich berühmten Einwohner, Paul Young nämlich.

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1: Um 21 Uhr mit Stefan Lieferts. Der Bundestag hat einem Kompromiss bei Bluttests in der Schwangerschaft zugestimmt. Untersuchungen, die eine Behinderung des Kindes diagnostizieren können, sollen weiter von der Krankenkasse bezahlt werden. Diese Pränataltests sollen aber insgesamt auf den Prüfstand. Aus Berlin Dagmar Pepping.
2: Die Mehrheit für den fraktionsübergreifenden Antrag war überdeutlich. Er sieht vor, dass es ein Monitoring der vorgeburtlichen Bluttests, kurz NIPT, geben soll. Ziel: mehr Daten, welche Folgen die Kassenleistung hat. Mit dem Test können Schwangere feststellen, ob bei ihrem Fötus das Risiko einer Trisomie besteht, beispielsweise das Down-Syndrom. Die Zahl der genutzten Tests steigt seit Jahren kontinuierlich an. Kritiker bemängeln, der Test sei nicht ausreichend genau und drohe zu einer Routineuntersuchung zu werden.
1: Der Zentralrat der Juden hat die Vereinbarung von Linken, Grünen und SPD in Berlin zu Antisemitismus als unzureichend kritisiert. Die drei Parteien, die sich auf Sondierungsgespräche geeinigt haben, hatten zuvor Sanktionsmechanismen bei antisemitischen Vorfällen vereinbart. Zentralratspräsident Schuster sagte dem Redaktionsnetzwerk Deutschland, für Sanktionen gäbe es bei der Linkspartei seit Monaten zahlreiche Anlässe, aber keine Konsequenzen. Sanktionen könnten außerdem entschlossenes Handeln zum Schutz jüdischen Lebens nicht ersetzen, so Schuster. Für die gestern verstorbene Marie Carmen Abascal sind heute Abend in Spanien weitere Proteste geplant. Die 87-Jährige wurde zum Symbol der Wohnungsnot, nachdem ihre Wohnung zwangsgeräumt wurde und sie anschließend im Krankenhaus starb. An einer Schweigeminute im Parlament der Region Madrid wollten nicht alle Parteien teilnehmen. Kanada feiert den Literaturnobelpreis für die Dichterin und Autorin Anne Carson. In einer ersten Reaktion beschrieb Carson den Gewinn des Nobelpreises als verrückt. Aus New York Martin Ganselmeier.
3: Als die Entscheidung aus Stockholm bekannt wurde, schliefen die meisten Kanadier noch. Einer der ersten, der gratulierte, war Kanadas Premierminister Mark Carney. Dank ihres Talents, ihrer Fantasie und ihres besonderen Stils hat die kanadische Dichterin Anne Carson die klassische Literatur neu erfunden, schrieb Carney in den sozialen Medien. Sie hat uralte Geschichten einer neuen Leserschaft vermittelt und unseren Blick auf Literatur verändert. Diese außerordentliche Auszeichnung ist für Kanada Grund zu großem Stolz, so Carney.
1: Das Wetter für Baden-Württemberg und Rheinland-Pfalz. In der Nacht meist trocken, örtlich bildet sich Nebel, Tiefstwerte 8 bis 2 Grad. Morgen im südlichen Baden-Württemberg länger sonnig, ansonsten von Nordwesten her wieder dichte Wolken, ab mittags auch Regen. Die Temperaturen liegen bei höchstens 9 Grad in Selters und 17 Grad in Bad Bellingen. Am Wochenende wechselhaftes und windiges Herbstwetter bei rund 15 Grad. Die Zeit 21.03 Uhr.
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4: Drei Staus habe ich im Angebot. Einen auf der A3 Frankfurt Richtung Köln. Hier wird gebaut zwischen Dietz und dem Dreieck Dernbach. 2 Kilometer Stau und 20 Minuten plus. Die A5 Basel Richtung Karlsruhe. Auch hier eine Baustelle zwischen Lahr und Offenburg. Auch hier 2 Kilometer Stau. Und die A6 Mannheim Richtung Heilbronn. Hier 3 Kilometer zwischen Bad Rappenau und Heilbronn unter Eisesheim. Eine knappe halbe Stunde kommt hier oben drauf. 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Hoffe, Sie kommen gut durch.
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4: So, wir sorgen mal für heiße Nächte im Südwesten. Wenn es draußen herbstlich kalt wird, brauchen wir wärmende Musik. Hot Nights von den Four Tops gleich. Und auch die Beach Boys machen es ja immer ein paar Grad wärmer. Gleich mit Good Vibrations. Und los geht's mit Uriah Heep.
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Good Vibrations haben Sie heute Abend hoffentlich auch. Die Beach Boys aus Kalifornien in SWR4 heute Abend. Bitte einmal Vorsicht, wenn Sie auf der A5 unterwegs sind. Basel-Karlsruhe, hier laufen Fußgänger auf der Fahrbahn zwischen Rastatt Süd und Rastatt Nord. Bitte aufpassen, Fußgänger unterwegs. So, Albert Hammond ist der Nächste. Auch der hat sich im Jahr 72 ja mit Kalifornien beschäftigt, wo es im Süden angeblich nie regnet. Aber es geht in diesem Klassiker natürlich nicht ums Wetter, das ist ja klar, sondern um die Illusion der ewigen guten Laune und des ewigen Erfolgs in der Traumfabrik in Hollywood, den ein junger Mann genau dort sucht, aber nicht findet. Und dann feststellt, dass das Leben dann doch jede Menge Regen bereithält. Und das mit dem ständig sonnigen Südkalifornien wohl leider nur ein Märchen ist. Albert Hammond in SWR 4.

0: so wie er klingt. Happy Together von den Turtles.
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0: Gleich 9:30, bitte einmal Vorsicht auf der Autobahn 7, Würzburg Richtung Ulm. Hier steht ein defekter PKW und es sind Fußgänger auf der Fahrbahn. In Höhe der Ausfahrt Ahlen-Oberkochen, hier bitte aufpassen. Und die A6 noch, Mannheim Richtung Heilbronn. Hier gibt's 3 Kilometer Stau und eine gute halbe Stunde plus zwischen Bad Rappenau und Heilbronn unter Eisesheim. 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Und von mir gibt's eine gute Fahrt.
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0: Es wird so langsam kalt draußen. 7 Grad in Rennerod. Freudenstadt meldet 8, Weinheim 12 und in Wörstadt haben wir 10 Grad. Der Regen ist erstmal so gut wie durch. Er kommt aber wieder, keine Sorge. Nachts bleibt es bei 8 bis 2 Grad trocken, örtlich bildet sich Nebel. Und auch der Freitag beginnt erstmal recht freundlich, bevor von Nordwesten her dann neuer Regen aufzieht. Am freundlichsten haben Sie es morgen im Süden von Baden-Württemberg. Und das alles bei recht herbstlichen Temperaturen zwischen 9 und 17 Grad.
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0: Die nächsten 3 für Ihren Feierabend kommen von Roy Orbison, von Dolly Parton und Kenny Rogers und von ABBA.
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Der Mann mit der Dauersonnenbrille. Roy Orbison in SWR 4, der in den 60ern auf dem Weg zu einem Konzert mit den Beatles seine normale Brille vergessen hatte, die er dringend brauchte und deswegen auf seine Sonnenbrille ausweichen musste und das dann dermaßen cool ausgesehen hat, dass sein Manager gesagt hat, das wird jetzt dein Markenzeichen. Du gehst ab sofort nur noch mit Sonnenbrille raus. Und genau so ist es auch gekommen, bis zum Schluss. Die können Sie übrigens immer noch kaufen, die Original Ray Orbison Brille. Kostet so um die 150 Euro, falls Ihnen das Coolsein das wert ist. 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Und jetzt mit Baccarat.

Stunde von Ultravox heute Abend in SWR 4. Bitte einmal Vorsicht auf der Südtangente in Karlsruhe. In Höhe Bulacher-Kreuz in beiden Richtungen bitte aufpassen. Hier laufen Fußgänger auf der Fahrbahn. Bitte Vorsicht. I come undone. Jennifer.

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1: Um 22 Uhr mit Stefan Eferts. Die verbotene kurdische Arbeiterpartei PKK zieht ihre Kämpfer aus der Türkei ab. In einer Erklärung forderte sie die türkische Regierung auf, den Friedensprozess voranzutreiben. Aus Istanbul berichtet Christian Butkereit.
2: In dem vor 2 Jahren angestoßenen Friedensprozess hatte die Regierung unter anderem Erleichterungen für PKK-Gründer Öcalan in Aussicht gestellt. Der 77-Jährige ist seit 1999 auf einer Gefängnisinsel inhaftiert. Das türkische Parlament verabschiedete vor 2 Monaten ein Gesetz, das die Freilassung zahlreicher Mitglieder der PKK zur Folge haben könnte. Die Regelungen sollen aber erst in Kraft treten, nachdem die Sicherheitsbehörden die Auflösung der PKK und angeschlossener Gruppen sowie die Abgabe ihrer Waffen bestätigt haben.
1: US-Präsident Trump drängt darauf, den Begriff künstliche Intelligenz durch Superintelligenz zu ersetzen. Wer nicht mitmache, sei ein Feind, erklärte Trump in seinem Online-Dienst. Trump hatte die Umbenennung Ende September verkündet. Sein Vorschlag wird in den US-Medien und von Experten teilweise aber nicht umgesetzt. Eine potenzielle Superintelligenz würde das menschliche Denken weit übertreffen, existiere aber noch nicht, sagen Experten. Der Bundestag hat einem Kompromiss bei Tests in der Schwangerschaft zugestimmt. Sie sollen weiter von der Krankenkasse bezahlt werden, aber insgesamt auf den Prüfstand. Diese Pränataltests können unter anderem Hinweise auf Trisomie 21 geben, also das Down-Syndrom. Kritiker warnen davor, dass der Test künftig generell durchgeführt wird und werden der Eltern unter Entscheidungsdruck setzt, die Schwangerschaft abzubrechen. Zum ersten Mal seit der Ankündigung der Sparpläne bei VW hat sich Konzernchef Blume der Belegschaft des bedrohten Audi-Werks in Neckarsulm im Kreis Heilbronn gestellt. Mit teils schlechten Nachrichten. Timo Leis berichtet.
3: Audi will die sogenannte Schlechtwetterklausel ziehen. Die Zukunftsvereinbarung zwischen dem Konzern und der IG Metall sichert bislang die Belegschaft ab und schließt betriebsbedingte Kündigungen bis Ende 2033 aus. Diese Vereinbarung will Audi nun aufkündigen, wurde der Belegschaft auf der Betriebsversammlung verkündet. VW-Chef Blume hatte aber auch etwas Hoffnung mitgebracht. Der Konzern sei durch viele Maßnahmen und Einsparungen in 2-stelliger Milliardenhöhe stärker geworden. Und es wurde auch betont, dass das Neckarsulmer Werk zwar bedroht ist, aber die Last nicht alleine tragen muss.
1: Das Wetter in Deutschland. In der Nacht an den Alpen noch etwas Regen, oberhalb 1800 Meter Schnee. An der Küste einzelne Schauer, sonst locker bewölkt. In der Früh teils Nebel, Tiefstwerte 8 bis 2 Grad. Tagsüber im Süden viel Sonne und lange trocken, sonst stark bewölkt bis bedeckt, aus Nordwesten Regen. Im Norden frischer bis starker Wind, Höchstwerte 9 bis 17 Grad. Am Wochenende wechselhaft und herbstlich. 22.03 Uhr.
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4: Bitte einmal Vorsicht heute Abend auf der Autobahn 3 Frankfurt Richtung Köln. Hier liegen große Metallteile auf der Autobahn zwischen dem Frankfurter Kreuz und Kelsterbach. Und da gibt's noch 3 Kilometer Stau auf der A6 Mannheim Richtung Heilbronn. Hier zwischen Bad Rappenau und Heilbronn unter Heißesheim. Eine halbe Stunde dauert das mehr. 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Kommen Sie gut durch.
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4: Und jetzt mit einem super Schmuser, ehrlich gesagt. Eine der Balladen der 70er. Von einem Mann, der sich jahrelang als Pianist in schäbigen Bars verdingt hat. Bis er dann im Jahr 79 mit goldenen Schallplatten nur so überhäuft wurde. Und sein Kontostand innerhalb von nur wenigen Wochen ein ganz anderer war als vorher. Weil damals nämlich überall die Fernsehserie Der Mann in den Bergen lief und die ganze Welt den Titelsong großartig fand. Von Tom Pace.
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So viel Regen war es ja nun auch nicht. Cool Stop the Rain, Creedence, Clearwater, Revival. Bitte einmal Vorsicht, SWR 4 mit der A5, Frankfurt Richtung Karlsruhe, zwischen dem Kreuz Walldorf und Kronau. Liegen große Gegenstände auf der Autobahn, fahren Sie vorsichtig. Die Pause ist bald vorbei. Sie vermissen die SWR 4 Goldies. Wir tun das auch am Dienstag und am Donnerstagabend. Aber es gibt gute Nachrichten aus dem Hause Scherrer. Die Barbara ist wohlbehalten aus dem Urlaub zurück und setzt sich schon mal an die Goldies vom kommenden Dienstag. Dann geht's wieder los. Und fester Bestandteil der Goldies sind natürlich weiter Ihre speziellen Musikwünsche. 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

Calling America, das Electric Light Orchestra. Und ich habe eine Warnmeldung für Sie, für die A3 Frankfurt Richtung Würzburg. Zwischen Weibersbrunn und Rohrbrunn behindert ein defekter LKW den Verkehr. Fahren Sie vorsichtig. 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

0: Missing You, Chris de Burg.
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0: Kurz nach 10:30, immer noch Vorsicht bitte auf der A3 Frankfurt Richtung Würzburg. Hier steht immer noch ein defekter LKW zwischen Weibersbrunn und Rohrbrunn. Und noch ein defektes Fahrzeug steht auf der Autobahn 8 Stuttgart Richtung München. Hier aufpassen in der Ausfahrt Wendlingen. Und die A6 Mannheim Richtung Heilbronn. Hier weiter 3 Kilometer Stau, auch am späten Abend noch zwischen Bad Rappenau und Heilbronn unter Eisesheim. 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Kommen Sie gut durch.
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0: 8 Grad haben wir noch in Hermeskeil, 9 in Koblenz und Pforzheim. Nur in Laubheim ist es noch ein bisschen milder mit 12 Grad. Es sollte in den kommenden Stunden überall aufhören zu regnen. In der Nacht bildet sich dafür Nebel. Deutlich kälter wird's als in den vergangenen Nächten mit 8 bis 2 Grad. Morgen am Freitag eher durchwachsenes Wetter. Es geht meist trocken los, aber im Laufe des Tages ziehen kurze und neue Schauer zu uns rein. Die größte Chance auf Sonne gibt's morgen ganz im Süden von Baden-Württemberg. Die Temperaturen herbstlich, 9 bis 16 Grad.
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0: Passend zum Schauerwetter. Musik von den Fortunes jetzt. Here comes that rainy day feeling again. Naja.
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0: mit ein bisschen Beat aus Liverpool heute Abend. Das konnten nicht nur die Beatles, Needles and Pins, SWR 4. Am Donnerstagabend mal mit einem ihrer Musikwünsche zwischendurch. Den hier vom Rudi erfülle ich extrem gerne. Ein großartiges Stück.
1: Ich würde gern zwar Gary Moore hören und Still Got the Blues. Wäre schön, wenn man das mal wieder hören könnte. Ich sage ganz liebe Grüße ins Studio an alle, die anwesend sind, und dann mach es weiter so.

4. Nochmal vorsichtig bitte, eine ungesicherte Unfallstelle. Aktuell auf der Autobahn 6, Mannheim Richtung Heilbronn. Zwischen Wiesloch-Hauenberg und Sinsheim aufpassen, hier noch nicht gesicherter Unfall. Bitte Vorsicht.

The Lady. Tom Jones, kurz bevor die Nacht anbricht. Was auch Joe Cocker bemerkt hat, dass das gleich passiert. When the night comes. So, die Kollegen der ARD Hitnacht stehen bereit. Bringen Sie hier in SWR 4 gleich unfallfrei in den Freitag. Ich bin Jens Vogt. Wünsche eine gute Nacht.

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1: Um 23 Uhr mit Martin Wilhelmi. Der Bundestag fordert, dass nicht-invasive vorgeburtliche Tests auf den Prüfstand gestellt werden. Eine überdeutliche Mehrheit stimmte am Abend für den fraktionsübergreifenden Antrag. Aus Berlin Dagmar Pepping.
2: Er sieht vor, dass es ein Monitoring der vorgeburtlichen Bluttests, kurz NIPT, geben soll. Ziel, mehr Daten, welche Folgen die Kassenleistung hat. Mit dem Test können Schwangere feststellen, ob bei ihrem Fötus das Risiko einer Trisomie besteht, beispielsweise das Down-Syndrom. Die Zahl der genutzten Tests steigt seit Jahren kontinuierlich an. Kritiker bemängeln, der Test sei nicht ausreichend genau und drohe zu einer Routineuntersuchung zu werden. Der Antrag fordert zudem, dass ein Expertengremium eingesetzt wird, dessen Mitglieder sollen die rechtlichen, ethischen und gesundheitspolitischen Grundlagen der Kassenzulassung prüfen.
1: In Niedersachsen hat der Vorsitzende der SPD-Landtagsfraktion Politze seinen Rücktritt erklärt. Er zog damit die Konsequenzen aus den Ermittlungen gegen ihn, die seit einigen Tagen laufen. Aus Hannover, Bertil Starke.
3: Stefan Politze erklärte am Abend, er wolle Schaden von dem Amt, der Fraktion und der Partei abwenden und sich nun vollumfänglich der Aufklärung widmen. Zuvor war der politische Druck auf den Sozialdemokraten immer größer geworden. Die Staatsanwaltschaft Hannover ermittelt gegen den SPD-Mann wegen des Grundstücksverkaufs der früheren Klinik in Lehrte bei Hannover. An einen Bieter sollen illegal Informationen durchgestochen worden sein. In diesem Zusammenhang laufen ebenfalls Verfahren gegen die SPD-Politiker Steffen Krach und Adis Achmetowitsch. Alle drei Sozialdemokraten weisen die Vorwürfe entschieden zurück.
1: Der ukrainische Präsident Selenskyj reist morgen erneut in die USA, um über eine Lösung des Konflikts mit Russland zu beraten. Er werde in Washington mit den Unterhändlern von US-Präsident Trump, Witkoff und Kushner zusammentreffen. Auch Vertreter aus Europa würden an den Gesprächen teilnehmen. Zuvor hatte Selenskyj auf einer Pressekonferenz gesagt, er sehe weiter Möglichkeiten für Verhandlungen mit Russland. Der diesjährige Literaturnobelpreis geht an die Kanadierin Anne Carson. Den Preis für die 76-jährige Carson begründete die Akademie mit ihrem mutigen und erfindungsreichen Œuvre, das im spielerischen Dialog mit der Klassik neue Formen zeitgenössischer Literatur geschaffen habe. Der Literaturnobelpreis ist mit umgerechnet etwas mehr als 1 Million Euro dotiert. Die kanadische Autorin Carson galt in diesem Jahr als eine der Favoritinnen für den wichtigsten Literaturpreis der Welt. Das waren die Nachrichten. Das Wetter in Deutschland. Nachts häufig trocken, nur vereinzelt Schauer, Tiefstemperaturen 12 bis 2 Grad. Morgen im Südosten freundlich, von Westen her zeitweise kräftige Schauer bei Höchstwerten von 10 bis 16 Grad. Am Samstag gebietsweise freundlich, weiterhin Schauer möglich, im Norden auch Gewitter bei 12 bis 18 Grad. Am Sonntag einige Schauer bei dann 9 bis 17 Grad. Und die Zeit, es ist 23.03 Uhr.
4: Und hier ist der Verkehrsservice in der ARD-Hitnacht. Vorsicht zunächst auf der A38 Göttingen Richtung Leipzig. Zwischen Groß-Wechsungen und Nordhausen-West kommt Ihnen ein Falschfahrer entgegen. Fahren Sie bitte äußerst rechts, überholen Sie nicht. Ich wiederhole, auf der A38 Göttingen Richtung Leipzig kommt Ihnen zwischen Groß-Wechsungen und Nordhausen-West ein Falschfahrer entgegen. Vorsicht in beiden Richtungen. A1 Lübeck-Hamburg. Auf der Norderelbbrücke kommt es in beiden Richtungen wegen eines Schwertransports bis ungefähr 5 Uhr morgen früh zu kurzfristigen Sperrungen. A2 Dortmund Richtung Hannover. Zwischen Wunstorf-Lute und Garbsen 4 Kilometer Stau an einer Baustelle. A5 Frankfurt Richtung Kassel. Zwischen dem Bad Homburger Kreuz und Friedberg 3 Kilometer Stau. A6 Mannheim Richtung Heilbronn. Zwischen Bad Rappenau und Heilbronn unter Eisesheim 3 Kilometer Stau. Die A7 Hannover Richtung Hamburg ist zwischen Ramelsloh und dem Horster Dreieck nach einem Unfall gesperrt. Die A29 Wilhelmshaven Richtung Ahlhorner Heide ist zwischen Oldenburg-Ohmstede und dem Kreuz Oldenburg-Ost wegen Bauarbeiten bis morgen früh ungefähr 5 Uhr gesperrt. Es gibt eine Umleitung, das ist die U26. Die A36 Fienenburg Richtung Wolfenbüttel ist zwischen Osterwiek, Fienenburg Ost und Fienenburg wegen einer Nachtbaustelle bis morgen früh ungefähr 5 Uhr gesperrt. Die A40 Dortmund Richtung Essen ist zwischen Dortmund-Barob und Dortmund-Dorstfeld wegen eines Polizeieinsatzes gesperrt. Die A52 Mönchengladbach Richtung Düsseldorf ist zwischen Karst Nord und dem Kreuz Karst wegen Bauarbeiten bis ungefähr 5 Uhr morgen früh gesperrt. Die A448 Bochum West Richtung Dortmund-Witten ist zwischen dem Tunnel Rombacher Hütte und Bochum Süd wegen einer Fahrbahnerneuerung bis ungefähr 5 Uhr morgen früh gesperrt. Und Stadtverkehr München auf dem Mittleren Ring sind der Effner-Tunnel, der Leuchtenberg-Tunnel, der Richard-Strauss-Tunnel sowie der Innsbrucker Tunnel wegen Wartungsarbeiten bis ungefähr 5.30 Uhr morgen früh in beiden Richtungen gesperrt. Das waren die Verkehrsmeldungen. Wir wünschen Ihnen eine gute Fahrt.
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4: Und die kommt vom Mitteldeutschen Rundfunk aus Magdeburg. Und mein Name ist Frank Eberlein. Ich wünsche Ihnen einen schönen Donnerstagabend. Wir starten in diese Nacht mit Musik aus den 80ern von Jennifer Rush. Hier ist sie mit I Come Undone.

Das war doch schon mal ein richtig schöner Beginn dieser ARD-Hitnacht mit Jennifer Rush und Seal. Ja, zusammengestellt hat die Musik für diese Nacht übrigens mein Kollege Christoph Schneider. Und ich muss sagen, der liebe Christoph hat tolle Songs herangeschafft, auf die ich mich schon sehr freue. Und ich bin sicher, auch Sie werden sich drüber freuen und so manchen Titel hören, der für Sie mit besonderen Erinnerungen verbunden ist. Jetzt gratuliere ich aber erstmal allen Geburtstagskindern dieses 8. Oktober. Sie sind übrigens in bester Gesellschaft. Auch Bruno Mars hat heute Geburtstag. Er kam heute vor 41 Jahren auf Hawaii zur Welt. Da können wir ja sagen, Happy Birthday. Ja, und bei ihm bewahrheitet sich mal wieder, dass die Kleinen oft die ganz Großen sind. Er misst ja nur 1,65 Meter, aber sein Erfolg, ja, der ist so hoch. Und hier ist er, Bruno Mars, unser prominentes Geburtstagskind an diesem Donnerstag mit Mario.

Ja, tut mir leid, dass ich den Bruno jetzt mal kurz hier in den Hintergrund schieben muss. Hier ist die ARD-Hitnacht. Wir haben eine dringende Warnmeldung reinbekommen. Vorsicht, auf der A36 Fienenburg-Bernburg zwischen Aschersleben-Mitte und dem Kreuz Bernburg kommt Ihnen ein Falschfahrer entgegen. Fahren Sie bitte äußerst rechts, überholen Sie nicht. Ich wiederhole, auf der A36 Fienenburg-Bernburg kommt Ihnen zwischen Aschersleben-Mitte und dem Kreuz Bernburg ein Falschfahrer entgegen. Vorsicht in beiden Richtungen. Und die gute Nachricht von der A38 Göttingen Richtung Halle. Die Entwarnung zwischen Großwechslungen und Nordhausen West ist kein Falschfahrer mehr unterwegs. Dort haben Sie wieder freie Fahrt.

Die Supremes mit ihrem Superstar Diana Ross aus den 60ern. Where did our love go? Ja, und jetzt kommen so ein paar Jungs aus den 80ern. Nachher habe ich noch tolle Mädels aus den 80ern. Sabrina zum Beispiel und auch Sandra. Aber hier sind sie erstmal aus England. OMD.

0: Hier ist der Verkehrsservice in der ARD-Hitnacht um 23.30 Uhr. Vorsicht bitte, immer noch ist ein Falschfahrer unterwegs auf der A36 Fienenburg-Bernburg. Der kommt Ihnen zwischen Aschersleben-Mitte und dem Kreuz Bernburg entgegen. Fahren Sie äußerst rechts, überholen Sie nicht auf der A36 Fienenburg-Bernburg. Kommt Ihnen zwischen Aschersleben-Mitte und dem Kreuz Bernburg ein Falschfahrer entgegen. Vorsicht in beiden Richtungen. Nochmal die Entwarnung für die A38 Göttingen Richtung Halle. Zwischen Großwechslungen und Nordhausen West befindet sich kein Falschfahrer mehr. Sie haben dort wieder freie Fahrt. A1 Lübeck-Hamburg. Auf der Norderelbbrücke kommt es in beiden Richtungen wegen eines Schwertransports noch bis ungefähr 5 Uhr morgen früh zu kurzfristigen Sperrungen. A2 Dortmund Richtung Hannover. Zwischen Wunstorf-Lute und Garbsen 4 Kilometer Stau an einer Baustelle. A6 Mannheim Richtung Heilbronn. Zwischen Bad Rappenau und Heilbronn unter Eisesheim 3 Kilometer Stau. Die A7 Hannover Richtung Hamburg ist zwischen Ramelsloh und dem Horster Dreieck nach einem Unfall gesperrt. Die A29 Wilhelmshaven Richtung Ahlhorner Heide ist zwischen Oldenburg-Ohmstede und dem Kreuz Oldenburg-Ost wegen Bauarbeiten bis 5 Uhr morgen früh gesperrt. Der Verkehr wird über die U26 umgeleitet. Die A36 Fienenburg Richtung Wolfenbüttel ist zwischen Osterwiek, Fienenburg Ost und Fienenburg wegen einer Nachtbaustelle bis morgen früh 5 Uhr gesperrt. Die A40 Dortmund Richtung Essen ist zwischen Dortmund-Barob und Dortmund-Dorstfeld wegen eines Polizeieinsatzes gesperrt. Die A52 Mönchengladbach Richtung Düsseldorf ist zwischen Karst Nord und dem Kreuz Karst wegen Bauarbeiten bis ungefähr 5 Uhr morgen früh gesperrt. Die A448 Bochum-West Richtung Dortmund-Witten ist zwischen dem Tunnel Rombacher Hütte und Bochum-Süd wegen einer Fahrbahnerneuerung bis ungefähr 5 Uhr morgen früh gesperrt. Und Stadtverkehr München auf dem Mittleren Ring sind der Effner-Tunnel, der Leuchtenberg-Tunnel, der Richard-Strauss-Tunnel sowie der Innsbrucker Ring-Tunnel wegen Wartungsarbeiten bis ungefähr 5.30 Uhr morgen früh in beiden Richtungen gesperrt. Das waren die Verkehrsmeldungen. Wir wünschen Ihnen eine gute Fahrt.
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0: Ja, und jetzt lassen wir den Sommer noch ein bisschen zurückkommen, ja, und schwelgen in sommerlichen Erinnerungen. Und hier ist sie, die Italienerin Sabrina. Boys.

Die ARD-Hitnacht am Donnerstagabend. Ja, und ich habe ja gerade Grüße erhalten und Sie auch übrigens. Wir alle werden gegrüßt von Andreas aus Friedrichshafen am Bodensee. Andreas, ja, grüßt alle herzlich, alle Hörerinnen, alle Hörer, insbesondere diejenigen, die auch arbeiten müssen. Zum Beispiel bei der Polizei, schreibt Andreas, im Krankenhaus.

in der Hotelrezeption, an der Tankstelle, bei der Bahn oder beim Busunternehmen, Taxifahrer, ja, Lehrer, die Aufsätze korrigieren und so weiter und so fort. Ja, und vielleicht auch Radioleute. Ich grüße herzlich zurück, freue mich jetzt vor allem, dass ich Ihnen einen weiteren Riesenhit aus den 80ern ankündigen kann. Hier sind Catch a Goo Goo mit Too Shy.

Ja, das war eine tolle Paarung. Queen und David Bowie im Jahr 1981. Under Pressure hier in der ARD-Nacht gespielt. Ja, nur noch wenige Minuten, dann ist Freitag. Ja, und jetzt gibt's Musik.

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1: Um 0 Uhr mit Ronald Lessig. In Berngau in Ostbayern läuft seit Stunden ein großer Polizeieinsatz, nachdem ein Mann vor seinem Haus zwei Menschen erschossen hat. Bei den Opfern handelt es sich um zwei Mitarbeitende des Landratsamtes. Sie wollten eine routinemäßige Waffenkontrolle durchführen. Der Schütze hält sich nach wie vor in einem Haus verschanzt. Spezialkräfte versuchen seit Stunden, mit ihm zu verhandeln. Die Hintergründe und sein Motiv sind noch unklar. Der Bundestag hat entschieden, dass die gesetzliche Kassenleistung bei vorgeburtlichen Bluttests geprüft werden soll. Ein entsprechender überfraktioneller Antrag erhielt am Abend die Mehrheit der Stimmen. Aus der Nachrichtenredaktion Peter Behrendt.
2: In dem Antrag heißt es, die derzeitige Verordnung regle nicht klar genug, wann der Bluttest angewandt werden solle. Er komme faktisch einer Reihenuntersuchung vorrangig auf Trisomie 21 gleich. Zuletzt hat fast die Hälfte aller Schwangeren so einen Test machen lassen. Dabei wird der Schwangeren Blut abgenommen. Das Ergebnis zeigt, wie wahrscheinlich es ist, dass das Kind eine Behinderung haben wird, zum Beispiel Trisomie 21. Eigentlich soll dieser Test nur die Ausnahme sein, da er eben nicht voraussagt, ob das Kind tatsächlich eine Behinderung haben wird.
1: Volkswagen-Chef Blume hat die Belegschaft des Audi-Werkes in Neckarsulm über weitere Konsequenzen aus dem Sparpaket informiert. Auf einer Betriebsversammlung kündigte er an, dass Audi die sogenannte Zukunftsvereinbarung zwischen dem Konzern und der IG Metall aufkündigen will. Sie sichert die Belegschaft ab, indem etwa betriebsbedingte Kündigungen bis Ende 2033 ausgeschlossen werden. Audi in Neckarsulm gehört wie die VW-Werke in Emden, Hannover und Zwickau zu den Volkswagen-Standorten, die Mitte der 2030er Jahre geschlossen werden könnten. Nach einem weiteren Protesttag in Frankreichs Schulen will die Regierung doch reagieren. Bildungsminister Giffrey hat am Abend 3000 zusätzliche Lehrkräfte versprochen, die er auf gut 100 Gymnasien verteilen will. Aus Paris, Julia Borutta.
3: Dank einer Software, die er bereits vor einem Jahr angefordert habe, sei es nun möglich, die Schulen zu identifizieren, die sich in einer problematischen Situation befänden. Es gibt 114 Gymnasien, die ich als rot bezeichnen würde, führte der Bildungsminister aus. Ob diese Ankündigung zur Beruhigung der Lage beitragen wird, ist fraglich. Die Schüler und Studierenden fordern weiter deutlich höhere Ausgaben für Bildung, die Abschaffung der zentralen und aus ihrer Sicht intransparenten Studienplatzvergabe und eine bessere Ausstattung der Schulen.
1: Das waren die Nachrichten. Das Wetter in Deutschland. Häufig trocken, vereinzelt Schauer bei 12 bis 2 Grad. Tagsüber im Südosten freundlich, von Westen her kräftige Schauer bei 10 bis 16 Grad. Am Samstag gebietsweise freundlich, ein paar Schauer, im Norden Gewitter bei 12 bis 18 Grad und am Sonntag Schauer bis 17 Grad. Es ist 0 Uhr 3.
4: Und hier ist der Verkehrsservice in der ARD-Hitnacht. A1 Lübeck-Hamburg. Auf der Norderelbbrücke kommt es in beiden Richtungen wegen eines Schwertransports noch bis ungefähr 5 Uhr zu kurzfristigen Sperrungen. A2 Dortmund Richtung Hannover zwischen Wunstorf-Lute und Garbsen 4 Kilometer Stau an einer Baustelle. Die A3 Nürnberg Richtung Passau ist zwischen Passau Nord und Passau Mitte wegen Bergungsarbeiten noch bis 1 Uhr gesperrt. A6 Mannheim Richtung Heilbronn zwischen Bad Rappenau und Heilbronn unter Eisesheim 3 Kilometer Stau. Die A7 Hannover Richtung Hamburg ist zwischen Ramelsloh und dem Horster Dreieck nach einem Unfall gesperrt. Die A29 Wilhelmshaven Richtung Ahlhorner Heide ist zwischen Oldenburg-Ohmstede und dem Kreuz Oldenburg-Ost wegen Bauarbeiten noch bis ungefähr 5 Uhr gesperrt. Es gibt eine Umleitung, das ist die U26. Die A36 Fienenburg Richtung Wolfenbüttel ist zwischen Osterwiek-Fienenburg-Ost und Fienenburg wegen einer Nachtbaustelle bis ungefähr 5 Uhr gesperrt. Die A52 Mönchengladbach Richtung Düsseldorf ist zwischen Karst-Nord und dem Kreuz Karst wegen Bauarbeiten bis ungefähr 5 Uhr gesperrt. Die A448 Bochum-West Richtung Dortmund-Witten ist zwischen dem Tunnel Rombacher Hütte und Bochum-Süd wegen einer Fahrbahn Fahrbahnerneuerung noch bis ungefähr 5 Uhr gesperrt. Und Stadtverkehr München. Auf dem Mittleren Ring sind der Effner-Tunnel, der Leuchtenberg-Tunnel, der Richard-Strauss-Tunnel sowie der Innsbrucker Ring-Tunnel wegen Wartungsarbeiten bis ungefähr 5.30 Uhr in beiden Richtungen gesperrt. Das waren die Verkehrsmeldungen. Wir wünschen Ihnen eine gute Fahrt.
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4: Ja, und die kommt vom Mitteldeutschen Rundfunk aus Magdeburg. Mit Frank Eberlein hier im Studio. Ich wünsche Ihnen fröhlichen guten Morgen. Ja, heute ist er angebrochen gerade. Der Freitag, der 9. Oktober. Und in den starten wir musikalisch mit Genesis.

Ja, wir beateln uns hier so ein bisschen in den neuen Tag rein und freuen uns aufs Wochenende. Das steht unmittelbar bevor, ja, Freitag noch, den kriegen wir hinter uns. Und dann heißt es genießen, auch wenn es ja hier vielerorts regnen soll. Aber so ist das eben im Herbst. Ne? Bleibt man eben schön zu Hause, macht sich's gemütlich und hört Radio, diese tolle Musik. Und jetzt kommt ein Song aus den 80ern. Ja, den hat Billy Ocean damals rausgebracht. Und der hat sich gesagt, das muss irgendwie in der ganzen, vielleicht nicht, aber zumindest in der halben Welt gut ankommen. Und da hat er dann drei Fassungen gemacht. Es ging um eine Königin, um eine Queen. Ja, und die eine war eben die afrikanische Queen, die andere die karibische und hier die europäische, also European Queen von Billy Ocean.

Wir sind groß, sang Mark Forster hier in der ARD-Hitnacht. So, wenn Sie unterwegs sind, müssen Sie ja schön aufpassen, vorsichtig fahren, ne? Sich nicht verleiten lassen, auch wenn viele Songs ja so sind, dass man so Gas geben möchte, einfach so im Tempo und Rhythmus der Musik mitfährt. Nee, nicht in der Nacht. Sicherheit geht vor. So, und jetzt träumen wir uns alle so ein bisschen nach Italien, genießen das Dolce Vita mit Ryan Paris hier. Sound der 80er und danach weiterer 80er Sound mit der wunderbaren Sally Oldfield.

0: Es ist 0.30 Uhr, halb eins. Hier ist der Verkehrsservice in der ARD-Hitnacht. A1 Lübeck-Hamburg. Auf der Norderelbbrücke kommt es in beiden Richtungen wegen eines Schwertransports noch bis ungefähr 5 Uhr zu kurzfristigen Sperrungen. A2 Dortmund Richtung Hannover. Zwischen Wohnsdorf, Lute und Garbsen 4 Kilometer Stau an einer Baustelle. A6 Mannheim Richtung Heilbronn. Zwischen Bad Rappenau und Heilbronn und Eisesheim, 3 Kilometer Stau. Die A29 Wilhelmshaven Richtung Ahlhorner Heide ist zwischen Oldenburg-Ohmstede und dem Kreuz Oldenburg-Ost wegen Bauarbeiten noch bis ungefähr 5 Uhr gesperrt. Empfohlen wird als Umleitung die U26. Die A36 Fienenburg Richtung Wolfenbüttel ist zwischen Osterwiek, Fienenburg-Ost und Fienenburg wegen einer Nachtbaustelle noch bis ungefähr 5 Uhr gesperrt. Die A52 Mönchengladbach Richtung Düsseldorf ist zwischen Karst Nord und dem Kreuz Karst wegen Bauarbeiten bis ungefähr 5 Uhr gesperrt. Die A448 Bochum West Richtung Dortmund Witten ist zwischen dem Tunnel Rombacher Hütte und Bochum Süd wegen einer Fahrbahnerneuerung noch bis ungefähr 5 Uhr gesperrt. Und Stadtverkehr München auf dem Mittleren Ring sind der Effner-Tunnel, der Leuchtenberg-Tunnel, der Richard-Strauss-Tunnel sowie der Innsbrucker Ring-Tunnel wegen Wartungsarbeit noch bis ungefähr 5.30 Uhr in beiden Richtungen gesperrt. Das waren die Verkehrsmeldungen. Wir wünschen Ihnen eine gute Fahrt.
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Und hier in der ARD-Hitnacht eine weitere dringende Verkehrsmeldung. Vorsicht bitte auf der B8 Neustadt an der Aisch, Nürnberg. Zwischen Mühlsteig und Seukendorf kommt Ihnen ein Falschfahrer entgegen. Fahren Sie bitte äußerst rechts. Überholen Sie auf keinen Fall. Ich wiederhole, auf der B8 Neustadt an der Aisch, Nürnberg, kommt Ihnen zwischen Mühlsteig und Seukendorf ein Falschfahrer entgegen. Vorsicht in beiden Richtungen.

ein wunderschöner Song. Ja, das waren die 90er Jahre fast. Drei Jahrzehnte ist es her, dass Caught in the Act kamen. Um die Ecke sozusagen mit diesem Stück Babe, gespielt hier in der ARD-Hitnacht. Ja, und Sie haben sicherlich auch schon öfter mal die Erfahrung gemacht, dass man doch im Alltag ziemlich rechthaberischen, wichtigtuerischen Menschen begegnet, die alles besser wissen und überhaupt. Manche Leute wissen einfach alles, denken sie, ne? Und da fällt mir immer ja so eine schöne Weisheit ein. Ja, die meisten vergesse ich immer, aber die habe ich mir gemerkt und die bringe ich dann auch gern mal an. Und zwar lautet die: Wir alle unterscheiden uns in dem Wenigen, das wir wissen, aber wir alle sind gleich in dem Vielen, das wir nicht wissen.

Ja, aus Australien kam diese Band in den 80ern. Real Life. Und die kamen wirklich. Die hatten nicht nur das Lied geschickt, die ist ja auch hier in Europa in vielen TV-Shows damals aufgetreten. Zum Beispiel mit Send Me an Angel. Und jetzt, 10 Minuten vor 1, gibt's hier in der ARD-Hitnacht Deutsches von Leif Eldin.

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1: Um 1 Uhr mit Ronald Lessig. In Berngau in Ostbayern hat ein Mann 2 Menschen erschossen und hält sich seit Stunden in seinem Haus verschanzt. Sein Motiv ist unklar, die Polizei versucht zu verhandeln. Aus München Antje Dörfner.
2: Bei den beiden Opfern handelt es sich um Mitarbeitende des Landratsamtes. Sie hatten den mutmaßlichen Täter am frühen Donnerstagnachmittag in Berngau in der Oberpfalz im Rahmen einer routinemäßigen Waffenkontrolle aufgesucht. Dabei hatte der Waffenbesitzer Schüsse abgegeben. Spezialkräfte seien im Einsatz und hätten das Gebäude umstellt. Vor Ort sind rund 150 Polizisten. Rund um den Einsatzort wurde ein Gefahrenbereich eingerichtet. Außerhalb des abgesperrten Bereichs besteht laut Polizei keine Gefahr für die Bevölkerung.
1: In Berlin beginnen Linke, Grüne und SPD heute ihre Sondierungsgespräche. Dabei geht es ab dem Vormittag um den Landeshaushalt. Den Weg freigemacht für Sondierungen hatte eine gemeinsame Vereinbarung der 3 Parteien. Sie verständigten sich unter anderem auf verbindliche Regeln, wie auf antisemitische Vorfälle innerhalb der Fraktionen reagiert werden soll. Grüne und SPD hatten dies zur Bedingung für Sondierungsgespräche gemacht. Der Bundestag hat entschieden, dass die gesetzliche Kassenleistung bei vorgeburtlichen Bluttests geprüft werden soll. Ein entsprechender überfraktioneller Antrag erhielt am Abend die Mehrheit der Stimmen. Aus der Nachrichtenredaktion Peter Behrendt.
3: In dem Antrag heißt es, die derzeitige Verordnung regle nicht klar genug, wann der Bluttest angewandt werden solle. Er komme faktisch einer Reihenuntersuchung vorrangig auf Trisomie 21 gleich. Zuletzt hat fast die Hälfte aller Schwangeren so einen Test machen lassen. Dabei wird der Schwangeren Blut abgenommen. Das Ergebnis zeigt, wie wahrscheinlich es ist, dass das Kind eine Behinderung haben wird, zum Beispiel Trisomie 21. Eigentlich soll dieser Test nur die Ausnahme sein, da er eben nicht voraussagt, ob das Kind tatsächlich eine Behinderung haben wird.
1: Die Hinrichtung des Amokläufers, der 2009 auf einem US-Militärstützpunkt 13 Menschen erschossen hatte, soll öffentlich stattfinden. In einem im Internet verbreiteten Interview sagte US-Verteidigungsminister Hexas, es werde ein Erschießungskommando geben und man werde dafür sorgen, dass die Leute zusehen können. Ein Pentagon-Mitarbeiter sagte dann auf Anfrage, die Hinrichtung, die für Dezember angesetzt ist, solle live übertragen werden. Der Verurteilte, ein ehemaliger Armeepsychiater, hatte auf dem Stützpunkt im US-Bundesstaat Texas 13 Menschen getötet. Das waren die Nachrichten. Das Wetter in Deutschland. Häufig trocken, vereinzelt Schauer bei 12 bis 2 Grad. Tagsüber im Südosten freundlich, im Westen Schauer bei 10 bis 16 Grad. Am Samstag freundlich, im Norden auch Gewitter, 12 bis 18 Grad. Am Sonntag einige Schauer, im Süden trocken, bis 17 Grad. Es ist 1.03 Uhr.
4: Und hier ist der Verkehrsservice in der ARD-Hitnacht. Zunächst eine gute Nachricht, nämlich die Entwarnung für die B8 Neustadt an der Aisch Nürnberg. Zwischen Mühlsteig und Seukendorf ist kein Falschfahrer mehr unterwegs. Sie haben dort wieder freie Fahrt. A1 Lübeck-Hamburg. Auf der Norderelbbrücke kommt es in beiden Richtungen wegen eines Schwertransports noch bis ungefähr 5 Uhr zu kurzfristigen Sperrungen. A6 Mannheim Richtung Heilbronn zwischen Bad Rappenau und Heilbronn unter Eisesheim 2 Kilometer Stau. Die A29 Wilhelmshaven Richtung Ahlhorner Heide ist zwischen Oldenburg-Ohmstede und dem Kreuz Oldenburg-Ost wegen Bauarbeiten noch bis ungefähr 5 Uhr gesperrt. Nutzen Sie bitte die Umleitung U26. Die A36 Fienenburg Richtung Wolfenbüttel ist zwischen Osterwiek, Fienenburg Ost und Fienenburg wegen einer Nachtbaustelle noch bis ungefähr 5 Uhr gesperrt. Die A52 Mönchengladbach Richtung Düsseldorf ist zwischen Karst Nord und dem Kreuz Karst wegen Bauarbeiten bis ungefähr 5 Uhr gesperrt. Die A448 Bochum-West Richtung Dortmund-Witten ist zwischen dem Tunnel Rombacher Hütte und Bochum-Süd wegen einer Fahrbahnerneuerung noch bis ungefähr 5 Uhr gesperrt. Und eine Meldung für den Stadtverkehr München. Auf dem mittleren Ring sind der Effner-Tunnel, der Leuchtenberg-Tunnel, der Richard-Strauss-Tunnel sowie der Innsbrucker Ring-Tunnel wegen Wartungsarbeit noch bis ungefähr 5.30 Uhr in beiden Richtungen gesperrt. Das waren die Verkehrsmeldungen. Wir wünschen Ihnen eine gute Fahrt.
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5: Aus Magdeburg, fröhliche Morgengrüße von mir, mein Name Frank Eberlein, also vom Mitteldeutschen Rundfunk, kommt diese Sendung und wir starten diese Stunde mit Toto aus Kalifornien und diesem wundervollen Song Afrika.

Na, zum Glück ist heute nicht Montag, sondern Freitag. Ja, aber trotzdem ist dieser Song immer wieder schön, ne? Den kann man jeden Tag hören. Monday, Monday, von den Mamas und den Papas aus dem Jahr 66. Unglaublich, ne? Das sind ja genau 60 Jahre. Hier und so, hier ist die ARD-Hit-Nacht und in der nächsten Runde kommen auch sehr schöne Songs. Da haben wir gleich Alphaville mit Sounds Like a Melody, die Spice Girls mit ihrem traumhaften Song Viva Forever und vor den beiden noch George Michael. Der hat 1987 ein tolles Album veröffentlicht, ja, nach der Zeit von Wham!, das Album Faith und daraus habe ich hier, oh, schön mit Orgel, wie in der Kirche, den Titelsong. Weiterhin viel Spaß beim Radio hören.

Ja, die Peitsche hinten. So muss dieser Song enden. Kultsong aus den 80ern von Alphaville. Sounds like a Melody. 2:05 haben wir es. Und jetzt gibt's Musik von Peter Fox. Haus am See. Dann habe ich noch was Schönes von Tina Turner. Weiterhin, ja, viel Spaß beim Radio hören.

0: Es ist 1.33 Uhr. Hier ist der Verkehrsservice in der ARD-Hitnacht. A1 Lübeck-Hamburg. Auf der Norderelbbrücke kommt es in beiden Richtungen wegen eines Schwertransports noch bis ungefähr 5 Uhr zu kurzfristigen Sperrungen. A6 Mannheim Richtung Heilbronn zwischen Bad Rappenau und Heilbronn unter Eisesheim 2 Kilometer Stau. Die A29 Wilhelmshaven Richtung Ahlhorner Heide ist zwischen Oldenburg-Ohmstede und dem Kreuz Oldenburg-Ost wegen Bauarbeiten bis ungefähr 5 Uhr gesperrt. Bitte nutzen Sie die Umleitung U26. Die A36 Fienenburg Richtung Wolfenbüttel ist zwischen Osterwiek, Fienenburg Ost und Fienenburg wegen einer Nachtbaustelle noch bis ungefähr 5 Uhr gesperrt. Die A52 Mönchengladbach Richtung Düsseldorf ist zwischen Karst Nord und dem Kreuz Karst wegen Bauarbeiten bis ungefähr 5 Uhr gesperrt. Die A448 Bochum West Richtung Dortmund Witten ist zwischen dem Tunnel Rombacher Hütte und Bochum Süd wegen der Erneuerung der Fahrbahn bis ungefähr 5 Uhr gesperrt. Und eine Meldung für den Stadtverkehr München. Auf dem mittleren Ring sind der Effner-Tunnel, der Leuchtenberg-Tunnel, der Richard-Strauss-Tunnel und der Innsbrucker Ringtunnel wegen Wartungsarbeiten noch bis ungefähr 5.30 Uhr in beiden Richtungen gesperrt. Das waren die Verkehrsmeldungen. Wir wünschen Ihnen eine gute Fahrt.
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0: Ja, und wie wär's? Jetzt zu früher Stunde, bisschen fliegen lernen können wir haben. Mit Tom Petty und den Heartbreakers.

Carly Simon mit ihrem Klassiker aus den frühen 70ern, You're So Vain, hier in der ARD-Hitnacht. So, der nächste Song kommt aus den 80ern von The Catch, 25 Years, 25 Jahre. Na, was fällt Ihnen dazu ein, mal so nebenbei gefragt? Also, mir zuallererst 25 Jahre verheiratet sein. Na, und wenn man 25 Jahre verheiratet ist, kann man Silberhochzeit feiern. Ja, nur ist es so ziemlich ungleich verteilt. Ne? Für den einen sind 25 Jahre Ehe wie im Fluge vergangen. Für den anderen war es eine gefühlte Ewigkeit.

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1: Um 2 Uhr mit Ronald Lessig. In der norwegischen Hauptstadt Oslo wird heute bekannt gegeben, wer in diesem Jahr den Friedensnobelpreis erhält. Laut Nobelkomitee waren fast 300 Persönlichkeiten und Organisationen nominiert. Skandinavien-Korrespondent Arne Bartram zu den Favoriten.
2: Als mögliche Gewinner gelten die Kinderhilfsorganisation Save the Children, eine ukrainische Organisation für Kinderrechte und ein Netzwerk von Helfern für Bürgerkriegsopfer im Sudan. Letztes Jahr, da gab es eine ziemlich umstrittene Entscheidung. Da bekam die venezolanische Oppositionspolitikerin Maria Corina Machado den Preis, die ihn dann symbolisch weitergegeben hat an Donald Trump. Welche Personen oder Organisationen den Friedenspreis bekommen, entscheiden die 5 Mitglieder des norwegischen Nobelkomitees. Wer alles unter den Nominierten war, bleibt übrigens 50 Jahre lang geheim.
1: In Berlin beginnen Linke, Grüne und SPD heute ihre Sondierungsgespräche. Dabei geht es ab dem Vormittag um den Landeshaushalt. Den Weg freigemacht für Sondierungen hatte eine gemeinsame Vereinbarung der 3 Parteien. Sie verständigten sich unter anderem auf verbindliche Regeln, wie auf antisemitische Vorfälle innerhalb der Fraktionen reagiert werden soll. Grüne und SPD hatten dies zur Bedingung für Sondierungsgespräche gemacht. In Berngau in Ostbayern hat ein Mann 2 Menschen erschossen und hält sich seit Stunden in seinem Haus verschanzt. Sein Motiv ist unklar, die Polizei versucht zu verhandeln. Aus München Antje Dörfner.
3: Bei den beiden Opfern handelt es sich um Mitarbeitende des Landratsamtes. Sie hatten den mutmaßlichen Täter am frühen Donnerstagnachmittag in Berngau in der Oberpfalz im Rahmen einer routinemäßigen Waffenkontrolle aufgesucht. Dabei hatte der Waffenbesitzer Schüsse abgegeben. Spezialkräfte seien im Einsatz und hätten das Gebäude umstellt. Vor Ort sind rund 150 Polizisten. Rund um den Einsatzort wurde ein Gefahrenbereich eingerichtet. Außerhalb des abgesperrten Bereichs besteht laut Polizei keine Gefahr für die Bevölkerung.
1: Die US-Regierung will die Hinrichtung eines wegen 13-fachen Mordes verurteilten Amokläufers in einem Livestream übertragen. Das hat Verteidigungsminister Hexeth angekündigt. Im Interview mit einem rechten Influencer sagte er, es werde ein Erschießungskommando geben und man werde dafür sorgen, dass die Leute zusehen können. Ein Pentagon-Mitarbeiter bestätigte später, dass die Hinrichtung im Dezember live übertragen werden soll. Der Verurteilte, ein ehemaliger Armeepsychiater, hatte auf einem Militärstützpunkt im Bundesstaat Texas 13 Menschen getötet. Das waren die Nachrichten. Das Wetter in Deutschland. Häufig trocken, vereinzelt Schauer bei 12 bis 2 Grad. Tagsüber im Südosten freundlich, von Westen her Schauer bei 10 bis 16 Grad. Am Samstag freundlich, ein paar Schauer im Norden, Gewitter bis 18 Grad. Am Sonntag Schauer bis 17 Grad. Es ist 2:03 Uhr.